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Kein Baum liegt da am Straßenrand, kein Wrack zerfetzt und ausgebrannt, kein Mensch, der seine Spuren

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1: Wenige Wolken und teils klar, so zeigt sich die Nacht bei uns in der Region. Die Temperaturen gehen dabei auf Werte um 15 Grad in Landgraf und in Herzogenrath und auf 10 Grad in Nettersheim und in Amel zurück. Sonnenaufgang am Freitag um 5.34 Uhr. Mit reichlich Sonne vom Morgen bis zum Abend werden wir verwöhnt und nur harmlose Schönwetterwolken ziehen durch. Es wird wieder wärmer mit 23 bis 26 Grad. Im Radio 700 Wettertrend kommt der Sommer zurück. Am Samstag Sonnenschein und nur lockere Wolken bei 26 bis 29 Grad. Auch der Sonntag zunächst heiter, gegen Abend können sich dann einige Wärmegewitter bilden. Die Höchstwerte dann 22 bis 25 Grad.
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2: Ich bin Tine Klimach. Die US-Regierung hat auf die Einfuhren von 60 Handelspartnern einen Zoll von 10 bzw. 12,5% angekündigt, wegen angeblich unzureichender Maßnahmen gegen Zwangsarbeit. Darunter fallen auch bestimmte Produkte aus der Europäischen Union.
3: Pünktlich mit Ablauf der Frist für die bisherigen globalen Zölle um 6 Uhr morgens deutscher Zeit setzt Trump die neuen Abgaben in Kraft. Diese Zölle nun sollen juristisch unanfechtbar sein, mit einer neuen und sehr abstrusen Begründung, angeblich unzureichenden Maßnahmen gegen Zwangsarbeit in vielen Ländern. Je nach Handelspartner werden Zölle von 10 bis 12,5% fällig. Die Europäische Union wird da gemeinsam mit Taiwan, Japan und der Schweiz genannt. Aus den USA, Tina Eck.
2: Nach dem Rücktritt von Jens Spahn als Unionsfraktionschef dreht Kanzler Merz am Personalkarussell. Nach dpa-Informationen soll Gesundheitsministerin Nina Wagen auf den Posten von Thorsten Frey im Kanzleramt wechseln, der, wie bereits bekannt, Spahns Nachfolger antritt. Für sie soll CDU-Generalsekretär Carsten Lindemann Gesundheitsminister werden. Kanzler Merz wird die Entscheidungen voraussichtlich am Vormittag der Öffentlichkeit präsentieren. Die Teillegalisierung von Cannabis hat offensichtlich Folgen. Seit der Freigabe kamen mehr Menschen wegen der Droge in deutsche Krankenhäuser. Das schreiben Wissenschaftler im Fachjournal Deutsches Ärzteblatt International.
4: Die Wissenschaftler sehen mehr akute Vergiftungen durch Cannabis und mehr dadurch ausgelöste Psychosen. Allerdings sei der Anstieg moderat. Die Forscher diskutieren zwei mögliche Gründe. Erstens sei es denkbar, dass mehr Menschen Cannabis konsumieren. Wahrscheinlicher sei es allerdings, dass mehr Konsumenten auf hochpotentes medizinisches Cannabis umgestiegen sind. Das gibt es ziemlich leicht in Online-Apotheken zu kaufen. Die Regierung hat darauf schon reagiert und strengere Regeln für den Zugang zu medizinischem Cannabis auf den Weg gebracht. Thomas Bremser, Redaktion.
2: Der in einer Regensburger Bankfiliale getötete Mann war ein Mitarbeiter des Unternehmens. Man sei zutiefst bestürzt über den Verlust des Kollegen infolge dieses tragischen Unfalls, teilte die Hypovereinsbank am Abend mit. Ein 20-jähriger Deutscher soll mit einem Messer auf den Mitarbeiter in der Bank eingestochen haben, der später im Krankenhaus starb. Der mutmaßliche Täter soll heute dem Haftrichter vorgeführt werden.
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1: Wenige Wolken und teils klar, so zeigt sich die Nacht bei uns in der Region. Die Temperaturen gehen

0: 20 Grad. Auch der Sonntag zunächst heiter, gegen Abend können sich dann einige Wärmegewitter bilden. Die Höchstwerte dann 22 bis 25 Grad.
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2: Ich bin Tine Klimach. Bundesgesundheitsministerin Nina Wagen soll übereinstimmenden Medienberichten zufolge neue Kanzleramtschefin werden. Neuer Gesundheitsminister wird demnach CDU-Generalsekretär Carsten Lindemann. Offiziell bestätigt ist das noch nicht.
3: Damit sieht es so aus, als ob der Wechsel von Kanzleramtschef Frei an die Fraktionsspitze der Union zu einem größeren Personalumbau führt. Frei soll nächste Woche zum Nachfolger von Jens Spahn gewählt werden. Dass Wagen dafür ins Kanzleramt geht, ist nicht überraschend. Sie galt zuletzt als Wunschkandidatin von Friedrich Merz, der etwa ihre Rolle bei der Gesundheitsreform immer wieder lobte. Ihre Arbeit im Ministerium übernimmt dann wohl Carsten Linnemann. Der hatte schon nach der Bundestagswahl die Chance, ins Kabinett zu wechseln, blieb da aber noch lieber Generalsekretär. Aus Berlin, Thomas Brockt.
2: Die weltweiten 10%igen Zölle laufen heute aus. Nun legt US-Präsident Trump nach. Die Regierung will zusätzliche Zölle auf Importe gegen 60 Handelspartner erheben, darunter auch die Europäische Union. Die neuen Zölle sind in Höhe von 10% und 12,5%. Als Begründung nennt Washington unzureichende Maßnahmen gegen Zwangsarbeit. Die EU verhängt gegen Google wegen unfairer Geschäftspraktiken eine Strafe von 890 Millionen Euro. Der US-Konzern hat nach Ansicht der Europäischen Kommission mit seiner Suchmaschine sowie dem App-Marktplatz Google Play Wettbewerbsregeln verletzt.
4: Damit riskiert die EU-Kommission einen neuen Konflikt mit US-Präsident Trump. Der hat früher schon Gegenmaßnahmen angedroht. Die EU-Kommission bestraft Google für die Verletzung von Wettbewerbsregeln mit dem App-Marktplatz Google Play. Dabei würden nämlich eigene Produkte stärker hervorgehoben und besser platziert als andere. Google hat erklärt, wenn man die EU-Forderungen erfüllen wolle, müsse man Echtzeitsuchfunktionen, etwa bei Hotel- und Flugsuchen, entfernen und Sicherheitsfunktionen ebenfalls. Vermutlich sieht man sich vor Gericht wieder. Aus Brüssel, Dieter Ebeling.
2: Die vom Irankrieg wirtschaftlich schwer getroffene Metropole Dubai bietet Anwohnern Prämien im Wert von umgerechnet 700 Euro, wenn sie Besucher in die Stadt holen. Jeder Anwohner könne Vergünstigungen erhalten, etwa bei Hotelübernachtungen, Essen im Restaurant und Tickets für Sehenswürdigkeiten, heißt es auf der Tourismus-Webseite Dubais. Örtlichen Berichten zufolge gingen in den ersten 48 Stunden des Programms mehr als 10.000 Bewerbungen ein.
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Sag doch selbst, was wirst du anfangen mit deiner Freiheit, die dir jetzt so kostbar erscheint? 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
1: Heute Morgen ziehen die letzten dichten Wolken weg und danach scheint die Sonne nahezu ungestört. Die Temperaturen klettern dabei auf Werte um 25 Grad in Eupen und in Eschweiler und auf 22 Grad in St. Witt und in Hellenthal. Am Abend und in der Nacht ist es lange mild. Die Temperaturen gehen bei nur geringer Bewölkung später auf Werte zwischen 15 und 10 Grad zurück. Am Samstag scheint die Sonne ungestört. Ein warmer Sommertag mit Höchstwerten zwischen 26 und 29 Grad erwartet uns, an der Kölner Bucht sogar bis 30 Grad.
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2: Ich bin Tine Klimach.

0: Abgaben in Kraft. Diese Zölle nun sollen juristisch unanfechtbar sein, mit einer neuen und sehr abstrusen Begründung, angeblich unzureichenden Maßnahmen gegen Zwangsarbeit in vielen Ländern. Je nach Handelspartner werden Zölle von 10 bis 12,5% fällig. Die Europäische Union wird da gemeinsam mit Taiwan, Japan und der Schweiz genannt. Aus den USA, Tina Eck.
1: Nach dem Rücktritt von Jens Spahn als Unionsfraktionschef dreht Kanzler Merz am Personalkarussell. Nach dpa-Informationen soll Gesundheitsministerin Nina Wagen auf den Posten von Thorsten Frey im Kanzleramt wechseln, der, wie bereits bekannt, Spahns Nachfolger antritt. Für sie soll CDU-Generalsekretär Carsten Lindemann Gesundheitsminister werden. Kanzler Merz wird die Entscheidungen voraussichtlich am Vormittag der Öffentlichkeit präsentieren. Im Südwesten Europas kämpft die Feuerwehr weiter gegen Waldbrände. Ein besonders großer wütet an der französischen Atlantikküste bei Bordeaux. Dort wurden inzwischen fast 20.000 Menschen vorsorglich evakuiert, die meisten von ihnen Urlauber.
2: Der Brand ist noch immer nicht unter Kontrolle und die Feuerwehr kämpft mit einem Großaufgebot gegen ein Wiederaufflammen des Feuers an verschiedenen Stellen, hieß es von den Behörden. Immerhin habe der Brand sich aber nicht in andere Bereiche verlagert. Mit Löschflugzeugen, hunderten Feuerwehrautos und Unterstützung aus anderen Regionen Frankreichs sind die Brandbekämpfer im Einsatz. Tausende evakuierte Urlauber, darunter auch etliche Deutsche, warten unterdessen in Ausweichquartieren darauf, wie es mit ihrem Urlaub weitergeht. Klarheit gibt es noch nicht. Aus Paris, Michael Evers.
1: Der Deutsche Städtetag fordert Galeria auf, Kommunen bei den Gesprächen zur Zukunft der Filialen einzubinden. 33 Standorte der Warenhauskette Galeria stehen auf dem Prüfstand. Schon in der Vergangenheit habe sich das bewährt, um passende und individuelle Lösungen für die Standorte und für die Mitarbeiter zu finden, sagte der Hauptgeschäftsführer des Städtetags, Christian Schuchert, den Zeitungen der Funke Mediengruppe.
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Hallo und herzlich willkommen. 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Jemand sagte einmal, das Schöne an einer Großstadt ist ja nicht zuletzt, dass man zwar bedauerlicherweise nie allein, aber überall einsam sein kann. In einer Großstadt wie Berlin kann man nicht nur untertauchen, sondern auch untergehen. Denn keiner kennt keinen. Das mag manchmal erleichternd sein, doch oft ist es auch belastend, wenn man keinen hat, der einen kennt, der einen genau kennt. Siegfried Lefering hat sich darüber Gedanken gemacht, über das Thema Anonymität und Distanz. Und er kennt jemanden, der jeden kennt und sich für alle Menschen gleichermaßen interessiert. Wenn Sie diese Person auch kennenlernen wollen, dann bleiben Sie dran.

Ein alter Mann stirbt und niemand vermisst ihn. Nachlassverwalter, Trödelhändler und Bestatter wickeln nüchtern ein 8 Jahrzehnte langes Leben ab. Der Tod bringt das Geschäft, heißt die Reportage in der FAZ, die diesen Fall beschreibt. Immer mehr Menschen werden in Berlin anonym bestattet und ich wollte wissen, was das bedeutet, sagt Jenny Roth über ihre Recherche. Doch mit ihrem Artikel fragt sie nicht nur nach dem einsamen Sterben, sondern auch nach dem Leben. Was ist mit unserer Gesellschaft los, wenn es möglich ist, dass Menschen sterben und niemand kriegt es mit? Wir müssen uns fragen, wie wir eigentlich leben wollen.

Menschen leben und sterben in unserer Nähe und wir bekommen es nicht mit. Die Anonymität, besonders in Großstädten, nimmt immer mehr zu. Neue Mieter ziehen ein. Man begegnet sich zwar im Treppenhaus, doch der Mieter vom fünften Stock kennt den Mieter im ersten Stock nicht mehr. Großstädte haben zwar den Vorteil, dass man Geschäfte und andere Dinge des täglichen Lebens schnell und unkompliziert erreichen kann, doch es gibt eben auch diese Seite: Anonymität und Distanz. In Berlin lebt fast jeder Dritte allein in seiner Wohnung. Und unter ihnen nicht wenige, bei denen es niemandem auffallen würde, wenn sie nicht mehr auftauchten. Menschen ohne Verwandte, ohne Freunde, ohne Kollegen. Sie haben einen Namen, doch keiner spricht sie mit diesem Namen an. Anonym können sie in unserer Gesellschaft untertauchen. Und jetzt kommt eine zweite Welt hinzu. Seit langem kann man nun auch anonym, also ohne Namen, im Netz, im Internet eintauchen. Eintauchen in eine Welt, in der man wieder mit sich selbst allein bleibt. Und kämen nicht die wenigen Briefe ins Haus geflattert, die an Miete und Heizkosten erinnerten, gäbe es für sie keine Anrede. Doch wir wissen alle, wie gut es tut, wenn jemand uns anspricht, uns beim Namen nennt. Menschen, die uns vertraut sind und von denen wir wissen, dass sie sich wirklich für uns interessieren. Wie wohl tut es, wenn jemand noch nach längerer Zeit bei einer erneuten Begegnung unseren Namen weiß?

Ich möchte nicht in die Anonymität abtauchen. Ich brauche es, dass andere um mich wissen, sich für mich interessieren, meine Geschichte teilen, meine Sorgen und meine Begeisterung teilen. Ich weiß, dass hinter diesem Namen ja viel mehr steht. Mit jedem, von dem ich den Namen kenne, verbinde ich etwas. Ein Eindruck ist zurückgeblieben. Nicht selten weiß ich etwas von der Geschichte dieses Menschen, von seinen Familienverhältnissen, von seinem Job oder von seinen Vorlieben. Was wäre, wenn Sie von jemand mit Namen angesprochen würden, von dem Sie bisher meinten, dass er Sie mit Sicherheit nicht kennen würde? Ich wäre überrascht, verunsichert oder auch erfreut, je nachdem.

Bibel erzählt von einem Menschen, dem es so ging. Dieser kletterte auf einen Baum, um etwas von Jesus mitzubekommen. Er wollte einfach nur zuschauen und miterleben, was da passiert. Er war zwar stadtbekannt, aber Jesus würde ihn mit Sicherheit nicht kennen. Dieser war ja nur ein Tagesgast, quasi auf der Durchreise. Anonym und auf Distanz will sich dieser Mann mit Jesus beschäftigen, sich seine Meinung bilden und auch mitreden können. Doch es kommt anders, überraschend anders. Jesus passiert gerade diesen Baum und diesen anonymen Mann und schaut auf. Entdeckt! Dieser fühlt sich, als seien alle Scheinwerfer auf ihn gerichtet. Zachäus hört er jetzt. Ja, das ist sein Name. Es ist aus mit der Anonymität. Jesus kennt seinen Namen. Und er ahnt, dass er mehr weiß als das. Er weiß nicht, was er davon halten soll. Soll er sich freuen? Oder wird es jetzt ungemütlich? Ehe er sich darüber klar wird, sagt Jesus, komm schnell herunter, ich muss heute in deinem Haus zu Gast sein. Was wohl daraus wird? Jesus kommt in das Haus dieses Mannes mit dem Namen Zachäus. Sie kommen so intensiv ins Gespräch, dass Zachäus sich entschließt, sein Leben auf den Kopf zu stellen. Er will nochmal neu anfangen. Er muss sich eingestehen, dass er Leute übers Ohr gehauen hat. Er gesteht es Jesus ein und will nun klar Schiff machen. Ja, so ist das, wenn Jesus ins Haus kommt. Entweder man wirft ihn raus und verweigert sich ihm, oder es ändert sich etwas. Jesus erklärt das im Fall von Zachäus so. Der heutige Tag hat diesem Haus Rettung gebracht. Und er fügt hinzu, der Menschensohn, und Jesus meint damit sich selbst, der Menschensohn ist gekommen, um zu suchen und zu retten, was verloren ist. Zachäus war zwar reich, aber dennoch hilflos, wenn es um die Beziehung mit Gott ging. Er hatte zwar Freunde unter seinesgleichen, doch er kam sich verloren vor, wenn er über sein Verhältnis zu Gott nachdachte. Jesus ist der Helfer, er ist der Retter aus dieser heillosen Lage. Er beschäftigt sich mit dem, was einen Zachäus in diese Lage gebracht hat. Er beschäftigt sich mit seiner Schuld. Als Jesus Zachäus in Jericho traf, war er auf dem Weg nach Jerusalem, um dort zu sterben. Sein Tod am Kreuz war nicht ein Justizverbrechen allein, es war der Weg, den er gehen musste, um an seiner Stelle die Schuld zu sühnen. Mehr noch, um unsere Schuld zu sühnen. Ob Sie vielen oder niemandem bekannt sind, für Jesus haben Sie einen Namen. Er kennt Ihre Geschichte und alles, was dazu beigetragen hat, dass Sie so sind, wie Sie sind. Er wendet sich nicht ab von Ihnen, geht nicht an Ihnen vorbei, er ruft Sie mit Namen. Und das signalisiert, er hat mit Ihnen etwas vor. Er will Ihnen eine Perspektive fürs Leben geben, eben eine neue Perspektive. Dafür lässt er sein Leben, damit Sie Leben haben. Ob Sie sich das vorstellen können oder nicht, es ist so. Sie dürfen das glauben und für sich annehmen. Sagen Sie es Gott, dass Sie ihm vertrauen möchten. Vertrauen Sie ihm alles an, was Sie belastet. Beanspruchen Sie dankbar, was Jesus für Sie getan hat, als er auch für Ihre Sünde starb. Und Sie dürfen das hören, was Gott schon einmal dem Volk Israel zu alter Zeit gesagt hat. Fürchte dich nicht, denn ich habe dich erlöst. Ich habe dich bei deinem Namen gerufen, du bist mein. Sie sollen nicht, sie müssen nicht als Namenloser leben. Gott ruft sie mit Namen. Er ruft sie mit dem einen Ziel, sie sollen zu ihm gehören. Sie dürfen dann von dieser Gewissheit her ihr Leben gestalten. Und sie brauchen nicht, wie so manche, als Namenloser sterben. Bei Gott bekannt zu sein, übersteigt Raum und Zeit. Bei Gott bekannt zu sein, übersteigt alles, was Rang und Namen hat.

0: Möchten Sie mit Gott Bekanntschaft schließen? 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Oder wollen Sie etwas loswerden? 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Mein Name ist Christian Kaspari und ich sage Tschüss, bis morgen früh.
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Vom Fremden zum Mitbürger ist es hierzulande oft ein langer und beschwerlicher Weg. Seit in den 60er Jahren die ersten Gastarbeiter die deutsche Grenze passierten, ist unsere multikulturelle Gesellschaft immer bunter geworden. Und viele fragen sich noch heute, wer darf eigentlich richtig zu uns gehören? Genau dieses Problem ist bereits vor rund 2000 Jahren unter den ersten Christen brandaktuell. Bevor Jesus Christus auf die Erde kam, war es für das jüdische Volk klar. Wir allein sind Gottes auserwähltes Volk. Den ringsum lebenden Heiden hat er sich nicht offenbart. Mit Jesus Christus kommt nun dieses vertraute Denkschema gründlich ins Wanken. Denn er ist für alle Menschen auf dieser Welt erschienen. Darum macht er es seinen 12 Jüngern und später dem Apostel Paulus so eindrücklich klar. Verkündet meine Freudenbotschaft bis in die letzten Winkel der Erde. Macht vor keiner fremden Kultur, keiner unverständlichen Sprache, keiner anderen Hautfarbe Halt. Skeptiker gab und gibt es immer. Früher die Judenchristen, die den jungen Christen anderer Völker unbedingt die Last des mosaischen Gesetzes auferlegen wollten. Heute die Menschen, die Anstoß nehmen an Tradition von Christen anderer Kulturen. Doch die bunten Fäden laufen in dem einen Weg und Ziel zusammen. Jesus Christus. Er macht uns alle zu einem, weil zu seinem Volk. So seid ihr nun nicht mehr Gäste und Fremdlinge, sondern Mitbürger der Heiligen und Gottes Hausgenossen. Das schreibt der Apostel Paulus in seinem Brief an die Epheser, nachzulesen in Kapitel 2, Vers 19. Dies waren Gedanken zum Wochenspruch für den siebten Sonntag nach Trinitatis, verfasst von Angelika Grieser, produziert von Petra Schmid.

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17: Heute Morgen ziehen die letzten dichten Wolken weg und danach scheint die Sonne nahezu ungestört. Die Temperaturen klettern dabei auf Werte um 25 Grad in Eupen und in Eschweiler und auf 22 Grad in St. Witt und in Hellental. Am Abend und in der Nacht ist es lange mild. Die Temperaturen gehen bei nur geringer Bewölkung später auf Werte zwischen 15 und 10 Grad zurück. Am Samstag scheint die Sonne ungestört. Ein warmer Sommertag mit Höchstwerten zwischen 26 und 29 Grad erwartet uns, an der Kölner Bucht sogar bis 30 Grad.
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18: Ich bin David Riemer. Nach dem Wechsel an der Spitze der Unionsbundestagsfraktion baut Kanzler Merz auch die Bundesregierung und sogar die Parteiführung um. Gesundheitsministerin Waken soll unter anderem auf Freis Posten im Kanzleramt wechseln. Es soll noch weitere Veränderungen geben, die Merz heute vorstellen will.
19: Mit Nina Waken holt sich Merz eine Ministerin ins Kanzleramt, die mit dem Sparpaket der gesetzlichen Krankenversicherung gerade einen wichtigen Teil des Reformpakets über die Bühne gebracht hat. Sie gilt als klar in ihrer Linie und durchsetzungsfähig. Im Kanzleramt muss sie die Arbeit der Koalition und die Zusammenarbeit mit den Ländern koordinieren. Auf ihren Posten folgt CDU-Generalsekretär Carsten Lindemann. Eine offizielle Bestätigung für die Personalien gibt es noch nicht. Die Vorstellung der Neubesetzung wird am Vormittag erwartet. Aus Berlin, Tine Klimach.
18: Wegen angeblich unzureichender Maßnahmen gegen Zwangsarbeit hat die US-Regierung auf Einfuhren von 60 Handelspartnern einen Zoll von 10 bzw. 12,5% angekündigt. Darunter fallen auch Produkte aus der Europäischen Union, teilte das Büro des US-Handelsbeauftragten Greer mit. Ausgenommen sind unter anderem Produkte, die bereits bestimmten anderen Zöllen unterliegen, beispielsweise

0: Die Bahn will ab Oktober an allen deutschen Bahnhöfen ein Alkoholverbot starten. Auch damit soll die Sicherheit erhöht werden. Allerdings gilt das Verbot nicht in Bahnhofskneipen und in den Zügen selbst. Die Pläne sind allgemein positiv aufgenommen worden. Allerdings stellt sich die Frage, wie das Verbot kontrolliert und durchgesetzt werden soll. Thomas Bremser, Nachrichtenredaktion.
1: Knapp 4 Wochen nach dem bitteren WM-Aus steht der Deutsche Fußballbund vor der Klärung der wichtigsten Personalie für die Nationalmannschaft. Bei einer Pressekonferenz soll Jürgen Klopp am Vormittag in der DFB-Zentrale als neuer Bundestrainer und damit als Nachfolger von Julian Nagelsmann vorgestellt werden. Klopp soll dem Vernehmen nach einen Vertrag bis zur WM 2030 unterschreiben.
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5: Guten Morgen in Eifel und Euregio. Ich bin Thomas Schall. Es ist Freitag, heute der 24. Juli. Der Sommer ist in Hochform und das Wochenende auch schon fast. Gleich macht Talk Talk klar, dass dieses Leben ihres ist. It's my life. Den Start in die Stunde macht Petra Frei mit einem Wunsch, der an einem Freitagmorgen nur allzu verständlich ist. Flieg mit mir nach Kalifornien.
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Das sind die schönsten Schlager und die besten Oldies. Schön, dass Sie mit dabei sind hier bei Radio 700. Talk, Talk und It's My Life. Schauen wir mal ganz kurz auf die nächste halbe Stunde. Kurz vor 6:30, da blicken wir auf den 24. Juli, der ja heute ist. Auch in der Historie ein Datum mit denkwürdigen Momenten. Und nach Ingrid Peters nehmen wir Sie mit nach Eschweiler. Am St. Antonius Hospital gibt es jetzt eine Portalpraxis. Da heißt es weniger warten und schneller. Schnellere Hilfe, schauen wir gleich mal etwas genauer drauf.

0: Feine Küsse, Ingrid Peters in der Frührevue und gleich die Beatles mit dabei, Penny Lane. Vorher schauen wir aber nach Eschweiler am St. Antonius Hospital. Da gibt's ab sofort eine Portalpraxis, ein gemeinsamer Tresen für Notdienst und Notaufnahme. Schluss mit doppelten Warten und doppelter Behandlung. Meine Kollegin Julia Thomas berichtet.
1: Wer in Deutschland an Wochenenden oder Feiertagen ein medizinischer Notfallpatient ist, der kennt das sicher. Zuerst geht es in die Notdienstpraxis, die sich meist in einem Krankenhaus befindet. Und wenn dort entschieden wird, dass es ein Fall für die Notaufnahme sein könnte, dann wird an einem anderen Ort in der Klinik nun von Ärzten des Krankenhauses weiter behandelt. Das bedeutet, zweimal Ärzte, zweimal warten und jede Menge Betrieb in der Notaufnahme für alle, die die Notdienstpraxis einfach übergehen und direkt bei der Notaufnahme vorstellig werden. Immer mehr Kliniken stellen deshalb auf die Portalpraxis um. Nach dem Krankenhaus Mechernich ist das ab sofort auch am St. Antonius Hospital in Eschweiler der Fall. Vor allem die langen Wartezeiten und das doppelte Arbeiten will man hier künftig verhindern, sagt Professor Dr. Thomas Mülli, Chefarzt der ambulanten Notaufnahme am Krankenhaus Eschweiler.
2: Aktuell ist es halt so, dass wir diese Portalpraxis, KV-Breitschaftspraxis, auf zwei Etagen haben. Also wir sind auf unterschiedlichen Etagen aktuell und jetzt integrieren wir quasi die Portalpraxis in die Notaufnahme und somit ist die eine engere Zusammenarbeit von Krankenhaus und KV, also Kassenärztlicher Vereinigung, und damit können die Patientinnen und Patienten schneller in die richtige Versorgung gelenkt werden.
1: Künftig gibt es einen zentralen Tresen, an dem sich Notfälle anmelden. Dort wird entschieden, ob der Notdienst drüber schaut oder sofort die Mediziner des Krankenhauses in der Notaufnahme übernehmen. Das soll alles einfacher und übersichtlicher machen und vor allem schneller.
2: Momentan ist ja so, dass die meisten Patienten und Patienten ja gar nicht wissen, wo sie im System hin müssen. Ne? Also wir haben eine KV-Notdienstpraxis, wir haben die Hausärzte, wir haben die Notaufnahmen, die Fachärzte, wir haben den Rettungsdienst, wir haben die 116, 117. Durch die 116, 117 können halt auch die Patienten direkt in die Portalpraxis in Zukunft gelenkt werden und nicht alle müssen sich direkt in der Notaufnahme selber vorstellen. Wir sitzen an einem gemeinsamen Tresen, sodass dann auch direkt entschieden werden kann, gemeinsam, wenn jemand doch akut jetzt mit einem Erkrankungsbild einkommt, dass wir ihn auch sofort dann in die Notaufnahme lenken können und alle anderen, die jetzt keine Arbeitsunfälle haben oder eine Einweisung durch einen Facharzt oder Hausarzt haben, können dann erstmal zur kassenärztlichen Notdienst. Somit werden wir als Notaufnahme erstmal entlastet.
1: An den Öffnungszeiten der Notfallpraxis und an den Dienstleistungen für die Patienten ändert die neue Regelung in Eschweiler nichts.
2: Jetzt müssen Sie auf jeden Fall nicht erstmal suchen, wo Sie hin müssen. Sie können direkt auf die eine Etage, wo wir zusammen an einem Tresen sitzen. Und ich denke, das wird für die Patientinnen und Patienten, die in Not sind und einen Arzt aufsuchen müssen, definitiv einfacher.
1: Auch am St. Antonius Hospital in Eschweiler gibt es nun also eine Portalpraxis. Schneller und übersichtlicher soll damit die Notfallversorgung werden. Und die Notaufnahme wird zudem entlastet. Ein Effekt, von dem Ärzteschaft und Patienten gleichermaßen profitieren und mit dem auch noch Geld und Zeit gespart werden kann.
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ganz berühmte Straße seit den Beatles, Penny Lane, in der Frührevue bei Radio 700. Einer der Songs, der 1967 als Doppel-A-Seite mit Strawberry Fields Forever erschien, bis heute eine der meistgespielten Singles der Bandgeschichte der Beatles. Heute ist der 24. Juli und auf dieses Datum schauen wir jetzt mal. 1938 gelang Heinrich Harrer und drei weiteren Bergsteigern die Erstbesteigung der Eiger Nordwand, einer der gefährlichsten Routen der Alpen, die bis dahin als unbesteigbar galt. Irgendwann ist eben immer das erste Mal. Der Aufstieg an sich dauerte über 3 Tage. Heinrich Harrer wurde später auch als Autor von 7 Jahre in Tibet weltberühmt. Und 1567 am 24. Juli dankte Maria Stuart als Königin von Schottland ab und floh nach England. Der Beginn eines tragischen Endes, das 20 Jahre später mit ihrer Hinrichtung besiegelt wurde. Weitere Themen aus Eifel und Euregio, die hören Sie auch gleich wieder bei uns in den Regionalnachrichten, wie immer 5 Minuten früher, um 5 vor 6:30.

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1: Heute Morgen ziehen die letzten dichten Wolken weg und danach scheint die Sonne nahezu ungestört. Die Temperaturen klettern dabei auf Werte um 25 Grad in Eupen und in Eschweiler und auf 22 Grad in St. Witt und in Hellental. Am Abend und in der Nacht ist es lange mild. Die Temperaturen gehen bei nur geringer Bewölkung später auf Werte zwischen 15 und 10 Grad zurück. Am Samstag scheint die Sonne ungestört. Ein warmer Sommertag mit Höchstwerten zwischen 26 und 29 Grad erwartet uns, an der Kölner Bucht sogar bis 30 Grad.
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3: Ich bin Dieter Speth. Die Zahl der Arbeitslosen im ostbelgischen Teil unseres Sendegebietes ist weiter rückläufig. Ende Juni waren nach Angaben des Arbeitsamtes in der DG 2.396 Vollzeitarbeitslose registriert. Das sind 133 weniger als im Vorjahresmonat. Die Arbeitslosenrate sank von 6,7 auf nun 6,4%. Der deutliche Rückgang ist laut dem Arbeitsamt aber nur teilweise auf weniger Erwerbslose zurückzuführen. Grund dafür sind Änderungen in der Methodik der Erhebung und Änderung beim Arbeitslosengeld. Seit Januar haben durch die Reformen allein in der DG 400 Menschen ihren Anspruch auf Arbeitslosen- oder Berufseingliederungsgeld verloren. Nach wie vor ist die Zahl der Erwerbslosen im Norden der DG deutlich höher als im Süden. Ungläubige Gesichter bei vielen Bahnkunden. Zum Jahresende wird das Reisezentrum der Deutschen Bahn im Aachener Hauptbahnhof geschlossen. Wer eine Fahrkarte für ICE oder IC braucht, kann diese weiterhin am Bahnhof kaufen. Genau wie das Deutschlandticket oder Fahrkarten für den Nahverkehr. Genutzt werden muss dafür entweder der Automat oder der Schalter von Go Rheinland. Die individuelle Beratung, welche Strecke oder Umstieg bei Fernverbindungen am besten ist, wird dagegen entfallen. Die Kunden sind sauer, gerade weil Aachen ein Grenzbahnhof ist. Die Bahn begründet die Schließung mit sinkender Nachfrage. Immer mehr Menschen kaufen ihr Ticket online, so ein Sprecher. 90% der Tickets werden digital verkauft. Die betroffenen Mitarbeiter sollen in anderen Bereichen der Bahn weiter eingesetzt werden. Auf der Bahnstrecke Aachen-Köln hätte von heute an der Verkehr eigentlich runterlaufen sollen. Daraus wird so schnell aber erst einmal nichts. Weil in der Nacht zu Donnerstag ein Bauzug aus den Gleisen gesprungen ist, wird es auf der Strecke möglicherweise noch länger zu Behinderungen kommen. Eigentlich sollte der Verkehr ab heute früh wieder normal laufen, nachdem die Strecke modernisiert wurde. Betroffen sind die Linien RE1 und RE9 sowie der RB38. Wie lange es dauern wird, bis die Strecke wieder befahrbar ist, blieb zunächst unklar. In der Region Aachen legen heute die Mitarbeiter mehrerer Süßwarenhersteller erneut die Arbeit nieder. Die Gewerkschaft Nahrungsgenuss-Gaststätten hat die Beschäftigten zu einem 24-stündigen Warnstreik aufgerufen. Auf dem Aachener Bendplatz wird eine Protestkundgebung stattfinden. Mehr als 1.000 Beschäftigte haben ihre Teilnahme angekündigt. Die Gewerkschaft fordert im laufenden Tarifstreit rund 6% mehr Lohn. Die Arbeitgeber haben bislang nur 2% mehr sowie eine Einmalzahlung in Höhe von 156 Euro angeboten. Die nächste Verhandlungsrunde ist für Mitte August vorgesehen. Der Bedarf an niederschwelliger gesundheitlicher Beratung wächst. Das geht aus den Nutzerzahlen des Gesundheitskiosk der Städteregion Aachen für 2025 hervor. Demnach wurden im vergangenen Jahr nicht weniger als 2500 Erst- und Folgeberatungen verzeichnet. Die Entwicklung bestätigt den Ansatz des Angebots, heißt es von der Betreibergesellschaft Sprungbrett GmbH. Beratung in vielen Sprachen und die enge Vernetzung mit lokalen Strukturen hätten Vertrauen geschaffen und den Zugang zur gesundheitlichen Versorgung erleichtert, insbesondere für Menschen in schwierigen Lebenslagen. Nach eigenen Angaben ist der Gesundheitskiosk damit zu einem unverzichtbaren Bestandteil der Versorgungslandschaft geworden. Er bietet einen echten Mehrwert für die Menschen in der Städteregion Aachen. 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

Der Freitagmorgen auf Radio 700 mit Andreas Martin hinter den Wolken. Schön, dass Sie mit dabei sind. 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

0: Silver Moon Baby, Randolph Rose in der Frührevue bei Radio 700. Gleich noch Pussycat für Sie. Jetzt erstmal die Gedanken zum Auftanken.
1: 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Gesprochen von Rudi Joas.
2: In der Bibel lesen wir: In deiner Hand sind meine Zeiten. Unsere Terminkalender fürs neue Jahr werden jetzt gefüllt. Geburtstage, Urlaub, Tagungen, Freizeiten, Arztbesuche. Alles wird eingeplant, um keinen wichtigen Termin zu verpassen. Doppelbelegungen werden vermieden. Wer gut plant, lebt gelassener, hat den Kopf frei und vermeidet Hektik. Gott will, dass wir uns Ziele stecken, dass wir planen, kalkulieren und mit unserer Zeit verantwortungsbewusst umgehen. Aber Gott will noch mehr. Er besteht darauf, dass wir neben unserem durchs Irdische bestimmten Tagesablauf auf seine Termine achten. Sie stehen in keinem Kalender. Es sind die Augenblicke, in denen uns Gott aus dem gewohnheitsmäßigen Trott unseres Lebens herausruft. So haben es damals die Hirten in der Nacht auf den Feldern Bethlehems erlebt. Plötzlich war da der Aufruf des Boten Gottes. Es war ein tiefer Einschnitt in das monotone Leben der Hirten. Dieses Siehe kam für sie völlig unerwartet. Aber es war unerhört wichtig für sie und alle Menschen bis auf den heutigen Tag. Denn euch ist heute der Heiland geboren, Christus der Herr. Es war der Wendepunkt der Weltgeschichte. Die Hirten haben diesen wichtigen Termin nicht verpasst und sie sind zu Jesus Christus gekommen. Als Jesus später für die Sünden der Welt stellvertretend starb, rief er aus: Es ist vollbracht. Es ist äußerst wichtig, dass wir diesen Ruf des Sohnes Gottes nicht überhören. Sonst hätten wir den wichtigsten Termin verpasst. Einen Termin, der Bedeutung hat für unsere Ewigkeit. Millionen haben ihr Leben diesem Herrn anvertraut und ihre Termine neu geordnet. Heute ist die große Chance. Sein Angebot ist für Sie nur befristet. Nehmen Sie es an. Machen Sie aus einem Jahreswechsel einen rettenden Lebenswechsel.
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Heute ist der 24. Juli und heute 1969 kehrten Armstrong, Aldrin und Collins von ihrer Mondreise zurück. 8 Tage, eine Mondlandung und 1,5 Millionen Kilometer später wasserte die Kapsel im Pazifik. Das war heute vor 57 Jahren. Was heute in der Welt passiert, das hören Sie gleich. Die Weltnachrichten bei Radio 700, immer 5 Minuten früher um 5 vor 7.

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12: Heute Morgen ziehen die letzten dichten Wolken weg und danach scheint die Sonne nahezu ungestört. Die Temperaturen klettern dabei auf Werte um 25 Grad in Eupen und in Eschweiler und auf 22 Grad in St. Witt und in Hellental. Am Abend und in der Nacht ist es lange mild. Die Temperaturen gehen bei nur geringer Bewölkung später auf Werte zwischen 15 und 10 Grad zurück. Am Samstag scheint die Sonne ungestört. Ein warmer Sommertag mit Höchstwerten zwischen 26 und 29 Grad erwartet uns, an der Kölner Bucht sogar bis 30 Grad.
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13: Ich bin David Riemer. Nach dem Wechsel an der Spitze der Unionsbundestagsfraktion baut Kanzler Merz auch die Bundesregierung und sogar die Parteiführung um. Sein Personalpaket, das er aller Voraussicht nach heute präsentieren will, fällt umfangreicher aus als von vielen erwartet. Gesundheitsministerin Waken soll auf Freys Posten im Kanzleramt wechseln und für sie soll CDU-Generalsekretär Linnemann Gesundheitsminister werden. US-Präsident Trump gibt nicht auf. Heute läuft der gesetzliche Rahmen für globale Zölle aus. Nun hat er eine neue Grundlage für Importgebühren gefunden. Trump will auf die Einfuhren von 60 Handelspartnern einen Zoll von 10 bzw. 12,5% erheben. Darunter fallen auch bestimmte Produkte aus der Europäischen Union.
14: Pünktlich mit Ablauf der Frist für die bisherigen globalen Zölle um 6 Uhr morgens deutscher Zeit setzt Trump die neuen Abgaben in Kraft. Diese Zölle nun sollen juristisch unanfechtbar sein. Mit einer neuen und sehr abstrusen Begründung, angeblich unzureichenden Maßnahmen gegen Zwangsarbeit in vielen Ländern. Je nach Handelspartner werden Zölle von 10 bis 12,5% fällig. Die Europäische Union wird da gemeinsam mit Taiwan

0: Der Deutsche Fußballbund lädt heute um 11 Uhr zu einer Pressekonferenz. Das Thema dürfte klar sein, die Verpflichtung von Jürgen Klopp als Bundestrainer. Sein Name wurde in der Einladung zwar nicht genannt, doch das hat nur formale Gründe.
1: Vor der Pressekonferenz tagen noch die DFB-Gremien. Sie müssen Klopps Vertrag noch absegnen, aber das ist nur eine Formalität. Offenbar soll das Papier über 4 Jahre laufen, also bis zur nächsten Weltmeisterschaft. Als sicher gilt auch, dass Klopp seine langjährigen Co-Trainer Piet Krawitz und Pep Leinders zum DFB mitbringen wird. Und offenbar soll auch sein ehemaliger Dortmunder Spieler Sven Bender zum Trainerteam gehören. Thomas Thonfeld, Sportredaktion.
0: Klopps Länderspielpremiere als Bundestrainer wird Ende September in der Nations League beim Auswärtsspiel gegen die Niederlande sein.
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5: Und schon ist auch wieder Freitag. Es ist der 24. Juli. Ich wünsche einen schönen guten Morgen. Mein Name ist Thomas Schall. Noch ein paar Stunden und dann gehört uns wieder das Wochenende. Gleich bringen uns Donny und Marie Osmond das perfekte Geschwisterduett in den Morgen. Den Start machen die Flippers mit dem sommerlichen Abschied. Goodbye, Eloisa.
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I'm leaving it all up to you, Donny and Marie Osmond. Hier in der Frührevue bei Radio 700. Der kurze Blick auf die nächste halbe Stunde. Andy Holz ist schon in den Startlöchern und meldet sich gleich mit dem Wetter für Eifel und Euregio aus Hörtchenwald. Und gleich gibt's das Horoskop. Vorher der Häuptling der Indianer, Gus Backus.

0: was er nicht alles gesprochen hat, der alte Häuptling der Indianer. Gus Bacchus in der Frührevue, das ist Radio 700, schönen guten Morgen. Der Amerikaner, der in den 60ern mit deutschen Schlagern die Hitparade stürmte und dabei kaum ein Wort Deutsch sprach. Tja, gleich noch Jackie Quartz für Sie und jetzt Isabel Jauernig mit dem Horoskop.
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2: Widder. Sie brauchen genügend Platz für Ihre guten Ideen. Ihr Partner sollte Sie nicht einengen, sonst ergreifen Sie die Flucht.
3: Stier.
2: Die beste Strategie entwickeln Sie, wenn Sie gelassen bleiben. Also lassen Sie sich nicht von anderen verunsichern.
3: Zwillinge.
2: Diese Woche zieht sich wie Kaugummi, aber Sie kommen nicht drum rum, Ihr Pflichtprogramm zu absolvieren.
3: Krebs.
2: Kleine Übungseinheiten können Sie ganz leicht in den Alltag einbauen, indem Sie zum Beispiel mit dem Rad auf die Arbeit fahren.
3: Löwe.
2: Ihr Denken und Handeln ist sehr strukturiert und an Lösungen orientiert. Dabei vergessen Sie häufig, dass Ordnung nur das halbe Leben ist.
3: Jungfrau.
2: Sie haben von einem anderen Menschen zu viel erwartet. Nehmen Sie es ihm nicht übel. Er hat es auch nicht absichtlich gemacht.
3: Waage.
2: Sie sollten Ihren Problemen nicht weiter davonrennen. Schauen Sie den Finanzen lieber in die Augen.
3: Skorpion.
2: Sie sind momentan sehr nachdenklich, stellen vielleicht sogar Ihre Beziehung in Frage. Jetzt ist es wichtig, dass Sie mit Ihrem Partner über alles sprechen.
3: Schütze.
2: Ein bisschen mehr Ruhe könnte Ihnen ganz gut tun. Kollegen und Familienmitglieder kommen auch alleine mit Ihren Problemen klar.
3: Steinbock.
2: Sie wissen selbst nicht, wo Ihre ganze Energie herkommt. Genießen Sie einfach Ihre Power.
3: Wassermann.
2: Der Apfel fällt nicht weit vom Stamm. Das Sprichwort trifft auch auf Sie zu.
3: Fische.
2: In Liebesdingen steht Uranus jetzt für Sie besonders günstig. Wenn Sie sich verliebt haben, sollten Sie es Ihrem Schatz auch wissen lassen.

0: Misong Puang, Jackie Quartz in der früheren Revue bei Radio 700. Die französische Sängerin, die 1987 mit diesem futuristischen Elektropop-Song Europa ein bisschen überrascht hat. Gleich noch Bernie Paul und jetzt Andi Holz aus Hürtchenwald.
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2: Der Donnerstag brachte in unserer Region ein angenehmes Wetter mit. Anfangs gab es viele Wolken, tagsüber immer wieder sonnige Phasen. Und es blieb trocken bei Temperaturen im Bereich der 20 Grad Marke im Hohen Venn und in der Ruhreifel. In den Niederungen ging es immerhin nur 24 Grad rauf. Am Freitag liegt Hoch Norbert über Bayern, sorgt dafür, dass wir einen schönen Tag bekommen. Anfangs kann es ein paar Wolken geben und im Tagesverlauf wird es immer sonniger und nachmittags ist es teilweise richtig sonnig. Bei einem meist nur schwachen Nordwestwind sind die Temperaturen angenehm mit 20 Grad im Hohen Venn und am Losheimer Graben, 21 Grad zumindest in Simmerath und Kaderberg, 22 Grad in Rötschen, 23 Grad in Waren und in Ficht und rund um Aachen und südlich sind es 24 Grad, örtlich sind auch 25 Grad möglich. Am Samstag gibt es angenehmes Sommerwetter bei viel Sonnenschein und dazu 24 bis 28 Grad und zum Wochenwechsel gibt es dann besonders zum Sonntag hin immer wieder Schauer und Gewitter, die auch am Montag noch anhalten und dazu liegen die Werte meistens im Bereich etwas über 20 Grad, ehe danach sonniges Hochsommerwetter zurückkehrt.
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1: Heute Morgen ziehen die letzten dichten Wolken weg und danach scheint die Sonne nahezu ungestört. Die Temperaturen klettern dabei auf Werte um 25 Grad in Eupen und in Eschweiler und auf 22 Grad in St. Witt und in Hellental. Am Abend und in der Nacht ist es lange mild. Die Temperaturen gehen bei nur geringer Bewölkung später auf Werte zwischen 15 und 10 Grad zurück. Am Samstag scheint die Sonne ungestört. Ein warmer Sommertag mit Höchstwerten zwischen 26 und 29 Grad erwartet uns, an der Kölner Bucht sogar bis 30 Grad.
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3: Ich bin Dieter Speth. Die Zahl der Arbeitslosen im ostbelgischen Teil unseres Sendegebietes ist weiter rückläufig. Ende Juni waren nach Angaben des Arbeitsamtes in der DG 2.396 Vollzeitarbeitslose registriert. Das sind 133 weniger als im Vorjahresmonat. Die Arbeitslosenrate sank von 6,7 auf nun 6,4%. Der deutliche Rückgang ist laut dem Arbeitsamt aber nur teilweise auf weniger Erwerbslose zurückzuführen. Grund dafür sind Änderungen in der Methodik der Erhebung und Änderung beim Arbeitslosengeld. Seit Januar haben durch die Reformen allein in der DG 400 Menschen ihren Anspruch auf Arbeitslosen- oder Berufseingliederungsgeld verloren. Nach wie vor ist die Zahl der Erwerbslosen im Norden der DG deutlich höher als im Süden. Ungläubige Gesichter bei vielen Bahnkunden. Zum Jahresende wird das Reisezentrum der Deutschen Bahn im Aachener Hauptbahnhof geschlossen. Wer eine Fahrkarte für ICE oder IC braucht, kann diese weiterhin am Bahnhof kaufen. Genau wie das Deutschlandticket oder Fahrkarten für den Nahverkehr. Genutzt werden muss dafür entweder der Automat oder der Schalter von Go Rheinland. Die individuelle Beratung, welche Strecke oder Umstieg bei Fernverbindungen am besten ist, wird dagegen entfallen. Die Kunden sind sauer, gerade weil Aachen ein Grenzbahnhof ist. Die Bahn begründet die Schließung mit sinkender Nachfrage. Immer mehr Menschen kaufen ihr Ticket online, so ein Sprecher. 90% der Tickets werden digital verkauft. Die betroffenen Mitarbeiter sollen in anderen Bereichen der Bahn weiter eingesetzt werden. Auf der Bahnstrecke Aachen-Köln hätte von heute an der Verkehr eigentlich runterlaufen sollen. Daraus wird so schnell aber erst einmal nichts. Weil in der Nacht zu Donnerstag ein Bauzug aus den Gleisen gesprungen ist, wird es auf der Strecke möglicherweise noch länger zu Behinderungen kommen. Eigentlich sollte der Verkehr ab heute früh wieder normal laufen, nachdem die Strecke modernisiert wurde. Betroffen sind die Linien RE1 und RE9 sowie der RB38. Wie lange es dauern wird, bis die Strecke wieder befahrbar ist, blieb zunächst unklar. In der Region Aachen legen heute die Mitarbeiter mehrerer Süßwarenhersteller erneut die Arbeit nieder. Die Gewerkschaft Nahrung Genuss Gaststätten hat die Beschäftigten zu einem 24-stündigen Warnstreik aufgerufen. Auf dem Aachener Bendplatz wird eine Protestkundgebung stattfinden. Mehr als 1.000 Beschäftigte haben ihre Teilnahme angekündigt. Die Gewerkschaft fordert im laufenden Tarifstreit rund 6% mehr Lohn. Die Arbeitgeber haben bislang nur 2% mehr sowie eine Einmalzahlung in Höhe von 156 Euro angeboten. Die nächste Verhandlungsrunde ist für Mitte August vorgesehen. Der Bedarf an niederschwelliger gesundheitlicher Beratung wächst. Das geht aus den Nutzerzahlen des Gesundheitskiosk der Städteregion Aachen für 2025 hervor. Demnach wurden im vergangenen Jahr nicht weniger als 2500 Erst- und Folgeberatungen verzeichnet. Die Entwicklung bestätigt den Ansatz des Angebots, heißt es von der Betreibergesellschaft Sprungbrett GmbH. Beratung in vielen Sprachen und die enge Vernetzung mit lokalen Strukturen hätten Vertrauen geschaffen und den Zugang zur gesundheitlichen Versorgung erleichtert, insbesondere für Menschen in schwierigen Lebenslagen. Nach eigenen Angaben ist der Gesundheitskiosk damit zu einem unverzichtbaren Bestandteil der Versorgungslandschaft geworden. Er bietet einen echten Mehrwert für die Menschen in der Städteregion Aachen. 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

In der Frührevue bei Radio 700 hören Sie Audrey Landers mit Happy Endings am Freitagmorgen. Wir schauen mal ganz kurz auf unser Wochenendprogramm. Morgen gibt's im Star Talk gleich wieder zwei Gäste und einer davon feiert übrigens auch noch Geburtstag morgen. Stefanie Hertel wird 47. Mit 4 Jahren stand sie erstmals mit ihrem Vater auf der Bühne. Mit 13 gewann sie den Grand Prix der Volksmusik und in diesem Jahr erhielt sie gleich 2 Auszeichnungen, die Bayerische Staatsmedaille und den Sächsischen Verdienstorden. Außerdem zu Gast Andi Frei aus dem Saarland, der gerade mit seiner neuen Single Ein Freund wie kein anderer durchstartet. Beide sind zu Gast morgen ab 12 Uhr in Deutsche Vita bei Radio 700. Jetzt wünsche ich Ihnen einen schönen Start in den Freitagmorgen mit sommerlicher Musik, The Beach Boys.

0: Musik, die immer wieder nach Strand klingt. Ja, die Band heißt ja auch so The Beach Boys, I Can Hear Music. Das ist die Frührevue bei Radio 700. Was heute Abend und am Wochenende in Eifel, Euregio und Ostbelgien los ist, das erzählt Ihnen jetzt Lukas Blasius.
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2: In dieser Woche steht bei der Summertime in St. Vit die Musik im Mittelpunkt. Zum Abschluss der Singwoche findet ein Konzert mit Pride and Joy und Black Minu statt. Um 20 Uhr in der Pfarrkirche St. Vit. Warum in die Ferne schweifen, wenn man auch zu Hause Strandfeeling genießen kann? Die Beachparty im alten Schwimmbad Euskirchen macht es möglich. Los geht's um 16 Uhr. Jeden Abend einen anderen Film zeigt den ganzen Sommer über die Nettersheimer Kinoscheune. Film ab heißt es heute um 20 Uhr. Die Besenwirtschaft lädt zum Sommerabend mit Live-Musik ein. Es spielt die Band The Shatties ab 18 Uhr im Dorfhaus Einatten. Auf der Kuckuck-Waldbühne gibt's Live-Musik. Es spielen die Bands Oraki sowie Jewels and the Hidden Tracks. Um 19 Uhr Open Air am Aachener Kuckuck am Köpfchen direkt an der Grenze. Zweiter Tag bei Ruhrsee in Flammen. Heute öffnet die Marktmeile am Ruhrseeufer in Simmerath-Rohrberg. Ab 19 Uhr heißt es Ruhrsee live auf der großen Bühne. Es spielen Billy Boys, Chanterella, Bel Air, Milieu und Druckluft. Präsentiert von Radio 700. Den Sommer genießen können Sie den gesamten Tag in der Würselener Innenstadt. Dort lädt die Würselener Sandkiste zum Spielen, Bauen und Freundetreffen ein. Außerdem gibt's Live-Musikaktionen und kulinarische Angebote. In der Dürener Innenstadt ist der Stadtstrand aufgebaut. Mit Beachvolleyballfeld, Liegestühlen und großer Cocktailbar. Geöffnet ist täglich bis 21 Uhr. Heute startet wieder die Leselust auf dem Aachener Lußberg. Unter den Säulen warten drei Autoren auf Sie. Für Kinder liest ab 16 Uhr Hilde Biedermann aus Der Alleinstein. Um 18 Uhr wird aus dem Buch Anarchien gelesen. Und um 20 Uhr liest Gerhard Henschickel aus seinem Buch Oma Jeva. Wie man zu mehr Orientierung im Leben kommen kann, darüber informiert heute und morgen um 19 Uhr ein Vortragsabend in der Aachener Jugendherberge. Georg Hage und Christine Moral spielen klassische Musik. Auftakt ist um 19.30 Uhr in der Aachener Annakirche. Ihre aktuellen Hits spielt Sophia. Um 20 Uhr Open Air auf Burg Wilhelmstein in Würselen. Nach Herzenslust im Sand buddeln oder in den Liegestühlen den Sommer genießen. Beim archimedischen Sandkasten auf dem Aachener Katschhof dreht sich dieses Jahr alles rund ums Thema Reit-WM. Direkt nebenan kann mit übergroßen Figuren unter freiem Himmel eine Partie Schach gespielt werden. Geöffnet ist den ganzen Tag und immer montags mit dem beliebten Guten-Morgen-Yoga. Auch heute finden wieder viele Konzerte mit Blasmusik und Marching Bands bei der 75. Ausgabe des World Music Contests in Kerkrade statt. Den ganzen Tag in der Roder Hall, im Stadion und auf dem Markt. Die Junggesellen in Krumbach machen sich schon einmal warm für das große Bobbycar-Rennen am Sonntag. Heute Abend ist Bobbycar Disco im Festzelt. Aufgelegt wird von No Limit. Los geht es um 20 Uhr. Jede Menge buntes Programm gibt es an diesem Wochenende auch bei der Kirmes in Wirtsfeld. Heute Abend geht es los mit der Kirmesparty im Ortszentrum, organisiert vom Junggesellenverein. Und auch in Born startet heute die Dorfkirmes. Am Abend ist im Zelt auf der Festwiese Kirmesparty. Aufgelegt wird von Beat Club, Beginn ist um 19 Uhr. 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

Jolina Karl und David Lee Howard mit I Hope You Stay hier bei Radio 700 an diesem Freitagmorgen. Bis 1938, zum 24. Juli, galt die Eiger Nordwand als unbesteigbar. Ja, bis Heinrich Harrer und drei weitere Bergsteiger nach über drei Tagen oben angekommen sind. Manchmal lohnt sich eben das Durchhalten. Was heute in der Welt passiert, das hören Sie gleich in den Weltnachrichten. Und die gibt's bei uns wie immer 5 Minuten früher um 5 vor 8.

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17: Heute Morgen ziehen die letzten dichten Wolken weg und danach scheint die Sonne nahezu ungestört. Die Temperaturen klettern dabei auf Werte um 25 Grad in Eupen und in Eschweiler und auf 22 Grad in St. Witt und in Hellental. Am Abend und in der Nacht ist es lange mild. Die Temperaturen gehen bei nur geringer Bewölkung später auf Werte zwischen 15 und 10 Grad zurück. Am Samstag scheint die Sonne ungestört. Ein warmer Sommertag mit Höchstwerten zwischen 26 und 29 Grad erwartet uns, an der Kölner Bucht sogar bis 30 Grad.
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18: Ich bin David Riemer. Die USA verhängen ab sofort neue Zölle gegen 60 Handelspartner, darunter auch auf Waren aus der Europäischen Union. Seit kurz nach 6 Uhr deutscher Zeit werden je nach Handelspartner 10 oder 12,5% fällig. Nach US-Angaben ersetzen die neuen Abgaben die bisherigen globalen Zölle. Als Begründung nennt Washington angeblich unzureichende Maßnahmen der Handelspartner gegen Zwangsarbeit. Großes Stühlerücken in Berlin. Kanzler Merz baut nach dem Wechsel an der Unionsfraktionsspitze auch die Bundesregierung und die Parteiführung um. Er will voraussichtlich heute sein final geschnürtes Personalpaket vorstellen. Dass Kanzleramtschef Thorsten Frey den zurückgetretenen Fraktionschef Jens Spahn ablösen soll, war bereits bekannt.
19: Ganz offiziell sind die Posten noch nicht verteilt, aber so wie es aussieht, dreht sich das Personalkarussell kräftig. Bundesgesundheitsministerin Wagen soll künftig Kanzleramtschefin sein, als erste Frau auf diesem wichtigen Posten. Sie gilt als durchsetzungsstark, spätestens seit sie das gigantische Sparpaket für die Krankenkassen durchgebracht hat. Auch im wichtigen Koalitionsausschuss ist Wagen dann neben SPD-Chefin Baas die einzige Frau. Das Gesundheitsministerium soll dann vom bisherigen CDU-General Linnemann geleitet werden. Neue CDU-Managerin soll Bundesschatzmeisterin Hoppermann werden. Aus Berlin, Ursula Winkler.
18: Die Polizei will an diesem Wochenende verstärkt die Bahnhöfe in Großstädten in den Blick nehmen. Insbesondere an Kriminalitätshotspots wollen die Beamten ab heute kontrollieren, heißt es in einer Mitteilung.
20: An vielen Großstadtbahnhöfen kommt es zur Gewalt, auch mit Waffen, sagt die Polizei. Wo genau sie verstärkt im Einsatz sein wird, verrät sie aber nicht. In den vergangenen Monaten gab es immer wieder ähnliche Aktionen. Die Bahn will ab Oktober an allen deutschen Bahnhöfen ein Alkoholverbot starten. Auch damit

0: soll Jürgen Klopp am Vormittag in der DFB-Zentrale als neuer Bundestrainer und damit als Nachfolger von Julian Nagelsmann vorgestellt werden. Klopp soll dem Vernehmen nach einen Vertrag bis zur WM 2030 unterschreiben.
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3: Acht Uhr, der Freitagmorgen, der Sommer läuft und Radio 700 auch. Ich darf Sie begrüßen an diesem Morgen. Mein Name ist Thomas Schall. Gleich regnet es im Mai. Hoffen wir, dass es am Wochenende nicht regnet. Max Werner mit Rain in May. Den Start macht Suzanne Klee und Sweet Nothings.
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Max Werner mit Rain in May hier in der Frührevue bei Radio 700. Schauen wir mal ganz kurz auf die nächste halbe Stunde hier bei uns. Jochen Spät, mein Kollege, meldet sich dann gleich wieder mit dem Gesundheitswetter. Und gleich nehmen wir Sie mit nach Eschweiler. Die Stadt hat eine eigene App. Nachrichten, Veranstaltungen und Bürgerservice direkt aufs Handy. Gibt's für Sie nach Andrea Berg etwas genauer.

0: Ich sterbe nicht nochmal. Andrea Berg in der Frührevue bei Radio 700. Wahnsinnsenergie. Und so geht's in den Freitagmorgen. Gleich noch dabei Clouseau und Close Encounters. Vorher schauen wir nach Eschweiler, denn die Stadt hat eine eigene App gestartet. Nachrichten aus dem Rathaus, Veranstaltungstipps, Bürgerservice, Vereine und Institutionen können selbst Infos einstellen. Klingt toll, ja, ist kostenfrei, ist ab sofort verfügbar. Wie das genau funktioniert, was man da genau machen kann, hat meine Kollegin Julia Thomas herausgefunden.
1: Nach Stolberg bekommt nun auch Eschweiler eine eigene Stadt-App. Nachrichten aus dem Rathaus und der ganzen Stadt, Veranstaltungstipps und jede Menge Bürgerservice mit allen Fragen, die man sich lokal in seinem Alltag stellt, gibt es für Bürger der Stadt in dem neuen Angebot. Seit Montag ist es am Start. Der Stadtverwaltung geht es nicht nur um zeitgemäße Übermittlung von schnellen und wichtigen Informationen, auch die Bürger, Kultur und das Vereinsleben sollen eine Plattform und die Möglichkeit zur Vernetzung und für Informationen erhalten. Schnell war klar, dass dies heute über ein solches App-Angebot möglich ist, sagt Michael Grobusch, Pressesprecher der Stadt Eschweiler.
2: Wir haben in anderen Städten festgestellt, dass diese App sehr gut angenommen wird, dass sie als neuer zusätzlicher Informationskanal genutzt wird, zum einen von den Städten, aber zum anderen auch von der Stadtgesellschaft. Und das ist auch der große Vorteil dieser App. Es gibt im Grunde mit dieser App eine neue Informationsplattform, auf der wir als Stadt die Menschen informieren können, wo aber auf der anderen Seite auch Vereine und Institutionen eben auch ihre Informationen einstellen können. Und das mit einer in anderen Städten tatsächlich beträchtlichen Reichweite.
1: Das Informationsangebot ist sehr umfangreich. Jeder Nutzer kann selbst entscheiden, welche Infos ihm zugänglich gemacht werden sollen. Und auch Erinnerungen, zum Beispiel für Veranstaltungen und Termine oder beim Abfallkalender, sind möglich.
2: Zunächst mal ist es tatsächlich so, dass unsere Informationen, die wir im Internet, ich sag mal, veröffentlichen, zum einen auf der Homepage, zum anderen aber auch über die sozialen Medien, dort auch einfließen. Darüber hinaus, das ist dann quasi auch unser Part, darüber hinaus gibt es den Veranstaltungskalender, der im Moment auch noch von unserer Homepage generiert wird, der aber auf Dauer auf die App übertragen wird. Das ist dann das, was wir als Stadt bieten können. Und auf der anderen Seite können halt Vereine, Institutionen das nutzen. Zum einen, indem sie ihre Termine einstellen, zum anderen, indem sie Informationen transportieren und für den Nutzer zum anderen dann auch noch, indem er beispielsweise für Vereine oder für bestimmte Themengebiete Push-Nachrichten einstellt. Das kann er frei wählen. Das ist auch ein Riesenvorteil. Also jeder Nutzer, jede Nutzerin kann sein eigenes Profil erstellen und aussuchen, worüber er informiert werden möchte und auch in welcher Form. Die Push-Nachricht ist dann zum Beispiel eine Möglichkeit, die wir tatsächlich als Stadt und die meisten Vereine ja auch bis dato nicht haben.
1: Daneben bietet die App für die Menschen in Eschweiler aber noch eine Menge mehr. Bislang wurde das als Bürgerservice zusammengefasst.
2: Wir nennen es Behördenwegweiser, wo Sie über die App tatsächlich zum Beispiel den Apothekennotdienst, Fahrpläne von den öffentlichen Transportmitteln, Abfallkalender finden. Das ist sehr kompakt und auch sehr handlich und verständlich in dieser App dargestellt und bietet halt die Möglichkeit, wie es heute eben auch zeitgemäß ist, ganz viele Dinge über das Handy abzurufen und eben auch zu regeln. Das ist definitiv auch ein Mehrwert.
1: Das Beste für die Menschen in Eschweiler und für alle Interessierten ist die Stadt-App Eschweiler komplett kostenfrei. Und auch die Installation auf dem Mobiltelefon ist kinderleicht.
2: Wenn Sie die App benutzen möchten, können Sie sie einfach runterladen. Ganz klassisch im App Store für iPhone und im Play Store für Android. Wenn Sie die App bestücken, also mit Informationen bestücken möchten als Verein oder Einrichtung, dann müssen Sie sich einmalig registrieren. Das ist aber auch ganz einfach und auch erklärt. Und dann werden wir als Stadt dann eine Freigabe erteilen, damit auch gesichert ist, dass wirklich auch nur seriöse Einrichtungen, Anbieter, Vereine dort mitmachen. Und dann kann es dann auch losgehen. Also für alle Seiten ist das absolut kostenfrei.
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0: Einen schönen Freitagmorgen wünsche ich. Close Encounters Clouseau haben Sie gerade gehört hier in der Frührevue bei Radio 700. Das belgische Duo, das mit genau diesem Song dann später auch in Deutschland noch erfolgreich war. Jetzt gucken wir mal kurz aufs Gesundheitswetter mit Jochen Späth und danach gibt's noch Andi Schäfer für Sie.
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3: Ja, heute gibt es wieder einige Wetterreize mehr, die negativ sind als in den vergangenen Tagen. Vor allem Reizungen der Atemwege können durch die rasanten Tal- und Bergfahrten der Temperaturen jetzt begünstigt werden. Außerdem besteht eine erhöhte Neigung zu Gicht, Krämpfen und Koliken. Außerdem ist der Schlafbedarf deutlich höher. Das heißt, wir fühlen uns eher müde und abgeschlagen und verbringen einfach mal einen Augenblick länger im Bett. Der Blick auf den Pollenkalender, die bleiben weiter in der Luft und da ist auch noch eine ganze Menge am Start. Eine starke Konzentration zum Beispiel von Gänsefuß und von Spitzwegerichpollen in mäßiger Belastung sind außerdem noch Ampfer und Gräser, aber auch Nessel- und Lindenpollen in der Luft und in schwacher Konzentration treiben sich auch noch einige Kiefer- und Beifußpollen herum. Ihnen allen einen angenehmen Start in den Freitag.
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1: Heute Morgen ziehen die letzten dichten Wolken weg und danach scheint die Sonne nahezu ungestört. Die Temperaturen klettern dabei auf Werte um 25 Grad in Eupen und in Eschweiler und auf 22 Grad in St. Witt und in Hellental. Am Abend und in der Nacht ist es lange mild. Die Temperaturen gehen bei nur geringer Bewölkung später auf Werte zwischen 15 und 10 Grad zurück. Am Samstag scheint die Sonne ungestört. Ein warmer Sommertag mit Höchstwerten zwischen 26 und 29 Grad erwartet uns, an der Kölner Bucht sogar bis 30 Grad.
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3: Ich bin Dieter Speth. Die Zahl der Arbeitslosen im ostbelgischen Teil unseres Sendegebietes ist weiter rückläufig. Ende Juni waren nach Angaben des Arbeitsamtes in der DG 2.396 Vollzeitarbeitslose registriert. Das sind 133 weniger als im Vorjahresmonat. Die Arbeitslosenrate sank von 6,7 auf nun 6,4%. Der deutliche Rückgang ist laut dem Arbeitsamt aber nur teilweise auf weniger Erwerbslose zurückzuführen. Grund dafür sind Änderungen in der Methodik der Erhebung und Änderung beim Arbeitslosengeld. Seit Januar haben durch die Reformen allein in der DG 400 Menschen ihren Anspruch auf Arbeitslosen- oder Berufseingliederungsgeld verloren. Nach wie vor ist die Zahl der Erwerbslosen im Norden der DG deutlich höher als im Süden. Ungläubige Gesichter bei vielen Bahnkunden. Zum Jahresende wird das Reisezentrum der Deutschen Bahn im Aachener Hauptbahnhof geschlossen. Wer eine Fahrkarte für ICE oder IC braucht, kann diese weiterhin am Bahnhof kaufen. Genau wie das Deutschlandticket oder Fahrkarten für den Nahverkehr. Genutzt werden muss dafür entweder der Automat oder der Schalter von Go Rheinland. Die individuelle Beratung, welche Strecke oder Umstieg bei Fernverbindungen am besten ist, wird dagegen entfallen. Die Kunden sind sauer, gerade weil Aachen ein Grenzbahnhof ist. Die Bahn begründet die Schließung mit sinkender Nachfrage. Immer mehr Menschen kaufen ihr Ticket online, so ein Sprecher. 90% der Tickets werden digital verkauft. Die betroffenen Mitarbeiter sollen in anderen Bereichen der Bahn weiter eingesetzt werden. Auf der Bahnstrecke Aachen-Köln hätte von heute an der Verkehr eigentlich runterlaufen sollen. Daraus wird so schnell aber erst einmal nichts. Weil in der Nacht zu Donnerstag ein Bauzug aus den Gleisen gesprungen ist, wird es auf der Strecke möglicherweise noch länger zu Behinderungen kommen. Eigentlich sollte der Verkehr ab heute früh wieder normal laufen, nachdem die Strecke modernisiert wurde. Betroffen sind die Linien RE1 und RE9 sowie der RB38. Wie lange es dauern wird, bis die Strecke wieder befahrbar ist, blieb zunächst unklar. In der Region Aachen legen heute die Mitarbeiter mehrerer Süßwarenhersteller erneut die Arbeit nieder. Die Gewerkschaft Nahrung Genuss Gaststätten hat die Beschäftigten zu einem 24-stündigen Warnstreik aufgerufen. Auf dem Aachener Bendplatz wird eine Protestkundgebung stattfinden. Mehr als 1.000 Beschäftigte haben ihre Teilnahme angekündigt. Die Gewerkschaft fordert im laufenden Tarifstreit rund 6% mehr Lohn. Die Arbeitgeber haben bislang nur 2% mehr sowie eine Einmalzahlung in Höhe von 156 Euro angeboten. Die nächste Verhandlungsrunde ist für Mitte August vorgesehen. Der Bedarf an niederschwelliger gesundheitlicher Beratung wächst. Das geht aus den Nutzerzahlen des Gesundheitskiosks der Städteregion Aachen für 2025 hervor. Demnach wurden im vergangenen Jahr nicht weniger als 2500 Erst- und Folgeberatungen verzeichnet. Die Entwicklung bestätigt den Ansatz des Angebots, heißt es von der Betreibergesellschaft Sprungbrett GmbH. Beratung in vielen Sprachen und die enge Vernetzung mit lokalen Strukturen hätten Vertrauen geschaffen und den Zugang zur gesundheitlichen Versorgung erleichtert, insbesondere für Menschen in schwierigen Lebenslagen. Nach eigenen Angaben ist der Gesundheitskiosk damit zu einem unverzichtbaren Bestandteil der Versorgungslandschaft geworden. Er bietet einen echten Mehrwert für die Menschen in der Städteregion Aachen. 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

Nino De Angelo hier bei Radio 700. 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

0: Ja, mit diesem Song hat der Brite 1966 die deutschen Charts erobert. Graham Bonney, Supergirl. Gleich noch Kriemhild Jahn für Sie, jetzt aber Andi Holz.
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2: Der Donnerstag brachte in unserer Region angenehmes Wetter mit. Anfangs gab es viele Wolken, tagsüber immer wieder sonnige Phasen. Und es blieb trocken bei Temperaturen im Bereich der 20 Grad Marke im Hohen Venn und in der Ruhreifel. In den Niederungen ging es immerhin auf 24 Grad rauf. Am Freitag liegt hoch Norbert über Bayern, sorgt dafür, dass wir einen schönen Tag bekommen. Anfangs kann es ein paar Wolken geben und im Tagesverlauf wird es immer sonniger und nachmittags ist es teilweise richtig sonnig. Bei einem meist noch schwachen Nordwestwind sind die Temperaturen angenehm mit 20 Grad im Hohen Venn und am Losheimer Graben, 21 Grad sind es in Simmerath und Kaderberg, 22 Grad in Rötschen, 23 Grad in Waren und in Ficht und rund um Aachen und südlich sind es 24 Grad, örtlich sind auch 25 Grad möglich. Am Samstag gibt es angenehmes Sommerwetter bei viel Sonnenschein und dazu 24 bis 28 Grad und zum Wochenwechsel gibt es dann besonders zum Sonntag hin immer wieder Schauer und Gewitter, die auch am Montag noch anhalten und dazu liegen die Werte meistens im Bereich etwas über 20 Grad, ehe danach sonniges Hochsommerwetter zurückkehrt.
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Von hier bis zur Unendlichkeit, Kriemhild Jahn, From Here to Eternity. Sie hören die Frührevue am Freitagmorgen, hier ist Radio 700 mit einem Blick in die Geschichte. 1567, am 24. Juli, dankte Maria Stuart als Königin von Schottland ab und floh nach England. Was heute in der Welt passiert, das hören Sie gleich in unseren Weltnachrichten. Wie immer 5 Minuten früher, hier bei Radio 700.

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14: Heute Morgen ziehen die letzten dichten Wolken weg und danach scheint die Sonne nahezu ungestört. Die Temperaturen klettern dabei auf Werte um 25 Grad in Eupen und in Eschweiler und auf 22 Grad in St. Witt und in Hellenthal. Am Abend und in der Nacht ist es lange mild. Die Temperaturen gehen bei nur geringer Bewölkung später auf Werte zwischen 15 und 10 Grad zurück. Am Samstag scheint die Sonne ungestört. Ein warmer Sommertag mit Höchstwerten zwischen 26 und 29 Grad erwartet uns, an der Kölner Bucht sogar bis 30 Grad.
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15: Ich bin David Riemer. Nach dem Wechsel an der Spitze der Unionsbundestagsfraktion baut Kanzler Merz auch die Bundesregierung und auch die Parteiführung um. Sein Personalpaket, das er heute präsentieren wird, fällt umfangreicher aus als von vielen erwartet. Gesundheitsministerin Wagen soll ins Kanzleramt wechseln und wie nun bekannt wurde, muss im Zuge der Kabinettsumbildung Bundesverkehrsminister Schnieder seinen Posten räumen. Das erfuhr die dpa aus Partei- und Koalitionskreisen. Die weltweiten 10%igen Zölle sind gerade ausgelaufen, nun legt Trump nach. Die US-Regierung will zusätzliche Zölle auf Importe gegen 60 Handelspartner, darunter die Europäische Union. Die neuen Zölle sind in Höhe von 10% und 12.5%. Als Begründung nennt Washington unzureichende Maßnahmen gegen Zwangsarbeit.
16: Mit den Zöllen auf Basis eines Notstandsgesetzes scheiterte Trump am Supreme Court. Nun zaubert er Zölle wegen Zwangsarbeit aus dem Ärmel, die pünktlich mit Ablauf der Frist greifen sollen. Das betrifft Dutzende Länder, denen Trump vorwirft, Importe von Produkten aus mutmaßlicher Zwangsarbeit nicht zu verhindern oder bestehende Importverbote nicht hinreichend zu überprüfen. Diese Zölle von 10% bis 12.5% sollen mit dieser Begründung juristisch wasserdicht sein. Neben Japan, der Schweiz und Taiwan wird auch die Europäische Union genannt. Aus den USA, Tina Eck.
15: Nach der tödlichen Messerattacke in einer Bankfiliale in Regensburg laufen Ermittlungen auf Hochtouren. Noch immer ist unklar, warum ein 20-Jähriger einen Bankmitarbeiter mit einem Messer angegriffen haben soll. Heute wollen Polizei und Staatsanwaltschaft erst die Ermittlungsergebnisse vorstellen.
17: Ein 58-jähriger Bankmitarbeiter ist bei der Messerattacke lebensgefährlich verletzt worden. Er starb später im Krankenhaus. Der mutmaßliche Täter wurde nach einem stundenlangen Großeinsatz des SEK in der Bank festgenommen. Gegen den 20-jährigen Deutschen wird wegen eines Tötungsdelikts und des Verdachts auf Raub ermittelt. Die Polizei geht derzeit von einem Einzeltäter aus. Zum Motiv gibt es bislang keine gesicherten Erkenntnisse. Heute soll der Tatverdächtige dem Haftrichter vorgeführt werden. Aus Regensburg, Julia Wasilkow.
15: Kurz vor der Vorstellung des neuen Bundestrainers Jürgen Klopp hat der Deutsche Fußballbund einem Medienbericht zufolge die nächste Top-Personalie geklärt. Demnach wird Per Mertesacker ab dem 1. Januar 2027 Geschäftsführer Sport. Andreas Rettig, der

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3: Für die meisten der letzte Arbeitstag in der Woche. Es ist wieder mal Freitag. Einen schönen guten Morgen wünsche ich. Mein Name ist Thomas Schall und gleich fragt Beatrice Egli, wo all die Romeos sind. Mal sehen, ob sie eine Erkenntnis hat und diese findet. Den Start macht ein Duett, das einfach gute Laune verbreitet. Claudia Jung und Nick P. mit Sommerwein.
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0: Das wünsche ich mir.
1: Guten Morgen wünsche ich zur Frührevue hier bei Radio 700 mit Beatrice Egli. Der Blick auf die nächste halbe Stunde. Ja, wir haben Jan-Paul Mohr gleich wieder dabei mit den Energiespartipps. Da geht es heute um die Dusche und wie man Wasser und Energie sparen kann, ohne dabei frieren zu müssen. Und nach Isabel Farrell das Horoskop.

0: Frau gehört ja mittlerweile zu den beliebtesten Künstlerinnen im Schlager, allein schon durch ihre warme Stimme. Isabel Farrell und Liebes Universum hier in der Frührevue. Gleich auch noch ein schöner Klassiker dabei, Camouflage von Stan Ridgway. Jetzt erstmal Isabel Jauernig mit dem Horoskop.
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2: Widder. Sie brauchen genügend Platz für Ihre guten Ideen. Ihr Partner sollte Sie nicht einengen, sonst ergreifen Sie die Flucht.
3: Stier.
2: Die beste Strategie entwickeln Sie, wenn Sie gelassen bleiben. Also lassen Sie sich nicht von anderen verunsichern.
3: Zwillinge.
2: Diese Woche zieht sich wie Kaugummi, aber Sie kommen nicht drum rum, Ihr Pflichtprogramm zu absolvieren.
3: Krebs.
2: Kleine Übungseinheiten können Sie ganz leicht in den Alltag einbauen, indem Sie zum Beispiel mit dem Rad auf die Arbeit fahren.
3: Löwe.
2: Ihr Denken und Handeln ist sehr strukturiert und an Lösungen orientiert. Dabei vergessen Sie häufig, dass Ordnung nur das halbe Leben ist.
3: Jungfrau.
2: Sie haben von einem anderen Menschen zu viel erwartet. Nehmen Sie es ihm nicht übel. Er hat es auch nicht absichtlich gemacht.
3: Waage.
2: Sie sollten Ihren Problemen nicht weiter davonrennen. Schauen Sie den Finanzen lieber in die Augen.
3: Skorpion.
2: Sie sind momentan sehr nachdenklich, stellen vielleicht sogar Ihre Beziehung in Frage. Jetzt ist es wichtig, dass Sie mit Ihrem Partner über alles sprechen.
3: Schütze.
2: Ein bisschen mehr Ruhe könnte Ihnen ganz gut tun. Kollegen und Familienmitglieder kommen auch alleine mit Ihren Problemen klar.
3: Steinbock.
2: Sie wissen selbst nicht, wo Ihre ganze Energie herkommt. Genießen Sie einfach Ihre Power.
3: Wassermann.
2: Der Apfel fällt nicht weit vom Stamm. Das Sprichwort trifft auch auf Sie zu.
3: Fische.
2: In Liebesdingen steht Uranus jetzt für Sie besonders günstig. Wenn Sie sich verliebt haben, sollten Sie es Ihrem Schatz auch wissen lassen.

0: Das ist ein richtig toller Song, Stan Ridgway, Camouflage hier bei Radio 700. Gleich noch Elton John mit dabei, der Pianoman, aber jetzt verrät uns Jan-Paul Mohr, wie man die Dusche am besten reguliert. Erst kalt, dann heiß, das muss nicht sein.
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2: Die halbe Duschzeit geht oft fürs Temperaturroulette drauf. Heiß, ein bisschen kalt, ein bisschen heiß, ein bisschen weniger heiß. Ein Thermostatmischer hält die Temperatur stabil, ihr seid schneller fertig, verbrennt euch nicht und spart nebenbei Wasser und Energie. Besonders mit Kindern ist es Gold wert. Einmal einstellen, in Ruhe duschen und am Ende zudrehen, anstelle minutenlangen Nachregeln. Also meine Lieben, anstelle auf Glücksspiel, besser auf eine garantierte Rendite setzen.
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1: Heute Morgen ziehen die letzten dichten Wolken weg und danach scheint die Sonne nahezu ungestört. Die Temperaturen klettern dabei auf Werte um 25 Grad in Eupen und in Eschweiler und auf 22 Grad in St. Witt und in Hellental. Am Abend und in der Nacht ist es lange mild. Die Temperaturen gehen bei nur geringer Bewölkung später auf Werte zwischen 15 und 10 Grad zurück. Am Samstag scheint die Sonne ungestört. Ein warmer Sommertag mit Höchstwerten zwischen 26 und 29 Grad erwartet uns, an der Kölner Bucht sogar bis 30 Grad.
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3: Ich bin Dieter Speth. Medienberichten zufolge soll die Außenstelle der Kfz-Zulassungsbehörde in Lonzen schließen. Schon zum Januar 27 soll die Einrichtung ersatzlos gestrichen werden. Damit würde die einzige deutschsprachige Anlaufstelle der DEV entfallen. Sie ist auch die einzige in der näheren Region. Offenbar streiten sich die Verwaltung von Wallonie und dem Föderalstaat um die Miete für die Büroräume. Denn die DEV nutzt derzeit Angebote der wallonischen Region unentgeltlich. Ab 2027 will die Wallonie Miete, welche von der Föderalseite als zu hoch empfunden wird. Außerdem leidet die Außenstelle an mangelnder Auslastung. Die Gerüchte um eine möglicherweise bevorstehende Schließung wurden bislang von der DEV weder dementiert noch bestätigt. Am Sonntag hat es in Würselen einen Fall von schwerer Misshandlung eines Säuglings gegeben. Mitsamt des Baby-Autokindersitzes hatte ein Vater sein 2 Monate altes Kind aus dem Hausflur in Richtung Straße geschmissen. Anschließend hatte er das Kleinkind aus dem Sitz herausgenommen und ist mit ihm schüttelnd über die Straße gelaufen. Anwohner haben den Notruf gewählt. Der Mann sitzt nun in Untersuchungshaft. Das Kind ist im Krankenhaus, befindet sich aber nicht in Lebensgefahr. Seit dieser Woche befindet sich das öffentliche Sozialhilfezentrum der Gemeinde Burgreuland an einem neuen Standort. Wie bereits bei Radio 700 berichtet, befinden sich die Dienste nun im ersten Stock des Reulinder Kulturhauses. Bislang war das ÖSHZ im früheren Gemeindehaus von Burgreuland untergebracht. Das Kulturhaus bietet mehr Platz. Die Öffnungszeiten bleiben unverändert. Nach dem Fund eines Molotow-Cocktails auf einem Feldweg bei Mechernich-Gehm ermittelt die Kreispolizei Euskirchen in alle Richtungen. Ein Zeuge hatte den Brandsatz am Mittwochvormittag bemerkt. Beim Eintreffen der Beamten war dieser bereits vollständig abgebrannt. Hinweise auf einen Anschlag gibt es nicht. Die Ermittlungen dem Fall dauern an. Die Polizei hofft dabei auch auf Hinweise möglicher Zeugen. 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

0: Das ist Ihr Freitagmorgen bei Radio 700 mit Mary Rose und gleich beobachtet uns Jessica. Ich beobachte dich heißt der Song. Jetzt aber erstmal zu den Gartentipps, denn die Buchhecke wächst im Sommer besonders schnell. Warum dann jetzt der richtige Zeitpunkt für den Schnitt ist und was dabei zu beachten ist, erfahren Sie jetzt.
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2: Als Teiler oder Zaunersatz oder einfach, weil sie schön aussehen. In vielen Gärten haben Hecken ihren festen Platz. Besonders beliebt sind bei uns Buchenhecken. Und um die sollten Sie sich jetzt im Hochsommer ein bisschen kümmern, rät Gärtnermeister Karl-Josef Schmitz.
3: Wenn Ihre Buchenhecke jetzt richtig weit ausgetrieben ist, dann darf man diese Hecken auch ausnahmsweise im Sommer zurückschneiden. Achten Sie hier natürlich bitte auf die nistenden Vögel, aber die sind meistens Ende Juli aus dem Nest heraus, sodass das keine Schwierigkeiten machen dürfte.
2: Ein Schnitt mitten im Sommer, da runzen viele bestimmt die Stirn, aber der Experte gibt Entwarnung. Das ist nicht schlimm, sondern sogar förderlich.
3: Die Hecke wird dann gleich wieder austreiben und wunderbar die Lücken, die entstanden sind, schließen. Ein weiterer Rückschnitt wäre denn Ende August möglich. So bekommt Ihr Heckenformschnittgehölz eine tolle Form und Sie haben hier einen tollen Sichtschutz bzw. eine tolle Grundstückseinfassung.
2: Der Griff zur Heckenschere darf also auch mal im Sommer sein, aber wenn, dann eben nur ganz behutsam.
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fühle mich ein bisschen beobachtet von Jessica. Ich beobachte dich in der Frührevue bei Radio 700. Und ja, jetzt ist es auch schon wieder fast vorbei. Ja, die letzten Minuten der Frührevue sind angebrochen. Ab 10 Uhr übernimmt dann meine Kollegin Barbara Müller wieder das Studio und begleitet sie mit guter Laune und Infos durch ihren Vormittag immer noch mal ein Stückchen weiter in die Nähe ihres Wochenendes. Das Rendezvous bei Radio 700 steht an. Ich darf mich jetzt verabschieden. Mein Name ist Thomas Schall. Ich sage danke fürs Zuhören, wünsche Ihnen einen schönen Start ins Wochenende, wenn es soweit ist. Machen Sie es gut und bis bald.

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15: Heute Morgen ziehen die letzten dichten Wolken weg und danach scheint die Sonne nahezu ungestört. Die Temperaturen klettern dabei auf Werte um 25 Grad in Eupen und in Eschweiler und auf 22 Grad in St. Witt und in Hellenthal. Am Abend und in der Nacht ist es lange mild. Die Temperaturen gehen bei nur geringer Bewölkung später auf Werte zwischen 15 und 10 Grad zurück. Am Samstag scheint die Sonne ungestört. Ein warmer Sommertag mit Höchstwerten zwischen 26 und 29 Grad erwartet uns, an der Kölner Bucht sogar bis 30 Grad.
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16: Ich bin David Riemer. Bundeskanzler Merz baut nach dem Rücktritt von Jens Spahn seine Regierung und auch die CDU-Parteiführung um. Kanzleramtschef Frei soll neuer Unionsfraktionschef werden. Gesundheitsministerin Waken wechselt dafür ins Kanzleramt. CDU-Generalsekretär Linnemann soll Gesundheitsminister und damit Nachfolger Spahns werden. Merz kündigte außerdem an:
17: Es wird weitere Veränderungen im Bundeskabinett geben. Darüber werde ich zu gegebener Zeit Sie informieren, aber diese Entscheidungen brauchen nicht zuletzt angesichts der Sommerpause noch ein paar Tage und vielleicht auch mehr Zeit. Entscheide ich aber ohne Zeitdruck und mit der gebotenen Sorgfalt und den Gesprächen, die dazu notwendig sind.
16: Heute war bekannt geworden, dass Bundesverkehrsminister Schnieder seinen Posten räumen muss. Das erfuhr die dpa aus Partei- und Koalitionskreisen. US-Präsident Trump gibt nicht auf. Heute läuft der gesetzliche Rahmen für globale Zölle aus. Nun hat er eine neue Grundlage für Importgebühren gefunden. Trump will auf die Einfuhren von 60 Handelspartnern einen Zoll von 10 bzw. 12,5% erheben. Darunter fallen auch bestimmte Produkte aus der Europäischen Union.
18: Pünktlich mit Ablauf der Frist für die bisherigen globalen Zölle um 6 Uhr morgens deutscher Zeit setzt Trump die neuen Abgaben in Kraft. Diese Zölle nun sollen juristisch unanfechtbar sein. Mit einer neuen und sehr abstrusen Begründung, angeblich unzureichenden Maßnahmen gegen Zwangsarbeit in vielen Ländern. Je nach Handelspartner werden Zölle von 10 bis 12,5% fällig. Die Europäische Union wird da gemeinsam mit Taiwan, Japan und der Schweiz genannt. Aus den USA, Tina Eck.
16: Der Volkswagen-Konzern hat im zweiten Quartal erneut deutlich weniger Gewinn gemacht. Das Konzernergebnis sank von April bis Juni um fast 33% auf rund 1,5 Milliarden Euro. Auch die Auslieferungen gingen konzernweit um fast 9% zurück. In China brachen die Verkäufe sogar um mehr als ein Drittel ein. Unternehmenschef Blume plant deshalb weitere Sparmaßnahmen mit deutlichen Einschnitten. Kurz vor der Vorstellung des neuen Bundestrainers Jürgen Klopp hat der Deutsche Fußballbund einem Medienbericht zufolge die nächste Top-Personalie geklärt. Demnach wird Per Mertesacker ab dem 1. Januar 2027 Geschäftsführer Sport. Andreas Rettig, der zum Jahresende ausscheidet, soll ihn bis dahin einarbeiten.
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21: Mit Jessica Ming und mit Maywood starten wir in den Freitagvormittag. Barbara Müller begleitet Sie wieder ein Stück auf dem Weg ins Wochenende. Ich wünsche Ihnen einen schönen guten Morgen.
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0: Ich begrüße Sie nochmal ganz herzlich zur letzten Rendezvous-Ausgabe in dieser Woche. Ja, und natürlich steht das Wochenende vor der Tür und wir alle freuen uns drauf. Es soll ja wieder wärmer werden, sommerlich werden. Naja, mal schauen, vielleicht wird ja beim einen oder anderen auch gegrillt. Und so wären wir schon bei unserem ersten Thema, nämlich bei unserer Sommerküche. Es wird wieder gekocht bei Radio 700. Ich freue mich drauf. Und gleich gibt's das nächste Rezept von unserem Metzgermeister Thomas Steffen. Nach einer Band aus dem Saarland, fehle hier ein Duo aus dem Saarland, das sich Perlring nennt.
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2: Heute schnell und lecker vom Grill. Fleischspieße vom Grill. Die Zutaten für 6 Personen. Circa 1 Kilo Schweinenacken in 2x2 cm Würfel schneiden lassen beim Metzger. 2 Zwiebeln, 2 Paprikaschoten. Für die Marinade 1/2 Teelöffel brauner Zucker, 1 Esslöffel Apfelessig und Olivenöl, 2 Esslöffel passierte Tomaten, 1 Lorbeerblatt, 1 Teelöffel Cayennepfeffer, etwas Salz und Pfeffer. Die Zubereitung. Das Fleisch in etwa 2 bis 2 cm große Würfel schon schneiden lassen. Die Zutaten für die Marinade vermischen, mit dem Fleisch vermengen. Das Fleisch im Kühlschrank mindestens 6 Stunden, idealerweise über Nacht stehen lassen, vielleicht einige Male zwischendurch umrühren. Nun das marinierte Fleisch, Zwiebel und Paprika auf die Schaschlikspieße aus Holz dicht aufspießen. Auf dem Grill ca. 15 Minuten grillen bzw. garen. Als kleiner Tipp, die Holzspieße zuvor mindestens 30 Minuten in Wasser einweichen, so lässt sich das Fleisch leichter nach dem Garen von dem Holzspieß lösen. Guten Appetit!
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1: Heute Nachmittag verziehen sich die letzten dichten Wolken und danach wird es freundlich mit jeder Menge Sonnenmomenten. Die Temperaturen erreichen 25 Grad in Raren und in Stolberg, 22 Grad in Schleiden und in Wüttchenbach. Am Abend und in der Nacht sind nur wenige Wolken unterwegs und die Temperaturen gehen auf 15 bis 10 Grad zurück. Und ein sonnenreicher Start ins Wochenende steht für den Samstag bevor, mit einer kleinen Portion Hochsommer bei Höchstwerten zwischen 26 und 29 Grad.
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2: Ich bin Dieter Speth. Medienberichten zufolge soll die Außenstelle der Kfz-Zulassungsbehörde in Lonzen schließen. Schon zum Januar 27 soll die Einrichtung ersatzlos gestrichen werden. Damit würde die einzige deutschsprachige Anlaufstelle der DEV entfallen. Sie ist auch die einzige in der näheren Region. Offenbar streiten sich die Verwaltung von Wallonie und dem Föderalstaat um die Miete für die Büroräume. Denn die DEV nutzt derzeit ein Gebäude der wallonischen Region unentgeltlich. Ab 2027 will die Wallonie Miete, welche von der Föderalseite als zu hoch empfunden wird. Außerdem leidet die Außenstelle an mangelnder Auslastung. Die Gerüchte um eine möglicherweise bevorstehende Schließung wurden bislang von der DEV weder dementiert noch bestätigt. Am Sonntag hat es in Würselen einen Fall von schwerer Misshandlung eines Säuglings gegeben. Mitsamt des Baby-Autokindersitzes hatte ein Vater sein 2 Monate altes Kind aus dem Hausflur in Richtung Straße geschmissen. Anschließend hatte er das Kleinkind aus dem Sitz herausgenommen und ist mit ihm schüttelnd über die Straße gelaufen. Anwohner haben den Notruf gewählt. Der Mann sitzt nun in Untersuchungshaft. Das Kind ist im Krankenhaus, befindet sich aber nicht in Lebensgefahr. Seit dieser Woche befindet sich das öffentliche Sozialhilfezentrum der Gemeinde Burgreuland an einem neuen Standort. Wie bereits bei Radio 700 berichtet, befinden sich die Dienste nun im ersten Stock des Reulinder Kulturhauses. Bislang war das ÖSHZ im früheren Gemeindehaus von Burgreuland untergebracht. Das Kulturhaus bietet mehr Platz. Die Öffnungszeiten bleiben unverändert. Nach dem Fund eines Molotow-Cocktails auf einem Feldweg bei Mechernich-Gehm ermittelt die Kreispolizei Euskirchen in alle Richtungen. Ein Zeuge hatte den Brandsatz am Mittwochvormittag bemerkt. Beim Eintreffen der Beamten war dieser bereits vollständig abgebrannt. Hinweise auf einen Anschlag gibt es nicht. Die Ermittlungen dem Fall dauern an. Die Polizei hofft dabei auch auf Hinweise möglicher Zeugen. 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

Ja, die Sommerfans der etwas kühleren Temperaturen, die dürften sich diese Woche sehr gefreut haben, denn ich finde, eine sehr angenehme Woche liegt hinter uns. Okay, ein bisschen wärmer darf es ja schon werden, aber ich glaube, da steht uns wieder einiges bevor in den kommenden Tagen und Wochen. Schauen wir mal gleich aufs Gesundheitswetter nach der nächsten Musik von Peter Alexander.

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2: Ja, heute gibt es wieder einige Wetterreize mehr, die negativ sind als in den vergangenen Tagen. Vor allem Reizungen der Atemwege können durch die rasanten Tal- und Bergfahrten der Temperaturen jetzt begünstigt werden. Außerdem besteht eine erhöhte Neigung zu Gicht, Krämpfen und Koliken. Außerdem ist der Schlafbedarf deutlich höher. Das heißt, wir fühlen uns eher müde und abgeschlagen und verbringen einfach mal einen Augenblick länger im Bett. Der Blick auf den Pollenkalender, die bleiben weiter in der Luft und da ist auch noch eine ganze Menge am Start. Eine starke Konzentration zum Beispiel von Gänsefuß und von Spitzwegerichpollen. In mäßiger Belastung sind außerdem noch Ampfer und Gräser, aber auch Nessel- und Lindenpollen in der Luft und in schwacher Konzentration treiben sich auch noch einige Kiefer- und Beifußpollen herum. Ihnen allen einen angenehmen Start in den Freitag.
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Die erste Rendezvous-Stunde geht so langsam, aber sicher zu Ende. Gleich gibt's hier das Neueste aus aller Welt. Und dann heißt es hier unter anderem wieder Adler, Lux und Co. in der nächsten Stunde. Ich sag einfach Tschüss, bis gleich.

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9: Heute Nachmittag verziehen sich die letzten dichten Wolken und danach wird es freundlich mit jeder Menge Sonnenmomenten. Die Temperaturen erreichen 25 Grad in Raren und in Stolberg, 22 Grad in Schleiden und in Wüttchenbach. Am Abend und in der Nacht sind nur wenige Wolken unterwegs und die Temperaturen gehen auf 15 bis 10 Grad zurück. Und ein sonnenreicher Start ins Wochenende steht für den Samstag bevor, mit einer kleinen Portion Hochsommer bei Höchstwerten zwischen 26 und 29 Grad.
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10: Ich bin David Riemer. Der Rücktritt von Jens Spahn als Unionsfraktionschef hat ein Personalkarussell ausgelöst. Bundeskanzler Merz äußerte sich am Vormittag zur geplanten Kabinettsumbildung. Die Unionsfraktionsspitze geht an den bisherigen Kanzleramtschef frei.
11: Mitten in der parlamentarischen Sommerpause kommt es zu einem großen Stühlerücken. Kanzler Merz kam nicht alleine zum Statement, sondern auch mit den wechselnden Kollegen. Gesundheitsministerin Wacken wird künftig das Kanzleramt leiten. Merz lobte sie als harte Verhandlerin. CDU-General Linnemann, den der Kanzler als standfest und reformwillig zugleich bezeichnete, wird neuer Gesundheitsminister und Digitalstaatssekretär Amthor kümmert sich künftig um Bund-Länder-Beziehungen. Kanzler Merz will den Moment auch für weitere Wechsel im Kabinett nutzen, diese will er aber erst später verkünden. Medien hatten zuvor berichtet, dass Verkehrsminister Schnieder seinen Posten räumen soll. Aus Berlin, Ursula Winkler.
10: Der Volkswagen-Konzern hat im zweiten Quartal erneut deutlich weniger Gewinn gemacht. Das Konzernergebnis sank von April bis Juni um fast 33% auf rund 1,5 Milliarden Euro. Auch die Auslieferungen gingen konzernweit um fast 9% zurück. In China brachen die Verkäufe sogar um mehr als ein Drittel ein. VW-Chef Blume plant deshalb weitere Sparmaßnahmen mit deutlichen Einschnitten. Wegen der schweren Waldbrände hat Spanien für die Umgebung der Hauptstadt Madrid und eine weitere Region den Notstand ausgerufen. Das Innenministerium entsendet weitere Kräfte zur Bekämpfung der Flammen. Mehr als 11.500 Menschen mussten ihre Häuser verlassen, die meisten im Großraum Madrid. Die Feuer sind weiter außer Kontrolle. Größere Brände gibt es auch in Frankreich und in Italien. Der Deutsche Fußballbund lädt heute zu einer Pressekonferenz. Das Thema dürfte klar sein, die Verpflichtung von Jürgen Klopp als Bundestrainer. Sein Name wurde in der Einladung zwar nicht genannt, doch das hat nur formale Gründe.
2: Vor der Pressekonferenz tagen noch die DFB-Gremien. Sie müssen Klopps Vertrag noch absegnen, aber das ist nur eine Formalität. Offenbar soll das Papier über 4 Jahre laufen, also bis zur nächsten Weltmeisterschaft. Als sicher gilt auch, dass Klopp seine langjährigen Co-Trainer Piet Krawitz und Pep Leinders zum DFB mitbringen wird. Und offenbar soll auch sein ehemaliger Dortmunder Spieler Sven Bender zum Trainerteam gehören. Thomas Thonfeld, Sportredaktion.
10: Klopps Länderspielpremiere als Bundestrainer wird Ende September in der Nations League beim Auswärtsspiel gegen die Niederlande sein.
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15: Auf geht's in die zweite Stunde mit Nicole und Monika Morell und natürlich mit mir, mit Barbara Müller am Mikrofon. Guten Morgen, sage ich nochmal, in alle Richtungen.
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0: Ja, vorhin habe ich es angekündigt, zum Ende der letzten Stunde. Es wird gleich tierisch in Adler, Lux und Co., der festen Rubrik, um diese Zeit am Freitagvormittag. Und dann haben wir noch die Regionalnachrichten um 5:30 in dieser Stunde, den ein oder anderen Programmtipp. Es geht zum Beispiel um Ruhrsee in Flammen morgen Abend, das große Ereignis in unserem Sendegebiet. Und dann haben wir natürlich auch noch den Veranstaltungskalender in der zweiten Hälfte. Das und mehr dann bis kurz vor 12.
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1: Die meisten Tierkinder erblicken im Frühling oder im Herbst das Licht der Welt. In diesem Jahr ist es ein wenig anders, denn auch an den besonders heißen Tagen im Hochsommer gibt es eine Menge tierische Neuzugänge und das trotz großer Hitze. Wildfreigehege-Urgestein Karl Fischer fasst die aktuelle Lage zusammen.
2: Die Geburt bei unserem Rotwirt, Dammwirt, Sickerwirt, das sind die Tiere, die in diesen Monaten, die es extrem warm wird, zur Welt kommen. Von der Geburt selber bekommen wir nichts mit. Weil das Problem an der Sache ist, dass die Gatterflächen so gebaut sind, dass genug Sträucher und Bäume drin sind, dass Schattenplätze da sind. Die Geburt läuft in der Regel, ich sag mal, innerhalb von einer Stunde ab. Dazu kommt, wenn das Tier geboren ist, braucht man vielleicht eine halbe Stunde. Dann läuft dieses kleine Baby schon, dieses kleine Kalb. Und das ist die Faszination.
1: Die große Hitze der vergangenen Tage war vor allem für die trächtigen Muttertiere nicht immer einfach. Aber die Natur weiß, was in diesem Fall zu tun ist. Und so verhalten sich die werdenden Mamas bei Sommerhitze schlau.
2: Bei der Hitze ist es so, dass viele Tiere sich in dieser Zeit hinlegen. Schillen, so nennt man das ja in der neuen Sprache, bleiben eine Stunde oder zwei Stunden da liegen, stehen auf, gehen an die Wasserquellen rein, legen sich in das Wasser rein, in die Suhlöcher rein, um sich zu kühlen, je nachdem wie heiß es ist.
1: Nach der Geburt dürfen die Tierkinder in Hellenthal erst einmal in Ruhe erwachsen werden. Nicht alle werden dort bleiben.
2: Die werden natürlich groß, sie werden hier dreiviertel Jahr in etwa bleiben. Und danach wird dann schon mal entschieden, welche Tiere verkauft werden. Es gibt dann andere Tierparks, die möchten gerne männliche Tiere haben, weibliche Tiere haben. Wir machen auch zwischendurch schon mal einen Blutaustausch, dass wir ein anderes Blut reinbekommen. Also geben wir von uns welche weg und bekommen neue Tiere rein. Und so läuft dieser Rhythmus.
1: In diesem Sommer gibt es noch ein anderes, unerklärliches Phänomen. Wegen des langen und kalten Frühlings hatten viele Greifvögel Teile ihrer Brut verloren. Nun gibt es unerwartet eine zusätzliche Brutphase.
2: Wir hatten ja im März das große Problem, dass wir etwas Hitze hatten, aber leider auch eine extreme Kälte. Dadurch sind sehr, sehr viele Eier abgestorben. Jetzt haben wir stellenweise ein drittes Gelege. Normal gibt es nur zwei. Und wir haben also nachgezogen Uhus, Schneeäulen, beispielsweise Wardoeulen. Wir haben einen Weißkopfseeadler, wir haben einen Sperbergeier. In dieser Form haben wir sehr viel bekommen und aber sehr verzogen. Das heißt, sehr spät ins Jahr rein. Und jetzt haben wir noch Jungtiere da, die von uns hier großgezogen werden und die liegen momentan in unseren Volieren. Weil dann Teil der Eltern ziehen sie groß und Teil der Eltern nicht und dann sind wir die Eltern.
1: Bei großer Hitze gilt aber eines. Geburten werden von Menschenhand in Hellenthal begleitet. Denn die Tiere brauchen jetzt besonders viel Flüssigkeit.
2: Wasser musst du ohne Ende beifügen. Mit dem Futter ist es so, wir mähen erst frisches Gras, aber Gras wollen die nicht unbedingt. Das wird ja schon fast zu Heu bei der Hitze schnell. Deshalb müssen wir sehr viel Beifutter setzen, indem wir Kraftfutter, Hafer, Mais mit einsetzen, sehr viel Fruchtfutter reinsetzen, wie Äpfel beispielsweise. Dann haben wir das Glück, dass wir sehr viel Buchenblätter bekommen. Das sind so frische Anteile, die die Tiere gerne haben. Aber mit dem Gras an sich, es wächst ja kaum was. Ist ja alles trocken, ist ja verbrannt hier oben. Und wenn wir Gras mähen, wo wir noch mähen können, das wird dann Dreck Heu.
1: Die kleinen Neuankömmlinge werden natürlich trotz großer Hitze zunächst nicht mit Wasser versorgt. Hier sind die Tiermütter gefragt.
2: Die bleiben bei der Mutter mindestens 6 Monate und die säugen auch zwischendurch immer wieder. Und die Mutter nimmt die Nahrung mit Wasser auf und die setzt natürlich auch die Muttermilch um. Und bis die an das Wasser gehen, würde ich mal sagen, dauert es mindestens 8 Wochen, bis die selber trinken.
1: Wer jetzt in den Sommerferien also nach Hellenthal kommt, wird ungewöhnlich viele frisch geborene Tierkinder bewundern können. Auch wenn gerade eigentlich gar nicht die Zeit dafür ist. Warum das so ist, wissen wohl nur die Muttertiere. Und vielleicht ist das auch gut so.
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1: Heute Nachmittag verziehen sich die letzten dichten Wolken und danach wird es freundlich mit jeder Menge Sonnenmomenten. Die Temperaturen erreichen 25 Grad in Raren und in Stolberg, 22 Grad in Schleiden und in Büttchenbach. Am Abend und in der Nacht sind nur wenige Wolken unterwegs und die Temperaturen gehen auf 15 bis 10 Grad zurück. Und ein sonnenreicher Start ins Wochenende steht für den Samstag bevor, mit einer kleinen Portion Hochsommer bei Höchstwerten zwischen 26 und 29 Grad.
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2: Ich bin Ina Pleier. DG-Medienminister Gregor Freches setzt sich gemeinsam mit seinen Kollegen aus Flandern und der Wallonie für die Sicherung des Radioempfangs im Auto ein. Die drei Medienminister fordern von der EU, dass Neuwagen auch künftig serienmäßig mit einem Radioempfänger ausgestattet sein müssen. Diese gemeinsame Position wird Belgien bei den Verhandlungen über den Europäischen Digital Network Act vertreten. Anlass ist die Sorge, dass Autohersteller klassische Radios durch reine Streaming-Angebote ersetzen könnten. Freches spricht von einem starken Signal an Europa. Radio müsse weiter frei und unkompliziert empfangbar bleiben, ohne App, Abo und mobilen Datenverbrauch. Dies sei nicht nur im Interesse der Hörer, sondern auch der regionalen Radiostationen. Er soll Kommunen auf dem Weg in eine klimafreundliche Zukunft unterstützen. Erik Butsch ist der neue Klimaschutzkoordinator der Städteregion Aachen. Seit dem 1. Mai unterstützt Butsch die Umsetzung regionaler Klimaschutzmaßnahmen und die Vernetzung der beteiligten Akteure. 2024 war für die Schaffung der auf 4 Jahre befristeten Stelle bereits die politische Weichenstellung erfolgt. Mit dem Koordinator soll die Zusammenarbeit zwischen den Kommunen weiter gestärkt und Projekte vor Ort noch gezielter vorangebracht werden. Die Stelle wird zu 90% von der Nationalen Klimaschutzinitiative finanziell unterstützt. Mehr zu diesem Thema hören Sie auch in einem aktuellen Beitrag in unserer Sendung Feierabend, heute ab 16 Uhr bei Radio 700. Die Bauarbeiten an der Himmelsleiter in Rütschen kommen gut voran. Gestern wurde der nächste Bauabschnitt an der B258 begonnen. Dabei wird die Fahrspur in Richtung Ortszentrum erneuert. Der Verkehr wird einspurig mit Ampelregelung an der Baustelle vorbeigeführt. Allerdings kann von der Rarener Straße nicht auf die Bundesstraße eingebogen werden. Damit ist auch das Abbiegen in Richtung Peter-Gehensfeld nicht mehr möglich. Der Verkehr wird umgeleitet. Die Arbeiten dort sollen bis Anfang August andauern. Die Kampagne Wissen über Wasser macht derzeit in Eschweiler Station. Sie soll zeigen, wie sich die Region besser auf Starkregen und Hochwasser vorbereiten kann. In diesem Sinne haben die Stadt Aachen, die Städteregion und der Wasserverband Eifel-Ruhr bereits im Frühjahr eine gemeinsame Aufklärungskampagne gestartet. Informiert wird über Risiken. Es werden aber auch konkrete Schutzmaßnahmen und bereits laufende Projekte vorgestellt. Die Ausstellung ist bis zum 30. September zu den Öffnungszeiten im Foyer des Eschweiler Rathauses zu sehen. 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

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Ja, und wenn Sie noch mehr Veranstaltungstipps brauchen, dann bleiben Sie einfach dran, denn die gibt's gleich nach der nächsten Musik.

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1: 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In dieser Woche steht bei der Summertime in St. Veit die Musik im Mittelpunkt. Zum Abschluss der Singwoche findet ein Konzert mit Pride and Joy und Black Minou statt. Um 20 Uhr in der Pfarrkirche St. Veit. Warum in die Ferne schweifen, wenn man auch zu Hause Strandfeeling genießen kann? Die Beachparty im alten Schwimmbad Euskirchen macht es möglich. Los geht's um 16 Uhr. Jeden Abend einen anderen Film zeigt den ganzen Sommer über die Nettersheimer Kinoscheune. Film Up heißt es heute um 20 Uhr. Die Besenwirtschaft lädt zum Sommerabend mit Live-Musik ein. Es spielt die Band The Shatties ab 18 Uhr im Dorfhaus Einatten. Auf der Kuckuck-Waldbühne gibt's Live-Musik. Es spielen die Bands Oraki sowie Jewels and the Hidden Tracks. Um 19 Uhr Open Air am Aachener Kuckuck am Köpfchen direkt an der Grenze. Zweiter Tag bei Ruhrsee in Flammen. Heute öffnet die Marktmeile am Ruhrseeufer in Simmerath-Rohrberg. Ab 19 Uhr heißt es Ruhrsee live auf der großen Bühne. Es spielen Billy Boys, Chanterella, Bel Air, Milieu und Druckluft. 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Den Sommer genießen können Sie den gesamten Tag in der Würselener Innenstadt. Dort lädt die Würselener Sandkiste zum Spielen, Bauen und Freundetreffen ein. Außerdem gibt's Live-Musikaktionen und kulinarische Angebote. In der Dürener Innenstadt ist der Stadtstrand aufgebaut. Mit Beachvolleyballfeld, Liegestühlen und großer Cocktailbar. Geöffnet ist täglich bis 21 Uhr. Heute startet wieder die Leselust auf dem Aachener Lußberg. Unter den Säulen warten drei Autoren auf Sie. Für Kinder liest ab 16 Uhr Hilde Biedermann aus Der Alleinstein. Um 18 Uhr wird aus dem Buch Anarchien gelesen. Und um 20 Uhr liest Gerhard Henschickel aus seinem Buch Oma Jeva. Wie man zu mehr Orientierung im Leben kommen kann, darüber informiert heute und morgen um 19 Uhr ein Vortragsabend in der Aachener Jugendherberge. Georg Hage und Christine Moral spielen klassische Musik. Auftakt ist um 19.30 Uhr in der Aachener Annakirche. Ihre aktuellen Hits spielt Sophia. Um 20 Uhr Open Air auf Burg Wilhelmstein in Würselen. Nach Herzenslust im Sand buddeln oder in den Liegestühlen den Sommer genießen. Beim archimedischen Sandkasten auf dem Aachener Katschhof dreht sich dieses Jahr alles rund ums Thema Reit-WM. Direkt nebenan kann mit übergroßen Figuren unter freiem Himmel eine Partie Schach gespielt werden. Geöffnet ist den ganzen Tag und immer montags mit dem beliebten Guten-Morgen-Yoga. Auch heute finden wieder viele Konzerte mit Blasmusik und Marching Bands bei der 75. Ausgabe des World Music Contests in Kerkrade statt. Den ganzen Tag in der Roder Hall, im Stadion und auf dem Markt. Die Junggesellen in Krumbach machen sich schon einmal warm für das große Bobbycar-Rennen am Sonntag. Heute Abend ist Bobbycar Disco im Festzelt. Aufgelegt wird von No Limit. Los geht es um 20 Uhr. Jede Menge buntes Programm gibt es an diesem Wochenende auch bei der Kirmes in Wirtsfeld. Heute Abend geht es los mit der Kirmesparty im Ortszentrum, organisiert vom Junggesellenverein. Und auch in Born startet heute die Dorfkirmes. Am Abend ist im Zelt auf der Festwiese Kirmesparty. Aufgelegt wird von Beat Club, Beginn ist um 19 Uhr. Einfach eine Mail schicken an veranstaltungen@radio700.eu und schon ist auch Ihr Event hier im Kalender auf dem Sender. 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

Und das war sie schon, die zweite Sendestunde. Gleich gibt's hier das Neueste aus aller Welt. Da werden Sie dann informiert von den Kollegen aus der Nachrichtenredaktion. Und dann schauen wir nach Monschau zum singenden Hirten. Ja, und das im Juli. Und das hat seinen guten Grund. Alles das gibt's in der nächsten Stunde dann zu hören. Bis gleich.

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23: Heute Nachmittag verziehen sich die letzten dichten Wolken und danach wird es freundlich mit jeder Menge Sonnenmomenten. Die Temperaturen erreichen 25 Grad in Raren und in Stolberg, 22 Grad in Schleiden und in Büttchenbach. Am Abend und in der Nacht sind nur wenige Wolken unterwegs und die Temperaturen gehen auf 15 bis 10 Grad zurück. Und ein sonnenreicher Start ins Wochenende steht für den Samstag bevor, mit einer kleinen Portion Hochsommer bei Höchstwerten zwischen 26 und 29 Grad.
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24: Ich bin David Riemer. Jetzt ist es offiziell. Jürgen Klopp übernimmt den Neuaufbau der deutschen Fußballnationalmannschaft. Der 59-Jährige tritt die Nachfolge des bei der WM gescheiterten Julian Nagelsmann an. Offizieller Vertragsbeginn ist der 15. August. Der DFB hat ihn bis zur WM 2030 gebunden. Außerdem übernimmt Per Mertesacker ab Januar 2027 die Position des DFB-Geschäftsführers. Bundeskanzler Merz nutzt den Rücktritt von Unionsfraktionschef Jens Spahn für einen größeren Umbau seiner Regierung und auch der CDU-Parteiführung. Das Personalpaket, das er am Vormittag im Kanzleramt in Berlin vorstellte, fällt zunächst kleiner aus als erwartet.
25: Gesundheitsministerin Wagen wird neue Kanzleramtschefin. Sie folgt auf Thorsten Frey, der an die Unionsfraktionsspitze wechseln soll. Das Gesundheitsministerium übernimmt noch Generalsekretär Linnemann. Er soll gleich die Pflegereform stemmen. Am Mittwoch sollen die neuen Bundesminister ernannt werden. Die Vereidigung ist für die erste Sitzungswoche des Bundestags im September geplant, also nach der Sommerpause. Und bis dahin kann es noch weitere Personalentscheidungen geben. Laut Merz ist der Umbau im Kabinett noch nicht abgeschlossen. Aus Berlin, Dirk Zeitler.
24: VW-Chef Blume will sein neues Sparpaket für den Konzern noch in diesem Jahr verabschieden. Diesen Zeitplan nannte er im Interview mit der deutschen Presseagentur. 4 Werke und bis zu 50.000 Stellen zusätzlich stehen auf der Kippe. Außerdem hat VW den nächsten Gewinneinbruch verkündet.
26: Vor allem Betriebsrat, Gewerkschaften und das Land Niedersachsen als Miteigentümer stemmen sich gegen noch mehr Jobabbau. Dass die Werke in Emden, Hannover, Zwickau oder der Tochter Audi in Neckarsulm ganz geschlossen werden, soll verhindert werden. Dass Handlungsbedarf besteht, zeigen erneut die Zahlen. Im zweiten Quartal ist der Konzerngewinn weiter um mehr als 30% auf 1,5 Milliarden Euro eingebrochen. Gegensteuern will VW-Chef Blume so: Verwaltung schrumpfen, Kapazitäten in den Werken abbauen, weniger Modelle anbieten. Jan-Henner Reitze, Nachrichtenredaktion.
24: Wegen der schweren Waldbrände hat Spanien für die Umgebung der Hauptstadt Madrid und eine weitere Region den Notstand ausgerufen. Das Innenministerium entsendet weitere Kräfte zur Bekämpfung der Flammen. Mehr als 11.500 Menschen mussten ihre Häuser verlassen, die meisten im Großraum Madrid. Die Feuer sind weiter außer Kontrolle. Größere Brände gibt es im Moment auch in Frankreich und in Italien.
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0: Mit Enigma und mit Benny starten wir in die dritte Stunde und Barbara Müller sagt Mahlzeit und wünscht allen Hörerinnen und Hörern eine schöne Mittagspause.
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Ja, nochmal ganz herzlich willkommen zur dritten Rendezvous-Stunde, auf die ich mich persönlich heute besonders gefreut habe, denn wir schauen gleich nach Monschau zu unserem singenden Hirten. Ja, nein, wir haben noch nicht Weihnachten, aber das kann man ruhig auch mal im Juli machen, denn es gibt gute Nachrichten. Der singende Hirte hat Kassensturz gemacht. Er sammelt ja immer fleißig Gelder für die Kinderkrebsklinik in Aachen und

0: Da ziehen wir gleich mal Bilanz nach der nächsten Musik.
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0: Er singt zwar nicht mehr so oft, aber immer erreicht er die Herzen der Menschen. Und er sammelt Geld für die Kinderkrebsklinik in Aachen. Jetzt hat der singende Hirte von Monschau Kassensturz gemacht. Und die Bilanz kann sich mehr als sehen lassen. Julia Thomas berichtet.
1: Früher hat er jeden Winter 8 Wochen lang täglich in der Pfarrkirche in Monschauhöfen gestanden und vor seiner großen Krippe gesungen. Und so kamen die Menschen von nah und fern und haben für die Arbeit des singenden Hirten gespendet. Mehrere Millionen Euro sind auf diese Weise für die Aachener Kinderkrebsstation zusammengekommen. In den letzten Jahren musste der singende Hirte etwas kürzer treten. Doch das Sammeln von Spenden für den guten Zweck lässt ihn nicht los. Erneut ist die Spendensumme überwältigend. Rainer Jacobs, wie der singende Hirte mit bürgerlichem Namen heißt, kann es selbst kaum fassen.
2: Mit der Stimme klappt das nicht und die Gesundheit tut das. Ich war nicht so viel singen, das sind die treuen Spender, die das Jahre gemacht haben. Ich sammle zwar weiter für krebskranke Kinder, aber im Moment mit dem Auftreten ist wenig.
1: Trotzdem kommen jede Menge Spenden zusammen, wegen seiner Benefizauftritte und natürlich, weil viele den singenden Hirten auch schon lange kennen. Vielleicht auch, weil er immer an Weihnachten bei uns im Programm die Zeit bis zur Bescherung verkürzt. Und seit neuestem auch, weil er von der Hilfsgruppe Eifel unterstützt wird. Dort durfte er sogar schon einmal wie ein Popstar bei der Eifler Oldie-Nacht auftreten und vor 2000 Menschen Open Air singen. Das waren noch mehr Schäfchen, als wenn die Pfarrkirche bis zum letzten Platz gefüllt war.
2: Bei Popstar, da machen die ein riesengroßes Konzert jedes Jahr. Und jetzt, da habe ich auch mal gesungen, dann vor 2 Jahren in Karl. Und das ist auch sehr gut angekommen und seitdem unterstützen die mich auch.
1: Vom ersten Advent bis zum Ende der letzten Kampagne im Winter waren nicht weniger als 61.800 Euro zusammengekommen. Gerade fand wieder die Scheckübergabe in der Aachener Kinderkrebsklinik statt. Dort weiß man schon, wofür das viele Geld eingesetzt werden soll.
2: Für die Eltern, so eine Elternzimmer machen die noch, bauen die noch für die. Und da jeden die Forschung ist ja auch wichtig, in die Forschung jeden noch ein Teil. Das ist ja eine Krankheit, das ist ja nichts für ein paar Jahre, das ist eine Krankheit für 10 Jahre. Und die Kinder wieder auf Schwung bringen, haben die eine Therapeuten eingestellt.
1: Und weil es so viele gute Gründe gibt, weiter Spenden für die Einrichtung zu sammeln, denkt der singende Hirte trotz fortgeschrittenen Alters nicht ans Aufhören. Und das ist auch gut so.
2: Auf alle Fälle, solange wie ich das kann, werde ich weiter Spenden sammeln. Und ich werde nochmal probieren, ich fange in Kürze nochmal an zu singen und dann probiere ich nochmal, wie das klappt.
1: Seinen nächsten Auftritt hat er bereits sicher, zu Heiligabend im Programm von Radio 700. Denn ohne die Lieder vom singenden Hirten kann es einfach nicht richtig Weihnachten werden. Eine tolle Aktion und ein ganzes Leben für den guten Zweck. Der singende Hirte hat Monschau in der halben Welt bekannt gemacht. Und alle hoffen, dass er noch lange singt und Gutes tun kann.

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1: Heute Nachmittag verziehen sich die letzten dichten Wolken und danach wird es freundlich mit jeder Menge Sonnenmomenten. Die Temperaturen erreichen 25 Grad in Raren und in Stolberg, 22 Grad in Schleiden und in Wüttchenbach. Am Abend und in der Nacht sind nur wenige Wolken unterwegs und die Temperaturen gehen auf 15 bis 10 Grad zurück. Und ein sonnenreicher Start ins Wochenende steht für den Samstag bevor, mit einer kleinen Portion Hochsommer bei Höchstwerten zwischen 26 und 29 Grad.
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2: Ich bin Ina Pleier. DG-Medienminister Gregor Freches setzt sich gemeinsam mit seinen Kollegen aus Flandern und der Wallonie für die Sicherung des Radioempfangs im Auto ein. Die drei Medienminister fordern von der EU, dass Neuwagen auch künftig serienmäßig mit einem Radioempfänger ausgestattet sein müssen. Diese gemeinsame Position wird Belgien bei den Verhandlungen über den Europäischen Digital Network Act vertreten. Anlass ist die Sorge, dass Autohersteller klassische Radios durch reine Streaming-Angebote ersetzen könnten. Freches spricht von einem starken Signal an Europa. Radio müsse weiter frei und unkompliziert empfangbar bleiben, ohne App, Abo und mobilen Datenverbrauch. Dies sei nicht nur im Interesse der Hörer, sondern auch der regionalen Radiostationen. Er soll Kommunen auf dem Weg in eine klimafreundliche Zukunft unterstützen. Erik Butsch ist der neue Klimaschutzkoordinator der Städteregion Aachen. Seit dem 1. Mai unterstützt Butsch die Umsetzung regionaler Klimaschutzmaßnahmen und die Vernetzung der beteiligten Akteure. 2024 war für die Schaffung der auf 4 Jahre befristeten Stelle bereits die politische Weichenstellung erfolgt. Mit dem Koordinator soll die Zusammenarbeit zwischen den Kommunen weiter gestärkt und Projekte vor Ort noch gezielter vorangebracht werden. Die Stelle wird zu 90% von der Nationalen Klimaschutzinitiative finanziell unterstützt. Mehr zu diesem Thema hören Sie auch in einem aktuellen Beitrag in unserer Sendung Feierabend, heute ab 16 Uhr bei Radio 700. Die Bauarbeiten an der Himmelsleiter in Rötschen kommen gut voran. Gestern wurde der nächste Bauabschnitt an der B258 begonnen. Dabei wird die Fahrspur in Richtung Ortszentrum erneuert. Der Verkehr wird einspurig mit Ampelregelung an der Baustelle vorbeigeführt. Allerdings kann von der Rarener Straße nicht auf die Bundesstraße eingebogen werden. Damit ist auch das Abbiegen in Richtung Peter-Gehens-Feld nicht mehr möglich. Der Verkehr wird umgeleitet. Die Arbeiten dort sollen bis Anfang August andauern. Die Kampagne Wissen über Wasser macht derzeit in Eschweiler Station. Sie soll zeigen, wie sich die Region besser auf Starkregen und Hochwasser vorbereiten kann. In diesem Sinne haben die Stadt Aachen, die Städteregion und der Wasserverband Eifel-Ruhr bereits im Frühjahr eine gemeinsame Aufklärungskampagne gestartet. Informiert wird über Risiken. Es werden aber auch konkrete Schutzmaßnahmen und bereits laufende Projekte vorgestellt. Die Ausstellung ist bis zum 30. September zu den Öffnungszeiten im Foyer des Eschweiler Rathauses zu sehen. 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

Ja, der Fachkräftemangel, der macht sich überall bemerkbar, auch natürlich in den Handwerksberufen. Und deswegen möchte man jetzt in der Städteregion mit einem Handwerksmobil jungen Menschen Lust auf einen Handwerksberuf machen. Mehr dazu dann nach Andreas Martin von meiner Kollegin Julia Thomas.

0: Gerade im Handwerk fehlt es an Fachkräften. Lange Zeit galten die dortigen Berufe für viele junge Menschen eher als unattraktiv. Zuletzt scheinen sich die Meinungen wieder geändert zu haben. Jetzt will das neue Handwerksmobil in der Städteregion Aachen Lust auf einen Handwerksberuf machen. Julia Thomas berichtet.
1: Wie kann man mehr junge Menschen für das Handwerk begeistern? In der Städteregion Aachen setzt man vor allem darauf, die vielen schönen und oft traditionellen Berufe anschaulich zu erklären und will das Handwerk zu den Schülern kommen lassen. So ist vor vielen Jahren die Idee eines Handwerksmobils entstanden. Das macht nun deutliche Fortschritte, sagt Wilhelm Grafen von der Handwerkskammer Aachen.
2: Wir sind schon im Bereich der Berufsorientierung viele, viele Jahre unterwegs. Also ich sage jetzt mal mindestens schon 20 Jahre, aber spätestens seitdem die Imagekampagne des deutschen Handwerks im Jahr 2010 aufgelegt worden ist, sind wir da nochmal konkret eingestiegen. Und irgendwann hatten wir mal einen Oldtimer-Traktor aufgekauft und haben den restauriert und haben daran auch mit Schulen gearbeitet, die sich daran erproben konnten, die dann auch über mehrere Jahre zu uns gekommen sind. Und irgendwann kam dann nochmal die Idee, sollen wir nicht auch mal einen Bauwagen kaufen? So, und können wir den nicht dann auch so herrichten, dass er konkret selber auch Gegenstand von Berufsorientierung ist? Dass man einfach sagt, Kinder, und da haben wir ja 4 Schulen, die das hier bei uns gemacht haben, das sind meistens Kinder der 8. und 9. Klasse, die kommen zu uns, werden dann durch professionelle Ausbildungsmeister begleitet. Das heißt, wir haben uns das Mobil mit denen angeschaut, haben gemeinsam überlegt, wie kann man das aufbauen, was braucht es, um es sozusagen zurückzubauen, um es dann anschließend aufzubauen, zu lackieren, eine Struktur zu schaffen. Und das haben die mit Plänen gemacht und haben sich dann Gedanken gemacht, wie wir das machen können, haben da selber mitgefeilt, gebohrt und geschraubt. Das war alles für die wahnsinnig erlebnisreich.
1: Inzwischen kann man im Bauwagen des Handwerksmobils schon eine Menge Einblicke in ganz unterschiedliche handwerkliche Berufe bekommen und sich auch mal selbst ausprobieren. In einem zweiten Schritt wurde das Mobil von einem professionellen Sprayer farblich gestaltet. Hier haben vor allem die Aachener Bank, die IKK Classic und der Baufahrzeugverleih Deubner auch noch von anderer Seite dazu beigetragen, dass das Projekt am Ende rund wird. Und die Städteregion Aachen ist in die Kofinanzierung mit eingestiegen. Nun kann das Handwerksmobil zu den Schulen rollen und die Jugendlichen können sich anstatt im Klassenzimmer direkt und praktisch in den vielen verschiedenen Berufen versuchen und wertvolle Einblicke gewinnen.
2: Zum Beispiel bei Elektrik geht es darum, eine Schaltung aufzubauen. Das werden dann mit 2 Kindern gemacht. Wenn man auf ein Knöpfchen drückt, leuchtet ein Lämpchen. Dann hat man diese Prüfung bestanden. Bei den Installateuren geht es darum, eine Verrohrung zu machen, die dann am Ende auf Dichtigkeit geprüft wird. Die Metallbauer bauen in einem etwas größeren Team eine Treppe. Also die muss natürlich dann nachher auch auf Stabilität geprüft werden. Und die Feinwerkmechaniker, die bauen ein kleines Band, das natürlich nachher auch auf Funktionsfähigkeit geprüft wird. Wir werden das jetzt in der Zukunft noch erweitern mit anderen Gewerken aus dem Holzbereich, auch aus dem Bereich des Bäckereiwesens. Da haben wir auch schon erste Ideen, wie wir sowas machen können. Also das soll jetzt sukzessive mit den Gewerken, die wir in der Ausbildung, in unseren Bildungszentren anbieten, erweitert werden.
1: Ziel ist es, einerseits Interesse für die Handwerksberufe zu wecken und gleichzeitig auch die Schule zu einem Erlebnisort werden zu lassen, an dem man vielleicht seinen Traumberuf der Zukunft finden kann.
2: Wenn man dann mal die Gelegenheit hat, sozusagen aus diesem Schulkontext herauszutreten, etwas anderes zu machen, sich nochmal in einem anderen Kontext zu erleben und mal eine andere Freude und auch Spaß an irgendetwas zu erleben, dann kommt vielleicht auch der Transfer auf, naja, wenn du diesen Beruf ergreifen möchtest, der dir sehr viel Spaß macht, zum Beispiel einen handwerklichen Beruf, dann weißt du, wofür du auch Schule brauchst, damit du hier die entsprechenden Qualifikationen hast, um eine Lehre machen zu können, vielleicht nachher eine Meisterprüfung und dich am Ende des Tages selbstständig machen können. Das wäre so ein idealtypischer Verlauf, Karriere mit Lehre. Aber selbst auch der Übergang in ein Studium ist natürlich möglich. Also uns geht es wirklich darum, nochmal ein ganz anderes Setting zu schaffen, auch nochmal andere Ansprechpartner, nicht der Lehrer, den man auch kennt, sondern den Ausbildungsmeister.
1: Bislang befand sich das Handwerksmobil erst einmal im Aufbau, aber auch hier konnten die Jugendlichen aus einigen Schulen schon mit anpacken. Und die Begeisterung daran zeigt, dass der direkte Zugang ein wichtiger Schritt ist, das Interesse zu wecken. Und das Konzept scheint aufzugehen.
2: Ich merke schon, das ist eine gewisse Freude, es ist etwas Neues und ich glaube, es ist auch ein gewisser Stolz, etwas auf die Beine gestellt zu haben, an dem andere auch teilhaben können.
1: Ab dem kommenden Schuljahr rollt das Handwerksmobil an die weiterführenden Schulen in der Städteregion. Und jeder kann selbst ausprobieren, wie es in vielen Berufen so aussieht. Und vielleicht erkennt der eine oder die andere auch ihre Berufung, genau eine solche Ausbildung und das passende Studium einzuschlagen und damit dazu beizutragen, den Fachkräftemangel in vielen Handwerksberufen zu verringern.

Soweit für diese Woche mit den Rendezvous. Auch die Freitagsausgabe geht zu Ende. Gleich geht's hier weiter mit meinem Kollegen Jochen Späth und dem Treffpunkt. Das heißt, es wird Zeit, Tschüss zu sagen, Ihnen ein wunderschönes Wochenende zu wünschen. Wir hören uns dann wieder am Montag um 10. Bis dahin, winke, winke. Viel Spaß bei allen Veranstaltungen hier bei uns im Sendegebiet. Und ja, eine gute Zeit wünscht Ihnen Barbara Müller.

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9: Heute Nachmittag verziehen sich die letzten dichten Wolken und danach wird es freundlich mit jeder Menge Sonnenmomenten. Die Temperaturen erreichen 25 Grad in Raren und in Stolberg, 22 Grad in Schleiden und in Büttchenbach. Am Abend und in der Nacht sind nur wenige Wolken unterwegs und die Temperaturen gehen auf 15 bis 10 Grad zurück. Und ein sonnenreicher Start ins Wochenende steht für den Samstag bevor, mit einer kleinen Portion Hochsommer bei Höchstwerten zwischen 26 und 29 Grad.
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10: Ich bin David Riemer. Bundeskanzler Merz nutzt den Rücktritt von Unionsfraktionschef Spahn für einen größeren Umbau seiner Regierung und auch der CDU-Parteiführung. Das Personalpaket, das er am Vormittag im Kanzleramt vorstellte, fällt aber zunächst kleiner aus als erwartet. Kollege Dirk Zeitler, das war es aber noch nicht mit dem Kabinettsumbau. Wer steht denn noch zur Disposition?
11: Richtig, laut Merz ist der Umbau im Kabinett noch nicht abgeschlossen, auch wenn der Kanzler heute dazu noch nichts gesagt hat. Im Zuge der Kabinettsumbildung muss wohl auch Bundesverkehrsminister Schnieder seinen Posten räumen. Als Nachfolger war der Finanzpolitiker Fritz Günzler im Gespräch, aber Günzler soll kurzfristig abgesagt haben.
10: Danke, Dirk Zeitler. Die Spritpreise steigen weiter. Nach Angaben des ADAC kostete ein Liter Super E10 am Donnerstag im bundesweiten Tagesdurchschnitt 2,17 Euro. Das sind 1,3 Cent mehr als am Vortag. Diesel verteuerte sich um 2 Cent auf 2,20 Euro pro Liter. E10 liegt damit nur noch 3,5 Cent unter seinem Allzeithoch aus dem März 2022. TikTok gefährdet Kinder und Jugendliche nach vorläufigen Ermittlungsergebnissen der EU-Kommission durch zu niedrige Schutzstandards. Die Behörde kritisiert, dass fremde öffentliche Konten von Minderjährigen sehen und sie mit missbräuchlichen Absichten kontaktieren könnten. Die EU verlangt deshalb bessere Voreinstellungen zum Schutz junger Nutzer. Bestätigen sich die Vorwürfe und nimmt TikTok keine Änderungen vor, droht der Plattform eine Geldstrafe. Wunschkandidat Jürgen Klopp wird Bundestrainer und folgt auf Julian Nagelsmann. Das ist seit dem Vormittag nun offiziell. Der Deutsche Fußballbund gab nach dem frühen WM-Aus der Nationalmannschaft die Verpflichtung des 59-Jährigen bekannt. Jürgen Klopp sprach bei einer Pressekonferenz von einer großen Ehre.
12: Ich hatte schon eine Ahnung, wie groß das Amt des Bundestrainers ist. Aber wenn man direkt damit in Verbindung gebracht wird, dann ist das schon, dann fühlt man die Größe und die Verantwortung, die dahinter steckt, noch mehr. Und da ich weiß, wo ich herkomme, ist es für mich unvorstellbar gewesen auf diesem Weg, dass das irgendwann dazu kommt.
10: Bestätigt wurde außerdem, dass Per Mertesacker ab Januar kommenden Jahres die Position des DFB-Geschäftsführers übernimmt.
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9: Wir starten durch in Tag 5 unserer großen Tiroler Fest-Gewinnwoche. Schön, dass Sie mit dabei sind.

kurz nach eins, das ist der Treffpunkt am Freitagmittag hier bei Radio 700. In den nächsten 3 Stunden haben wir ein musikalisches Geburtstagskind für Sie. Außerdem blicken wir auf einen Mann, der über viele Jahre bei ganz, ganz großen Filmen mitgewirkt hat oder auch als Autor aktiv war und der jetzt von uns gegangen ist. Außerdem haben wir jede Menge Hinweise auf das Programm vom Wochenende. Schließlich geht es morgen Abend auf Tour und wir spielen mit Ihnen die letzte Runde unserer österreichischen Redewendungen, die Sie zum Tiroler Heimatabend beim Eupener Tiroler Fest bringen werden. Veranstaltungstipps und Zeitreise gibt's natürlich auch. Das alles in den kommenden 3 Stunden. 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

0: Der Freitagnachmittag hier bei Radio 700. Schon die ganze Woche berichten wir über das Eupener Tiroler Fest. Genau heute in einer Woche geht es los. Diesmal sind die Kitzbüheler Alpen mit St. Johann in Tirol Partnerregion vom 44. Tiroler Fest. Höhepunkt natürlich am Samstag, 1. August, der große Tiroler Heimatabend. Da werden dann nicht nur viele Künstler aus den Kitzbüheler Alpen, sondern auch Marc Pircher auf der Bühne sein. Wir schicken Sie hin, wenn Sie unsere österreichischen Redewendungen richtig ins Hochdeutsche übersetzen können. Gleich habe ich wieder eine für Sie. Erst einmal sprechen wir aber nochmal mit Patrick Heinen, Organisator von der Lovers-Gruppe. Und genau das ist ja auch so wichtig, denn die Lovers-Gruppe hat sich nicht einfach nur zum Ziel gesetzt zu feiern. Gefeiert wird immer für einen guten Zweck. Und genau diese sozialen Zwecke, die werden nachher auch belohnt. Und zwar mit dem Erlös, und zwar sowohl in Ostbelgien als auch in der Partnerregion. Wie wichtig ist das denn sowohl für die heimischen Einrichtungen als auch für die Partnerregionen aus Sicht von Lovers, denn tatsächlich nachher dann auch einen Erlös aus dem Tiroler Fest zu bekommen? Das ist ja inzwischen großer Standard und ist auch seit Beginn an eben ein Teil des gelebten Lebens bei diesem Fest, Herr Hein.
1: Ja, ich denke, effektiv, das, was Sie ansprechen, ist, uns ist das wichtig, dass wir auch eben mit den Tiroler Partnern ein Tiroler Fest gestalten. Das ist einmal, um eben die jeweilige Partnerregion auch hier bei uns in Belgien vorzustellen. Natürlich dann aber auch einen Reinerlös zu erwirtschaften. Und da wir das mit Hilfe der Partner dann machen, ist uns das ganz wichtig, dass auch ein Teil eben nach Tirol zurückgeht, dass dann zum Beispiel da auch soziale Projekte unterstützt werden. Ich denke, das ist extrem wichtig, obwohl der Hauptteil des Reinerlöses natürlich hier bei uns in Ostbelgien bleibt, wo größere oder kleinere Projekte eben auch mit unterstützt werden.
0: Viele tolle Projekte werden Jahr für Jahr unterstützt. Wir haben ja gestern schon mal gerechnet, weit über 1 Million Euro sind in den mehr als 40 Tiroler Festjahren bereits zusammengekommen. Und auch dieses Jahr hoffen wir, dass wieder eine ganze Menge zusammenkommt. Und tatsächlich ist Zusammenkommen auch ein gutes Stichwort in Bezug auf die Menschen, die aus Tirol oder manchmal ja auch aus Südtirol nach Eupen kommen. Denn hier wird nicht nur Tirol gefeiert, es kommen auch immer eine ganze Menge Menschen aus der Partnerregion. Mit wie vielen Gästen rechnen Sie denn zum Tiroler Fest an den 3 Veranstaltungstagen, aber auch mit wie vielen Gästen aus der Partnerregion, also aus St. Johann und aus den Kitzbüheler Alpen?
1: Die extra aus St. Johann zu uns kommen werden, das werden, denke ich, gut 80 Personen sein. Da kommt, wie gesagt, mehrere Gruppen rauf. Da kommen verschiedene Ehrengäste mit. Und insgesamt erwarten wir über das Wochenende doch einige tausend Personen aus unserer Gegend, aus dem Landesinneren und sicherlich gerne auch aus dem angrenzenden deutschen Ausland, Luxemburg oder eben auch den Niederlanden.
0: Noch gibt es Karten für das Tiroler Fest an den bekannten Vorverkaufsstellen und auch im Internet. Wer auf die Seite vom Tiroler Fest und der Lovers-Gruppe geht, der findet dort die Telefonnummer bzw. auch die Mailadresse, wo man eben noch Tickets bestellen kann. Und man kann natürlich auch noch, wenn es noch welche gibt, an der Abendkasse für den Tiroler Heimatabend lösen. Auch das ist natürlich noch möglich. Ja, jetzt vielleicht laden Sie noch mal mit eigenen Worten, lieber Herr Heinen, die Hörerinnen und Hörer ein zum Tiroler Fest zu kommen, denn eins kann man sagen, es lohnt sich an allen 3 Veranstaltungstagen ja in jedem Fall.
1: Ja, es lohnt sich absolut, gerade eben um jetzt die Region Kitzbüheler Alpen hautnah zu erleben, hautnah bei uns in Alpen zu erleben und auch diese Kapellen aus Oberndorf, den Trachtenverein Edelraute, die Schlossberger und für den Heimatabend ganz wichtig, natürlich auch unseren Stargast Marc Pircher wirklich hautnah dann musikalisch auch zu erleben.
0: Wir haben eine ganze Menge gehört in dieser Woche zum Eupener Tiroler Fest und wir freuen uns auf ein richtig tolles Festwochenende. Das Wetter soll ja in jedem Falle mitmachen. Freitag, 31. Juli geht es mit dem Afterwork los. Samstag dann der große Tiroler Heimatabend und Sonntag noch Familientag. Es gibt noch zwei Empfänge. Außerdem schauen die Gäste aus St. Johann und den Kitzbüheler Alpen unter anderem auch beim Sommer in Eupen auf der Klötzerbahn vorbei. Es gibt also eine ganze Menge zu entdecken an den drei Tiroler Festtagen. Und wir wünschen ganz, ganz gutes Gelingen und ganz viel Spaß. Dankeschön zu Patrick Heinen. Ja, auch gestern haben wir ja wieder eine Gewinnfrage gestellt hier bei Radio 700 und wieder eine österreichische Redewendung vorgestellt. Und diesmal wollten wir wissen, was Strabanzen bedeutet. Und die Antwort war natürlich B, bummeln, schlendern, strunzen oder stromern gehen. Und Irene Pitz aus Eupen hatte die richtige Antwort. Und Irene darf sich einen Partner aussuchen und auch Strabanzen gehen und zwar direkt zum Tiroler Heimatabend, denn für Sie sind zwei Tickets reserviert am Samstag, 1. August in der East Belgica Event Location in Eupen. Wenn Sie noch nicht zu den glücklichen Gewinnern zählen, dann gibt es zwei Möglichkeiten. Tickets kaufen oder aber heute unsere letzte Gewinnchance nutzen, denn eine österreichische Redewendung haben wir gleich noch. Und ich würde sagen, in wenigen Minuten, da spielen wir unsere nächste Spielrunde.

0: Radio 700 am Freitag vor dem Tiroler Fest. Heute in einer Woche ist es soweit, dann startet das Tiroler Fest in seine 44. Ausgabe. Diesmal mit der Partnerregion St. Johann in Tirol, direkt in den Kitzbüheler Alpen. Und mittendrin gibt es jede Menge Gäste und Künstler, die aus dieser Region zu uns kommen werden und den Tiroler Heimatabend am Samstag 1. August in der East Belgica Event Location gestalten. Und mit dabei ist auch Stargast Marc Pircher. Noch gibt es zwei Tickets, die Sie für diese Veranstaltung abräumen können. Und dazu gilt es auch heute wieder, eine österreichische Redewendung ins Hochdeutsche zu übersetzen. Drei Lösungsvorschläge haben wir gleich für Sie. Ich würde sagen, wir hören einfach mal rein, was Daniela Kernlinger und Julia Thomas uns da Schönes aus Österreich mitgebracht haben.
1: Beim Tiroler Fest in Olpen dreht sich alles um eine der schönsten Regionen der Alpen. Aber wie gut sind Sie bei Redewendungen made in Austria zu Hause? In der Alpenrepublik wird zwar Deutsch gesprochen, aber können Sie uns auch diese Redewendung übersetzen?
2: Lieber morgen verrenkt, äußern wird was geschenkt.
1: Bedeutet das A. Lieber den Morgen verdrängen, als zu früh das Lokal zu verlassen? B. Lieber morgens als abends kein Geld? Oder doch eher C. Lieber den Magen verrenken, als dem Wirt etwas schenken? Rufen Sie uns jetzt an unter 0032 80 480 105 oder schreiben uns eine Mail ins Studio über unsere Internetseite www.radio700.eu. Mit der richtigen Lösung und ein bisschen Glück geht's für Sie aufs Olpener Tiroler Fest.
0: Ich gebe mal eine kleine Hilfestellung, weil es klingt zunächst einfacher, als es dann wahrscheinlich tatsächlich ist. Mein Großvater hätte das vielleicht anders übersetzt mit "gegessen wird, was auf den Tisch kommt". Aber da muss man auch noch mal ein bisschen um die Ecke denken. Wenn Sie die richtige Lösung kennen, dann einfach anrufen mit 080 480 105 oder außerhalb Belgiens 00 3280 480 105 und uns die richtige Lösung nennen. Welche österreichische Redewendung versteckt sich da, wenn man sie ins Hochdeutsche übersetzen würde? Oder aber Sie schauen bei uns im Internet nach. Auch heute gibt es das Rätsel wieder auf unserer Startseite unter radio700.eu. Und wenn Sie die Lösung wissen, dann einfach eine Mail ins Studio schreiben. Das geht oben rechts. Name und Telefonnummer nicht vergessen. Und vielleicht schicken wir bald schon Sie zum Tiroler Heimatabend nach Olpen.
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1: Heute Nachmittag verziehen sich die letzten dichten Wolken und danach wird es freundlich mit jeder Menge Sonnenmomenten. Die Temperaturen erreichen 25 Grad in Raren und in Stolberg, 22 Grad in Schleiden und in Büttchenbach. Am Abend und in der Nacht sind nur wenige Wolken unterwegs und die Temperaturen gehen auf 15 bis 10 Grad zurück. Und ein sonnenreicher Start ins Wochenende steht für den Samstag bevor, mit einer kleinen Portion Hochsommer bei Höchstwerten zwischen 26 und 29 Grad.
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2: Ich bin Ina Pleier. In Kürze wird in Blankenheim-Ribsdorf eine neue Großbaustelle starten. Nach den Sommerferien beginnen die Arbeiten an der Ortsdurchfahrt. Sie sollen 3,5 Jahre dauern. In dieser Zeit sollen Hauptstraße und Trünkgasse inklusive der Versorgungsleitungen komplett erneuert werden. Damit der Verkehr nicht zum Erliegen kommt, wird die Baustelle in mehreren Etappen durch Ribsdorf ziehen. Den Anfang macht ein Teilstück am Ortseingang von Hüngersdorf kommend. Später zieht die Baustelle stückweise bis zum Ortsausgang in Richtung Ahlendorf weiter. Ende 2029 sollen die Arbeiten komplett abgeschlossen sein. Der Hundefutterhersteller ProPet Koller zieht nach Kall. Noch wird in Gemünd und Hellenthal produziert. Im Herbst kommenden Jahres soll der neue Produktionsstandort in Betrieb genommen werden. Das Unternehmen investiert in Kall dafür rund 25 Millionen Euro. Mit dem Umzug sollen vor allem Transportwege verkürzt werden. Außerdem sollen Produktion und Lager vergrößert und bessere Wachstumsmöglichkeiten geschaffen werden. Weiter in Deutschland und Europa zu produzieren sei ein klares Bekenntnis zum Standort, heißt es dazu vom Kaller Bürgermeister Kunz. Das Unternehmen ProPet Koller hat sich auf die Herstellung und den Verkauf von hochwertiger Hundenahrung spezialisiert. Die Polizei Weser-Gühl meldet eine Einbruchsserie im Eupener Land. Betroffen sind Eupen, Einatten und Hergenrath. In Eupen drangen Diebe in ein Gartenhaus ein und stahlen Werkzeuge. Beim Versuch, in ein Wohnhaus einzudringen, wurden Teile eines Fensters beschädigt. Die Täter blieben offenbar erfolglos. In Einatten konnten zum Diebesgut aus einem Wohnhaus zunächst noch keine Angaben gemacht werden. In Hergenrath wurden die Einbrecher von den Bewohnern überrascht. Sie flüchteten unerkannt. Eine sofort eingeleitete Fahndung blieb ohne Ergebnis. Ob die Taten in einem Zusammenhang zueinander stehen, muss noch ermittelt werden. Gleich zweimal ist es in der belgischen Eifel in den letzten Tagen zu Wildunfällen gekommen. In Lommersweiler wurde am Mittwochmorgen ein Reh von einem Auto erfasst. Am Abend kollidierte in Elsenborn ein Auto mit einem Fuchs. In beiden Fällen wurden keine Personen verletzt. Allerdings entstand an den Fahrzeugen Sachschaden. 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

Kurz nach 13:30 am Freitagnachmittag. So viel ist los am Wochenende bei uns in der Region. Gestern ist ja schon Ruhrsee in Flammen gestartet. Da ist heute Abend die Musik an der Reihe und die Marktmeile öffnet. Morgen startet die Anna-Kirmes in Düren mit 9 Tagen vollem Programm. Es gibt jede Menge tolle Kirmesveranstaltungen und in Büttchenbach heißt es auch schon wieder zum 2. Mal Büttchenbach lebt. Ein richtig tolles Festival direkt am Seeufer. Alles, was Sie heute Schönes unternehmen können, weiß gleich wieder mein Kollege Lukas Blasius. In gut 3 Minuten hat er jede Menge Veranstaltungstipps für uns.

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1: In dieser Woche steht bei der Summertime in St. Vith die Musik im Mittelpunkt. Zum Abschluss der Singwoche findet ein Konzert mit Pride and Joy und Black Minou statt. Um 20 Uhr in der Pfarrkirche St. Vith. Warum in die Ferne schweifen, wenn man auch zu Hause Strandfeeling genießen kann? Die Beachparty im alten Schwimmbad Euskirchen macht es möglich. Los geht's um 16 Uhr. Jeden Abend einen anderen Film zeigt den ganzen Sommer über die Nettersheimer Kinoscheune. Film ab heißt es heute um 20 Uhr. Die Besenwirtschaft lädt zum Sommerabend mit Live-Musik ein. Es spielt die Band The Shatties ab 18 Uhr im Dorfhaus Einatten. Auf der Kuckuck-Waldbühne gibt's Live-Musik. Es spielen die Bands Oraki sowie Jewels and the Hidden Tracks. Um 19 Uhr Open Air am Aachener Kuckuck am Köpfchen direkt an der Grenze. Zweiter Tag bei Ruhrsee in Flammen. Heute öffnet die Marktmeile am Ruhrseeufer in Simmerath-Rohrberg. Ab 19 Uhr heißt es Ruhrsee live auf der großen Bühne. Es spielen Billy Boys, Chanterella, Bel Air, Milieu und Druckluft. 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Den Sommer genießen können Sie den gesamten Tag in der Würselener Innenstadt. Dort lädt die Würselener Sandkiste zum Spielen, Bauen und Freundetreffen ein. Außerdem gibt's Live-Musikaktionen und kulinarische Angebote. In der Dürener Innenstadt ist der Stadtstrand aufgebaut. Mit Beachvolleyballfeld, Liegestühlen und großer Cocktailbar. Geöffnet ist täglich bis 21 Uhr. Heute startet wieder die Leselust auf dem Aachener Lußberg. Unter den Säulen warten drei Autoren auf Sie. Für Kinder liest ab 16 Uhr Hilde Biedermann aus Der Alleinstein. Um 18 Uhr wird aus dem Buch Anarchien gelesen. Und um 20 Uhr liest Gerhard Henschickel aus seinem Buch Oma Jeva. Wie man zu mehr Orientierung im Leben kommen kann, darüber informiert heute und morgen um 19 Uhr ein Vortragsabend in der Aachener Jugendherberge. Georg Hage und Christine Moral spielen klassische Musik. Auftakt ist um 19.30 Uhr in der Aachener Annakirche. Ihre aktuellen Hits spielt Sophia. Um 20 Uhr Open Air auf Burg Wilhelmstein in Würselen. Nach Herzenslust im Sand buddeln oder in den Liegestühlen den Sommer genießen. Beim archimedischen Sandkasten auf dem Aachener Katschhof dreht sich dieses Jahr alles rund ums Thema Reit-WM. Direkt nebenan kann mit übergroßen Figuren unter freiem Himmel eine Partie Schach gespielt werden. Geöffnet ist den ganzen Tag und immer montags mit dem beliebten Guten-Morgen-Yoga. Auch heute finden wieder viele Konzerte mit Blasmusik und Marching Bands bei der 75. Ausgabe des World Music Contests in Kerkrade statt. Den ganzen Tag in der Roder Hall, im Stadion und auf dem Markt. Die Junggesellen in Krumbach machen sich schon einmal warm für das große Bobbycar-Rennen am Sonntag. Heute Abend ist Bobbycar Disco im Festzelt. Aufgelegt wird von No Limit. Los geht es um 20 Uhr. Jede Menge buntes Programm gibt es an diesem Wochenende auch bei der Kirmes in Wirtsfeld. Heute Abend geht es los mit der Kirmesparty im Ortszentrum, organisiert vom Junggesellenverein. Und auch in Born startet heute die Dorfkirmes. Am Abend ist im Zelt auf der Festwiese Kirmesparty. Aufgelegt wird von Beat Club, Beginn ist um 19 Uhr. Einfach eine Mail schicken an veranstaltungen@radio700.eu und schon ist auch Ihr Event hier im Kalender auf dem Sender.
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19: Heute Nachmittag verziehen sich die letzten dichten Wolken und danach wird es freundlich mit jeder Menge Sonnenmomenten. Die Temperaturen erreichen 25 Grad in Raren und in Stolberg, 22 Grad in Schleiden und in Büttchenbach. Am Abend und in der Nacht sind nur wenige Wolken unterwegs und die Temperaturen gehen auf 15 bis 10 Grad zurück. Und ein sonnenreicher Start ins Wochenende steht für den Samstag bevor, mit einer kleinen Portion Hochsommer bei Höchstwerten zwischen 26 und 29 Grad.
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20: Ich bin Thomas Bliskin. Der DFB hat nach dem WM-Aus die Nachfolge von Julian Nagelsmann geregelt. Wunschkandidat Jürgen Klopp soll die Nationalelf auf Erfolgskurs bringen. Ex-Weltmeister Per Mertesacker wird DFB-Geschäftsführer.
21: Leidenschaftlich und redselig präsentiert sich Klopp bei seinem ersten Auftritt als Bundestrainer im schwarzen T-Shirt. Es sei ein sehr besonderer Tag für ihn und der Höhepunkt seiner Karriere. Er will beim DFB alle Steine umdrehen, sagt er, und nimmt auch die Medien in die Pflicht. Wenn ihr euch daneben benehmt oder meine Familie nicht in Ruhe lasst, bin ich weg. Klopp will, dass das Land wieder Lust hat auf die deutsche Mannschaft. Alle Spieler, die Gas geben, würden mit ihm viel Spaß haben. In gut 2 Monaten steht Klopp erstmals an der Seitenlinie in der Nations League gegen die Niederlande. Thomas Bremser, Redaktion.
20: Gut 14 Monate nach der Regierungsübernahme stellt Bundeskanzler Friedrich Merz sein Kabinett neu auf, ausgelöst durch den Rücktritt von Unionsfraktionschef Jens Spahn. Betroffen sind CDU-Positionen der Ministerriege, was wiederum Folgen für die CDU-Parteizentrale hat. Grüne und Linke kritisierten den Umbau.
22: Nina Warken als Chefin im Kanzleramt und Carsten Linnemann als neuer Gesundheitsminister. Nach einem verpatzten Jahr schwarz-rot ziehe Merz die Reißleine, kommentieren die grünen Fraktionsvorsitzenden Britta Hasselmann und Katharina Dröge den Kabinettsumbau bissig. Die Salamitaktik, mit der Kanzler sein Kabinett nun offenbar etappenweise umbauen wolle, sei nicht dazu geeignet, Ruhe in die Regierungsgeschäfte zu bringen. Und Linken-Fraktionschef Sören Pellmann sagte der Rheinischen Post, dieses Land brauche keinen Kabinettsumbau, sondern endlich eine andere Politik. Doc Zeitler, Berlin.
20: TikTok gefährdet Kinder und Jugendliche nach vorläufigen Ermittlungsergebnissen der EU-Kommission durch zu niedrige Schutzstandards. Die Behörde kritisiert, dass Fremde öffentliche Konten von Minderjährigen sehen und sie mit missbräuchlichen Absichten kontaktieren könnten. Die EU verlangt deshalb bessere Voreinstellungen zum Schutz junger Nutzer. Der schwäbische Batteriehersteller Varta hat nach Angaben aus Finanzkreisen einen Antrag auf Insolvenz in Eigenverwaltung gestellt. Zuvor war in dieser Woche bekannt geworden, dass eine Zerschlagung des Unternehmens droht. Hintergrund: wichtige Geldgeber wollen das Geschäft mit Haushaltsbatterien aus dem Konzern herauslösen.
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19: Zweite Stunde, zweite Runde Treffpunkt am Freitagnachmittag. Heute mit unserem fünften Tag der Gewinnwoche rund ums Eupener Tiroler Fest.

0: Kurz nach zwei, Sie hören Radio 700 mit dem Treffpunkt am Freitagnachmittag. Wir blicken gleich zu ein paar Meldungen aus der Welt der Prominenten. Und da gibt es traurige Nachrichten, die uns erreicht haben. Außerdem schauen wir auf unseren Star-Talk der Woche. Denn morgen Nachmittag, da telefoniere ich mit einer Frau, die eigentlich gerade damit beschäftigt ist, ihren Geburtstag zu feiern. Warum sie trotzdem mit uns telefoniert, das verrate ich Ihnen noch in dieser Stunde. Wir rätseln noch ein bisschen, wenn es ums Thema Österreich Redewendungen geht, um sie zum Tiroler Heimatabend auf dem Eupener Tiroler Fest zu schicken. Und natürlich gibt es auch heute wieder Schlagzeilen, die einstmals wichtig waren und alle etwas mit dem 24. Juli zu tun haben. Alles das und noch viel mehr in der nächsten Stunde.
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0: ganz viel los ist auch an einem 24. Juli der vergangenen Jahre gewesen und genau darauf schauen wir jetzt wieder. Schlagzeilen, die die Welt verändert haben und alle etwas mit dem heutigen Datum zu tun haben. Und die gibt's bei uns immer in der Zeitreise mit meiner Kollegin Theresa Bosse. Auf geht's!
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2: 24. Juli 1959. Die Fernsehzuschauer können es kaum glauben. Vor laufenden Kameras sitzen sich der sowjetische Ministerpräsident Nikita Chruschtschow und US-Vizepräsident Richard Nixon gegenüber. Bei der sogenannten Moskauer Küchendebatte sprechen beide offen über die Vor- und Nachteile von Kommunismus und Kapitalismus. 24. Juli 2010. Seit den 90ern feiern tausende Techno-Fans immer im Hochsommer sich, ihre Musik und ihren Lifestyle. Zu den ersten Ausgaben der Love Parade in Berlin waren noch Millionen gekommen. Doch der Zeitgeist ändert sich und das Interesse ebbt ab. Nun findet die Love Parade in Duisburg statt. Dabei kommt es in einem Fußgängertunnel zu einer Massenpanik unter vorwiegend jungen Leuten. Die Unterführung wird zum Nadelöhr, in der sich immer mehr zusammenquetschenden Menge kommen 21 Menschen ums Leben. 511 werden verletzt. Die Geschichte der Love Parade ist damit zumindest vorerst zu Ende geschrieben. 24. Juli 2013. Viele Pilger sind im Sommer auf dem Jakobsweg unterwegs. Einige nutzen für die Rückfahrt oder auf Teilstrecken den Zug. Ausgerechnet am Bahnhof von Santiago de Compostela, am Zielort des Jakobswegs, springt in einer Kurve ein vollbesetzter Zug aus den Schienen. 79 Menschen sterben bei dem Unfall, 140 weitere Insassen werden verletzt. 24. Juli 1976. Elton John ist gerade frei von allen Verträgen bei der Plattenfirma, für die er tätig ist. So nutzt er die Gelegenheit, das zu tun, was er vorher selbst immer kategorisch ausgeschlossen hatte. Einen Titel in seinem eigenen Label zu produzieren. John hat Lust auf ein Duett. Das ist zwar gerade nicht in Mode, doch dem Musiker schwebt eine Popballade im Motown-Stil vor. Als Partnerin wünscht er sich Kiki Dee, die schon lange bei seinem Label unter Vertrag steht und für deren künstlerische Entwicklung er viel Zeit investiert hat. Gesagt, getan. Es entsteht Brich mir nicht mein Herz und Don't Go Breaking My Heart wird zu einem Riesenerfolg. Klar, dass die Yellow Press an der Titelzeile deutelt und die Gerüchte über eine mögliche Beziehung der beiden Künstler über Wochen die Boulevardblätter füllen. John legt über alle Mutmaßungen das Mäntelchen des Schweigens. Nun ist Don't Go Breaking My Heart Nummer 1 in den britischen Charts.

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0: Letzter Tag unserer Gewinnwoche zum Eupener Tiroler Fest. Noch haben wir 2 Tickets, mit denen wir Sie zum Tiroler Heimatabend am Samstag in einer Woche, 1. August, in die East Belgica Event Location nach Eupen schicken können. Allerdings nur dann, wenn Sie unsere österreichische Redewendung auf Hochdeutsch übersetzen können. Wie diese genau klingt, das wissen jetzt Daniela Kernlinger und Julia Thomas.
1: Beim Tiroler Fest in Eupen dreht sich alles um eine der schönsten Regionen der Alpen. Aber wie gut sind Sie bei Redewendungen made in Austria zu Hause? In der Alpenrepublik wird zwar Deutsch gesprochen, aber können Sie uns auch diese Redewendung übersetzen?
2: Lieber morgen verrenkt, als ein Wirt was geschenkt.
1: Bedeutet das A. Lieber den Morgen verdrängen, als zu früh das Lokal zu verlassen? B. Lieber morgens als abends kein Geld? Oder doch eher C. Lieber den Magen verrenken, als dem Wirt etwas schenken? Rufen Sie uns jetzt an unter 0032 80 480 105 oder schreiben uns eine Mail ins Studio über unsere Internetseite www.radio700.eu. Mit der richtigen Lösung und ein bisschen Glück geht's für Sie aufs Eupener Tiroler Fest.
0: Also ganz weit hergeholt könnte man ja sowas Ähnliches mutmaßen wie der Teller wird leer gegessen. Das haben ja schon die Großeltern früher immer gesagt. Aber genau diese Übersetzung trifft es dann doch nicht. Wenn Sie die richtige Lösung haben, dann schnell anrufen unter 080 480 105 oder außerhalb Belgiens 00 3280 480 105 oder Sie lesen nochmal nach. Die Rätselfrage und auch die Lösungsmöglichkeiten gibt's bei uns im Internet unter radio700.eu und wenn Sie die richtige Antwort kennen, dann oben rechts auf Mail ins Studio klicken, Ihren Namen und Ihre Telefonnummer sowie die richtige Lösung nicht vergessen und vielleicht schicken wir Sie zum Tiroler Heimatabend aufs Eupener Tiroler Fest.

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1: Heute Nachmittag verziehen sich die letzten dichten Wolken und danach wird es freundlich mit jeder Menge Sonnenmomenten. Die Temperaturen erreichen 25 Grad in Raren und in Stolberg, 22 Grad in Schleiden und in Büttchenbach. Am Abend und in der Nacht sind nur wenige Wolken unterwegs und die Temperaturen gehen auf 15 bis 10 Grad zurück. Und ein sonnenreicher Start ins Wochenende steht für den Samstag bevor, mit einer kleinen Portion Hochsommer bei Höchstwerten zwischen 26 und 29 Grad.
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2: Ich bin Ina Pleier. In Kürze wird in Blankenheim-Ribsdorf eine neue Großbaustelle starten. Nach den Sommerferien beginnen die Arbeiten an der Ortsdurchfahrt. Sie sollen 3,5 Jahre dauern. In dieser Zeit sollen Hauptstraße und Trünkgasse inklusive der Versorgungsleitungen komplett erneuert werden. Damit der Verkehr nicht zum Erliegen kommt, wird die Baustelle in mehreren Etappen durch Ribsdorf ziehen. Den Anfang macht ein Teilstück am Ortseingang von Hüngersdorf kommend. Später zieht die Baustelle stückweise bis zum Ortsausgang in Richtung Ahlendorf weiter. Ende 2029 sollen die Arbeiten komplett abgeschlossen sein. Der Hundefutterhersteller ProPet Koller zieht nach Kall. Noch wird in Gemünd und Hellenthal produziert. Im Herbst kommenden Jahres soll der neue Produktionsstandort in Betrieb genommen werden. Das Unternehmen investiert in Kall dafür rund 25 Millionen Euro. Mit dem Umzug sollen vor allem Transportwege verkürzt werden. Außerdem sollen Produktion und Lager vergrößert und bessere Wachstumsmöglichkeiten geschaffen werden. Weiter in Deutschland und Europa zu produzieren sei ein klares Bekenntnis zum Standort, heißt es dazu vom Kaller Bürgermeister Kunz. Das Unternehmen ProPet Koller hat sich auf die Herstellung und den Verkauf von hochwertiger Hundenahrung spezialisiert. Die Polizei Weser-Gühl meldet eine Einbruchsserie im Eupener Land. Betroffen sind Eupen, Einatten und Hergenrath. In Eupen drangen Diebe in ein Gartenhaus ein und stahlen Werkzeuge. Beim Versuch, in ein Wohnhaus einzudringen, wurden Teile eines Fensters beschädigt. Die Täter blieben offenbar erfolglos. In Einatten konnten zum Diebesgut aus einem Wohnhaus zunächst noch keine Angaben gemacht werden. In Hergenrath wurden die Einbrecher von den Bewohnern überrascht. Sie flüchteten unerkannt. Eine sofort eingeleitete Fahndung blieb ohne Ergebnis. Ob die Taten in einem Zusammenhang zueinander stehen, muss noch ermittelt werden. Gleich zweimal ist es in der belgischen Eifel in den letzten Tagen zu Wildunfällen gekommen. In Lommersweiler wurde am Mittwochmorgen ein Reh von einem Auto erfasst. Am Abend kollidierte in Elsenborn ein Auto mit einem Fuchs. In beiden Fällen wurden keine Personen verletzt. Allerdings entstand an den Fahrzeugen Sachschaden. 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

Traurige Nachrichten erreichen uns gerade aus der Filmbranche. Der bekannte Schauspieler Werner Enke ist tot. Er starb im Alter von 83 Jahren, wie sein Management mitteilte. Nicht nur vor der Film- und Fernsehkamera war er aktiv, sondern auch auf vielen Theaterbühnen. Und immer wieder, da war er auch als Autor tätig, unter anderem bei den Filmkomödien Zur Sache Schätzchen und Nicht fummeln, Liebling, wo er Autor der Filme war. Mit Enke geht ein Stück deutscher und internationaler Filmgeschichte verloren, heißt es in ersten Statements aus der Filmwelt. Wir trauern um Werner Enke.

Morgen um 12 Uhr gibt es Dolce Vita, unseren Star-Talk der Woche bei Radio 700. Ich habe es Ihnen gerade gesagt, unter anderem Schlagersängerin und inzwischen auch Country-Frau Stefanie Hertel wird bei uns zu ihrem Geburtstag zu Gast sein. Und in den nächsten Wochen, da erwarten Sie noch viele weitere Künstler mehr. Nächste Woche zum Beispiel gibt es ein Wiederhören mit Pia Malo. Außerdem demnächst bei uns die Amigos. Sie bereiten tatsächlich ihre letzte große Tour vor. Und heute, da haben sie gerade ihr aktuelles Album released und wir sprechen mit Bernd Ulrich über die weiteren Projekte und warum es möglicherweise die letzte große Tour wird und was danach auf die Fans so alles wartet. Nur ein Teil unserer Gäste in den nächsten Wochen in Dolce Vita, unserem Star Talk der Woche, denn immer samstags um 12, da bringen wir Ihnen die Stars nach Hause. Werbung, Wetter und die Weltnachrichten gibt es gleich wieder und dann starten wir durch in die dritte Stunde vom Treffpunkt am Freitagnachmittag.

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20: Heute Nachmittag verziehen sich die letzten dichten Wolken und danach wird es freundlich mit jeder Menge Sonnenmomenten. Die Temperaturen erreichen 25 Grad in Raren und in Stolberg, 22 Grad in Schleiden und in Büttchenbach. Am Abend und in der Nacht sind nur wenige Wolken unterwegs und die Temperaturen gehen auf 15 bis 10 Grad zurück. Und ein sonnenreicher Start ins Wochenende steht für den Samstag bevor, mit einer kleinen Portion Hochsommer bei Höchstwerten zwischen 26 und 29 Grad.
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21: Ich bin Thomas Bleskin. Bundeskanzler Merz hat den angekündigten Umbau seiner Regierung begonnen, einzelne Personalentscheidungen aber vertagt. Neue Kanzleramtschefin wird Gesundheitsministerin Wagen.
22: Merz lobt sie als durchsetzungsstarke Politikerin.
23: Ja, Wagen hat in den vergangenen Monaten in der Bundesregierung als Gesundheitsministerin gezeigt, dass sie ein Ministerium führen, dass sie Reformen auch gegen Widerstände durchsetzen kann.
22: Im Kanzleramt muss sie nun die Arbeit der Koalition und die Zusammenarbeit mit den Ländern koordinieren. In der Union hat Wagen einen steilen Aufstieg geschafft. 2021 wurde sie etwa parlamentarische Fraktionsgeschäftsführerin. Bei der Übernahme des wichtigen Postens im Kanzleramt soll sie nun aus familiären Gründen allerdings gezögert haben. Die neue Aufgabe will sie aber, wie sie sagt, mit voller Kraft angehen. Dirk Zeitler, Berlin.
21: Neuer Gesundheitsminister im Bundeskabinett wird CDU-Generalsekretär Linnemann. Digitalstaatssekretär Amthor wechselt als Bund-Länder-Beauftragter ins Kanzleramt. Unklar bleibt dagegen die Zukunft von Verkehrsminister Schnieder. Nach dpa-Informationen wollte Merz ihn entlassen, äußerte sich aber nicht dazu. Aus Unionskreisen hieß es, ein vorgesehener Nachfolger habe kurzfristig abgesagt. Der DFB hat nach dem WM aus die Nachfolge von Julian Nagelsmann geregelt. Wunschkandidat Jürgen Klopp soll die Nationalelf auf Erfolgskurs bringen. Ex-Weltmeister Per Mertesacker wird DFB-Geschäftsführer.
24: Leidenschaftlich und redselig präsentiert sich Klopp bei seinem ersten Auftritt als Bundestrainer im schwarzen T-Shirt. Es sei ein sehr besonderer Tag für ihn und der Höhepunkt seiner Karriere. Er will beim DFB alle Steine umdrehen, sagt er, und nimmt auch die Medien in die Pflicht. Wenn ihr euch daneben benehmt oder meine Familie nicht in Ruhe lasst, bin ich weg. Klopp will, dass das Land wieder Lust hat auf die deutsche Mannschaft. Alle Spieler, die Gas geben, würden mit ihm viel Spaß haben. In gut zwei Monaten steht Klopp erstmals an der Seitenlinie in der Nations League gegen die Niederlande. Thomas Bremser, Redaktion.
21: Der schwäbische Batteriehersteller Varta hat nach Angaben aus Finanzkreisen einen Antrag auf Insolvenz in Eigenverwaltung gestellt. Zuvor war in dieser Woche bekannt geworden, dass eine Zerschlagung des Unternehmens droht. Hintergrund: wichtige Geldgeber wollten das Geschäft mit Haushaltsbatterien aus dem Konzern herauslösen.
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20: 15 Uhr. Rein geht's in die dritte Stunde Treffpunkt am Freitagnachmittag. Herzlich willkommen.

0: Kurz nach drei, Sie hören Radio 700 und das ist der Treffpunkt am Freitagnachmittag. In dieser Stunde spielen wir noch einmal unsere Rätselfrage, denn wir haben auch heute noch mal eine österreichische Redewendung, die Sie möglicherweise zum Tiroler Heimatabend beim Eupener Tirolerfest bringen wird. Außerdem schauen wir noch auf unser musikalisches Geburtstagskind des Tages und wir blicken auf die Programm-Highlights der kommenden Tage und da haben wir eine ganze Menge mit Ihnen vor. Zum Beispiel geht's morgen wieder auf Radio 700 Tour und wohin wir sie dort entführen, dazu mehr in den kommenden 10 Minuten.
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0: Nun ist sie da, die letzte Gewinnchance bei unserer großen Gewinnwoche zum Eupener Tiroler Fest. Die ganze Woche haben wir berichtet über die 44. Ausgabe vom Tiroler Fest. Wer die Partnerregion ist, St. Johann in Tirol und die Kitzbüheler Alpen sind das ja in diesem Jahr. Und warum das Fest auch eine so wichtige soziale Komponente hat. Nun gibt es noch einmal 2 Tickets für den Tiroler Heimatabend mit jede Menge Künstlern aus der Partnerregion, also aus St. Johann und natürlich auch mit Schlager-Superstar Marc Pircher und seinen 7 Sünden. Er ist bereits Wiederholungstäter beim Eupener Tiroler Fest und am 1. August wieder auf der Bühne der East Belgica Event Location. Noch gibt es Tickets im Vorverkauf oder aber sie räumen die letzten beiden Karten ab, die wir hier noch bei Radio 700 haben. Und damit sie die bekommen, müssen sie einfach nur eine österreichische Redewendung auf Hochdeutsch übersetzen. Daniela Kernlinger und Julia Thomas verraten, worum es geht.
1: Beim Tiroler Fest in Eupen dreht sich alles um eine der schönsten Regionen der Alpen. Aber wie gut sind Sie bei Redewendungen made in Austria zu Hause? In der Alpenrepublik wird zwar Deutsch gesprochen, aber können Sie uns auch diese Redewendung übersetzen?
2: Lieber morgen verrenkt, äußern wird was geschenkt.
1: Bedeutet das A. Lieber den Morgen verdrängen, als zu früh das Lokal zu verlassen? B. Lieber morgens als abends kein Geld? Oder doch eher C. Lieber den Magen verrenken, als dem Wirt etwas schenken? Rufen Sie uns jetzt an unter 0032 80 480 105 oder schreiben uns eine Mail ins Studio über unsere Internetseite www.radio700.eu. Mit der richtigen Lösung und ein bisschen Glück geht's für Sie aufs Eupener Tiroler Fest.
0: Na, klingt doch nach einer machbaren Aufgabe. Wie war das jetzt mit dem Magen und dem Wirt? Oder ging es etwa doch um morgen und um die Stunden nach dem Besuch beim Wirt? Sie haben es alleine in der Hand, uns die richtige Lösung zu nennen. Per Telefon unter 080 480 105 oder aus Deutschland, den Niederlanden und Luxemburg die 003280 480 105. Bislang haben wir ausschließlich Gewinner aus Belgien. Vielleicht ändert sich das ja heute noch einmal. Mal bei unserem letzten Tag der Gewinnwoche. Und wenn Sie mögen, können Sie natürlich auch nochmal nachlesen, denn unsere Spielfrage, die gibt's auch im Internet mit den Lösungsmöglichkeiten. Auf radio700.eu finden Sie den Artikel mit dem Gewinnspiel direkt auf der Startseite. Und wenn Sie dann die richtige Lösung wissen, einfach eine Mail ins Studio schreiben, oben rechts auf diesen Button klicken, Mail ins Studio, Name, Telefonnummer und die Lösung nicht vergessen. Und vielleicht schicken wir Sie ja schon zum Eupener Heimatabend am 1. August. Diesmal zum Thema St. Johann in Tirol in der East Belgica Event Location.

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1: Heute Nachmittag verziehen sich die letzten dichten Wolken und danach wird es freundlich mit jeder Menge Sonnenmomenten. Die Temperaturen erreichen 25 Grad in Raren und in Stolberg, 22 Grad in Schleiden und in Wüttchenbach. Am Abend und in der Nacht sind nur wenige Wolken unterwegs und die Temperaturen gehen auf 15 bis 10 Grad zurück. Und ein sonnenreicher Start ins Wochenende steht für den Samstag bevor, mit einer kleinen Portion Hochsommer bei Höchstwerten zwischen 26 und 29 Grad.
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2: Ich bin Ina Pleier. Der Medienrat der deutschsprachigen Gemeinschaft hat die besondere Bedeutung des Grenzecho für die ostbelgische Medienlandschaft hervorgehoben. Hintergrund ist die geplante Fusion der beiden Medienhäuser IPM und Rossel. Zu letzterem gehört auch die Eubener Tageszeitung. Der Medienrat betont, dass die Zukunft des Grenzecho durch die Fusion in Gefahr geraten könne. Er appellierte deshalb an die Wettbewerbsbehörde, den Fortbestand der einzigen deutschsprachigen Tageszeitung Belgiens zu sichern. Die Behörde selbst erklärte, sie nehme die Anmerkungen des Medienrats zur Kenntnis. Gleichzeitig wies sie darauf hin, dass sich aus ihrer Sicht durch die Fusion keine Änderungen für das Grenzecho ergeben. Denn IPM sei nicht im Segment der deutschsprachigen Presse tätig. Damit werde keine Konkurrenz zum Grenzecho angeboten. Die Tageszeitung sei durch die Fusion an sich nicht gefährdet. Allerdings betonten die Wettbewerbshüter, dass auf grundsätzliche strategische Entscheidungen eines Unternehmens keine Einflussnahme möglich ist. Damit kann Rossel weiter eigenständig über die Geschicke des Grenzecho entscheiden. Weil der bisherige Anbieter sich kurzfristig aus dem Geschäft zurückgezogen hatte, waren in Würselen vor wenigen Tagen alle Altkleidercontainer abgebaut worden. Nun gibt es eine kurzfristige neue Lösung. Die Stadt und das Unternehmen Regio Entsorgung haben vereinbart, dass das bestehende Sammelangebot nun schrittweise ausgebaut wird. Damit kann die flächendeckende Altkleidersammlung in Würselen wieder sichergestellt werden. Bislang betrieb das Unternehmen 11 Container im Stadtgebiet, davon 4 auf dem Areal des Bauhofs. Nun sollen in den kommenden Wochen weitere 33 Sammelcontainer an den bisherigen Standorten errichtet werden. Damit wird den Bürgern wieder das vollständige Netz an Containern zur Verfügung stehen, heißt es in einer Mitteilung. Der Kreis Euskirchen bleibt ein Autofahrerkreis. Auf 1000 Einwohner kamen im vergangenen Jahr durchschnittlich 616 angemeldete Pkw. Damit liegt Euskirchen im Ranking der NRW-Landkreise auf Platz 5. Die Autodichte ist dabei nicht nur höher als im Landesschnitt, sondern auch als in der direkten Nachbarschaft. Ein Grund für die vielen Fahrzeuge mit EU-Kennzeichen ist allerdings auch, dass viele Fahrzeugvermieter ihre Flotte in Euskirchen angemeldet haben. Dadurch ist die rechnerische Autodichte im Kreis die zweithöchste im gesamten Bundesgebiet. Noch mehr Autos auf 1000 Einwohner sind es im benachbarten Eifelkreis Bitburg-Prüm. Nach dem schweren Unfall von Mittwoch in Kettenes hat die Polizei nun den vollständigen Unfallbericht veröffentlicht. Demnach sind 3 Personen so schwer verletzt worden, dass sie ins Krankenhaus gebracht werden mussten. Zu ihrem Zustand wurden zunächst keine Angaben gemacht. Offenbar hatte der Fahrer wegen eines medizinischen Notfalls die Kontrolle über sein Fahrzeug verloren. Er überquerte eine Kreuzung und kollidierte dabei mit dem Heck eines weiteren Wagens. Anschließend fuhr er durch eine Hecke und landete schließlich in den Räumen eines Grafikbüros. Verletzt wurde neben Fahrer und Beifahrer auch der Insasse des anderen Autos. Am beschädigten Gebäude wurden vorsorglich Mauerstützen angebracht. Hier muss nun ein Statiker die weiteren Schritte ermitteln. Ein Alkohol- und Drogentest beim Unfallfahrer verlief negativ. Fragen zu Urlaub, Veranstaltungen oder Unternehmen werden in Schleiden nun auch von einer künstlichen Intelligenz beantwortet. Die GfW Schleiden setzt jetzt mit Irma einen neuen Chatbot ein. Sie zählt damit zu einer der ersten Tourismusgesellschaften in der Region, die über ein solches Angebot verfügen. Die digitale Assistentin beantwortet rund um die Uhr Fragen zu Freizeit- und Ausflugszielen, Veranstaltungen sowie zur Wirtschaftsförderung im Stadtgebiet. Sie ist auf der neuen Internetseite der GfW Schleiden angesiedelt. Die persönliche Beratung soll nicht ersetzt, sondern ergänzt werden. Noch lernt der neue Chatbot. Die GfW setzt daher auf Rückmeldungen von Nutzern, um den digitalen Service weiter zu verbessern. 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

Tanzen, singen, schauspielen, sie kann einfach alles und sieht auch noch richtig gut aus. Begonnen hat ihre Karriere als Breakdancerin und Background-Tänzerin für verschiedene Formationen. Schnell war sie mit der Musik in den Charts in den 90er und 2000er Jahren das Maß aller Dinge. Daneben begann eine beispiellose Schauspielkarriere mit vielen großen Produktionen. Mehr als 80 Millionen Tonträger hat sie bislang verkauft und da werden bestimmt noch so einige dazukommen. Zu den größten Hits zählen so richtige Pop-Klassiker wie Jenny on the Block, aber natürlich auch so richtig schöne langsame Nummern, wie zum Beispiel der Theme aus dem Film Mahagoni. Jennifer Lopez feiert heute ihren 57. Geburtstag.

3-Stunden-Treffpunkt neigen sich schon wieder dem Ende entgegen. Wir hören uns, wenn Sie mögen, morgen entweder bei Deutsche Vita oder sehen uns morgen Abend bei Ruhrsee in Flammen in Simmerath. Und Montag ab 13 Uhr bin ich auch schon wieder für Sie da. Klingt nach einem anstrengenden, aber auch richtig schönen Wochenende im Programm von Radio 700. Julia Thomas übernimmt mit den Themen des Tages im Feierabend. Wir stellen Ihnen den neuen Klimaschutzkoordinator für die Städteregion Aachen vor. Außerdem blicken wir zu einem ganz besonderen Digitalprojekt. Mobile Mapping heißt das und auch Euskirchen ist daran beteiligt. Außerdem schauen wir noch an einen ganz besonderen Ort, nämlich zur Stadtbusflotte in den Betriebshof der ASEAG nach Aachen. Dort werden dringend neue Busfahrer benötigt und wie man Fahrerinnen und Fahrer neu hinzubekommen möchte, das verraten uns heute Nachmittag die Agentur für Arbeit und die ASEAG. Mehr zu diesen und zu anderen Themen gleich hier ab 4. Ich bin Jochen Spät, wünsche Ihnen ein herrliches Sommerwochenende. Machen Sie nur das Beste und vor allem, macht es gut.

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9: Heute Nachmittag verziehen sich die letzten dichten Wolken und danach wird es freundlich mit jeder Menge Sonnenmomenten. Die Temperaturen erreichen 25 Grad in Raren und in Stolberg, 22 Grad in Schleiden und in Büttchenbach. Am Abend und in der Nacht sind nur wenige Wolken unterwegs und die Temperaturen gehen auf 15 bis 10 Grad zurück. Und ein sonnenreicher Start ins Wochenende steht für den Samstag bevor, mit einer kleinen Portion Hochsommer bei Höchstwerten zwischen 26 und 29 Grad.
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10: Ich bin Thomas Bleskin. Bundeskanzler Merz hat den angekündigten Umbau seiner Regierung begonnen, einzelne Personalentscheidungen aber vertagt. Neue Kanzleramtschefin wird Gesundheitsministerin Wagen.
11: Merz lobt sie als durchsetzungsstarke Politikerin.
12: Herr Wagen hat in den vergangenen Monaten in der Bundesregierung als Gesundheitsministerin gezeigt, dass sie ein Ministerium führen, dass sie Reformen auch gegen Widerstände durchsetzen kann.
11: Im Kanzleramt muss sie nun die Arbeit der Koalition und die Zusammenarbeit mit den Ländern koordinieren. In der Union hat Wagen einen steilen Aufstieg geschafft. 2021 wurde sie etwa parlamentarische Fraktionsgeschäftsführerin. Bei der Übernahme des wichtigen Postens im Kanzleramt soll sie nun aus familiären Gründen allerdings gezögert haben. Die neue Aufgabe will sie aber, wie sie sagt, mit voller Kraft angehen. Doc Zeidler, Berlin.
10: Neuer Gesundheitsminister im Bundeskabinett wird CDU-Generalsekretär Linnemann. Digitalstaatssekretär Amthor wechselt als Bund-Länder-Beauftragter ins Kanzleramt. Unklar bleibt dagegen die Zukunft von Verkehrsminister Schnieder. Nach dpa-Informationen wollte Merz ihn entlassen, äußerte sich aber nicht dazu. Aus Unionskreisen hieß es, ein vorgesehener Nachfolger habe kurzfristig abgesagt. Der DFB hat nach dem WM aus die Nachfolge von Julian Nagelsmann geregelt. Wunschkandidat Jürgen Klopp soll die Nationalelf auf Erfolgskurs bringen. Ex-Weltmeister Per Mertesacker wird DFB-Geschäftsführer.
13: Leidenschaftlich und redselig präsentiert sich Klopp bei seinem ersten Auftritt als Bundestrainer im schwarzen T-Shirt. Es sei ein sehr besonderer Tag für ihn und der Höhepunkt seiner Karriere. Er will beim DFB alle Steine umdrehen, sagt er, und nimmt auch die Medien in die Pflicht. Wenn ihr euch daneben benehmt oder meine Familie nicht in Ruhe lasst, bin ich weg. Klopp will, dass das Land wieder Lust hat auf die deutsche Mannschaft. Alle Spieler, die Gas geben, würden mit ihm viel Spaß haben. In gut 2 Monaten steht Klopp erstmals an der Seitenlinie in der Nations League gegen die Niederlande. Thomas Bremser, Redaktion.
10: Der schwäbische Batteriehersteller Varta hat nach Angaben aus Finanzkreisen einen Antrag auf Insolvenz in Eigenverwaltung gestellt. Zuvor war in dieser Woche bekannt geworden, dass eine Zerschlagung des Unternehmens droht. Hintergrund: wichtige Geldgeber wollten das Geschäft mit Haushaltsbatterien aus dem Konzern herauslösen.
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15: 16 Uhr, los geht's zum Radio 700 Feierabend. Julia Thomas holt ab und begleitet Sie heute durch den Nachmittag. Schön, dass Sie mit dabei sind.

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0: Erik Butsch ist der neue Klimaschutzkoordinator für die Städteregion Aachen. Eine Menge unterschiedlicher Aufgaben warten in den nächsten Jahren auf ihn. In unserem ersten Interview heute im Radio 700 Feierabend erzählt er mir und Ihnen etwas über seine Arbeit. Gleich nach Claudia Jung und die Träume einer Frau.
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0: Er soll die Kommunen auf ihrem Weg in eine klimafreundliche Zukunft unterstützen. Erik Butsch ist der neue Klimaschutzkoordinator für die Städteregion Aachen. Damit will man die Aktivitäten in diesem Bereich weiter verstärken. Die neue Stelle wurde zum 1. Mai besetzt. Zu den Aufgaben von Butsch gehört es, regionale Klimaschutzaufgaben und die Vernetzung der beteiligten Akteure zu unterstützen. Schon 2024 war ein entsprechender Antrag aus der Politik gestellt worden. Mit der Hilfe von Butsch sollen konkrete Projekte vor Ort noch gezielter vorangebracht werden. Da wartet eine ganze Menge Arbeit, sagt Butsch.
1: Wir haben schon viele Aktivitäten und auch sehr viele Leute, die sich sehr engagiert dafür einsetzen. Aber natürlich haben wir auch sehr ambitionierte Ziele, sowohl in Deutschland als auch in der Städteregion, und haben auf jeden Fall noch viel Arbeit vor uns. Also ich glaube, dass das eine sehr, sehr große Aufgabe ist, die wir auch nur gemeinsam umsetzen können, sowohl in den verschiedenen Kommunen, aber auch gesamtgesellschaftlich, dass man da möglichst viele Leute abholen sollte und auch möglichst viele Leute mit einbindet.
0: Leicht wird das alles nicht, denn der Klimaschutz kostet viel Geld und an genau dem fehlt es derzeit in den Kassen der Kommunen. Und es braucht neue Ideen und Konzepte. Zukunft denken heißt beim Klimaschutz auch, bisherige Prozesse neu erfinden. Genau hier will Butsch unterstützen.
1: Meine Aufgabe ist es, dass ich die verschiedenen Kommunen in der Städteregion bei den Klimaschutzmaßnahmen, die sie schon haben, aber auch zukünftig noch machen wollen, weiter unterstützen soll. Zum Beispiel der Ausbau der erneuerbaren Energien, sei es auf den Dächern, aber auch in der Freifläche oder Windräder. Aber auch Sachen, dass man den ÖPNV weiter ausbauen will, den Umstieg auf E-Mobilität, aber auch zum Beispiel, dass man neue klimaneutrale Baugebiete ausweisen will.
0: Die neue Stelle ist zu 90% über die Nationale Klimaschutzinitiative finanziert worden und wird zunächst für 4 Jahre von Butsch besetzt.

Wieder mehr Altkleidercontainer in Würselen. Der DG-Medienrat hebt die besondere Bedeutung des Grenzecho hervor und die GfW in Schleiden setzt auf künstliche Intelligenz. Alles zu diesen und noch mehr Nachrichten aus dem Sendegebiet hören Sie gleich wieder von meiner Kollegin Ina Pleier hier im Radio 700 Feierabend, wie immer um 5 vor halb 5.

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1: Kaum eine Wolke versperrt den Blick auf den Abendhimmel. Es bleibt lange mild. Erst in der zweiten Nachthälfte gehen die Temperaturen auf Werte um 15 Grad in Chemnitz und in Aachen und auf 10 Grad in Kall und in Amel zurück. Das Wochenende startet dann sonnentechnisch wie aus dem Bilderbuch. Sonnenschein vom Morgen bis zum Abend, ideal für einen Ausflug zu den vielen Events in der Region bei Höchstwerten von 26 bis 29 Grad. Am Sonntag dann freundlicher Start mit viel Sonne. Am Nachmittag ziehen Quellwolken auf. Gegen Abend können örtlich Schauer und Gewitter mit dabei sein, bei Höchstwerten zwischen 23 und 26 Grad.
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2: Ich bin Ina Pleier. Der Medienrat der deutschsprachigen Gemeinschaft hat die besondere Bedeutung des Grenzecho für die ostbelgische Medienlandschaft hervorgehoben. Hintergrund ist die geplante Fusion der beiden Medienhäuser IPM und Rossel. Zu letzterem gehört auch die Eubener Tageszeitung. Der Medienrat betont, dass die Zukunft des Grenzecho durch die Fusion in Gefahr geraten könne. Er appellierte deshalb an die Wettbewerbsbehörde, den Fortbestand der einzigen deutschsprachigen Tageszeitung Belgiens zu sichern. Die Behörde selbst erklärte, sie nehme die Anmerkungen des Medienrats zur Kenntnis. Gleichzeitig wies sie darauf hin, dass sich aus ihrer Sicht durch die Fusion keine Änderungen für das Grenzecho ergeben. Denn IPM sei nicht im Segment der deutschsprachigen Presse tätig. Damit werde keine Konkurrenz zum Grenzecho angeboten. Die Tageszeitung sei durch die Fusion an sich nicht gefährdet. Allerdings betonten die Wettbewerbshüter, dass auf grundsätzliche strategische Entscheidungen eines Unternehmens keine Einflussnahme möglich ist. Damit kann Rossel weiter eigenständig über die Geschicke des Grenzecho entscheiden. Weil der bisherige Anbieter sich kurzfristig aus dem Geschäft zurückgezogen hatte, waren in Würselen vor wenigen Tagen alle Altkleidercontainer abgebaut worden. Nun gibt es eine kurzfristige neue Lösung. Die Stadt und das Unternehmen Regio Entsorgung haben vereinbart, dass das bestehende Sammelangebot nun schrittweise ausgebaut wird. Damit kann die flächendeckende Altkleidersammlung in Würselen wieder sichergestellt werden. Bislang betrieb das Unternehmen 11 Container im Stadtgebiet, davon 4 auf dem Areal des Bauhofs. Nun sollen in den kommenden Wochen weitere 33 Sammelcontainer an den bisherigen Standorten errichtet werden. Damit wird den Bürgern wieder das vollständige Netz an Containern zur Verfügung stehen, heißt es in einer Mitteilung. Der Kreis Euskirchen bleibt ein Autofahrerkreis. Auf 1000 Einwohner kamen im vergangenen Jahr durchschnittlich 616 angemeldete Pkw. Damit liegt Euskirchen im Ranking der NRW-Landkreise auf Platz 5. Die Autodichte ist dabei nicht nur höher als im Landesschnitt, sondern auch als in der direkten Nachbarschaft. Ein Grund für die vielen Fahrzeuge mit EU-Kennzeichen ist allerdings auch, dass viele Fahrzeugvermieter ihre Flotte in Euskirchen angemeldet haben. Dadurch ist die rechnerische Autodichte im Kreis die zweithöchste im gesamten Bundesgebiet. Noch mehr Autos auf 1000 Einwohner sind es im benachbarten Eifelkreis Bitburg-Prüm. Nach dem schweren Unfall von Mittwoch in Kettenis hat die Polizei nun den vollständigen Unfallbericht veröffentlicht. Demnach sind 3 Personen so schwer verletzt worden, dass sie ins Krankenhaus gebracht werden mussten. Zu ihrem Zustand wurden zunächst keine Angaben gemacht. Offenbar hatte der Fahrer wegen eines medizinischen Notfalls die Kontrolle über sein Fahrzeug verloren. Er überquerte eine Kreuzung und kollidierte dabei mit dem Heck eines weiteren Wagens. Anschließend fuhr er durch eine Hecke und landete schließlich in den Räumen eines Grafikbüros. Verletzt wurde neben Fahrer und Beifahrer auch der Insasse des anderen Autos. Am beschädigten Gebäude wurden vorsorglich Mauerstützen angebracht. Hier muss nun ein Statiker die weiteren Schritte ermitteln. Ein Alkohol- und Drogentest beim Unfallfahrer verlief negativ. Fragen zu Urlaub, Veranstaltungen oder Unternehmen werden in Schleiden nun auch von einer künstlichen Intelligenz beantwortet. Die GfW Schleiden setzt jetzt mit Irma einen neuen Chatbot ein. Sie zählt damit zu einer der ersten Tourismusgesellschaften in der Region, die über ein solches Angebot verfügen. Die digitale Assistentin beantwortet rund um die Uhr Fragen zu Freizeit- und Ausflugszielen, Veranstaltungen sowie zur Wirtschaftsförderung im Stadtgebiet. Sie ist auf der neuen Internetseite der GfW Schleiden angesiedelt. Die persönliche Beratung soll nicht ersetzt, sondern ergänzt werden. Noch lernt der neue Chatbot. Die GfW setzt daher auf Rückmeldungen von Nutzern, um den digitalen Service weiter zu verbessern. 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

Love Hurts, das war Jim Capaldi. Sie hören Radio 700 mit dem Feierabend um jetzt kurz nach 16:30. Es bleibt musikalisch. Das Mikrofon schnappt sich Michael Holm und singt, soweit die Füße tragen.

0: Haben Sie schon einmal etwas von Mobile Mapping gehört? In Euskirchen setzt man genau auf diese Technik. Das gesamte Straßen- und Wegenetz der Stadt wird digital erfasst. Dafür kommt ein Fahrzeug mit Lasertechnik und Kameras zum Einsatz. Ziel ist es, den Zustand der Verkehrsfläche zu analysieren und besser planen zu können, wann, wo, welche Instandhaltungsarbeiten notwendig sind. Thorsten Wershofen vom Amt für Tiefbau und Mobilität bei der Stadt Euskirchen.
1: Letztendlich ist es halt ein Vermessen des Straßenraumes. Halt ein speziell ausgestattetes Fahrzeug mit Kameras und Lasern erfasst halt den kompletten Verkehrsraum. Das ist eine sogenannte Laserpunktwolke, ein Laserstrahl, ein Lichtstrahl quasi an mehrere Stellen gesendet, daraufhin die Entfernung gemessen und daraus kann wie so eine Art 3D-Modell des Straßenraumes, Beispiel des Straßenbelags, erstellt werden. Sind da jetzt Unebenheiten oder ähnliches? Und somit wird quasi der ganze Straßenraum kartiert, erfasst und digitalisiert.
0: Eine Menge Arbeit bei einem Straßennetz von rund 300 Kilometern. Doch die Mühe lohnt sich. Haargenau kann so der Zustand der Straßen erfasst werden.
1: Anhand dieser Messwerte, die man jetzt dadurch erhält und visuellen Werte, lassen sich halt Straßenzustände definieren, erfassen und in eine Messskala einordnen. Dadurch können wir halt viel besser entscheiden, ist es jetzt eine reine Straßenunterhaltung, wo man halt nur mal ein bisschen beiarbeiten muss, ist es eine Straßenerhaltung, um halt einen vorzeitigen Eingriff in die Straße wahrzunehmen, Beispiel man saniert die Deckschicht, oder ist es eben ein kritischer Zustand, der halt vielleicht auch ein akutes Handeln erfordert, und somit möchten wir halt einfach das gesamte Straßennetz für uns einmal abbilden, um da auch zielgerichteter und effizienter handeln zu können.
0: So lässt sich planen, wann in etwa welche Baumaßnahmen in welchem Umfang erforderlich sein werden. Ganz ersetzen lässt sich dadurch die Arbeit der Straßenwärter nicht. Sie müssen trotzdem weiter Straßen begehen und mit geschultem Auge den Zustand erfassen. Es geht um ein Gesamtbild und die Bewertung des derzeitigen Zustands, verbunden mit dem künftigen Handlungsbedarf, aber auch um weitere Belange.
1: Es geht hier eher so ein bisschen um das Gesamtkonstrukt, Restnutzungsdauern von Verkehrsflächen. Wir sind ja gegenüber dem Land auch verpflichtet, hier gewisse, nenne ich mal, wie Unternehmensstrukturen, Anlagevermögen zu verwalten. Und hier müssen wir halt einfach schauen, wo halt, sage ich mal, der bestmögliche Eingreifzeitpunkt auch ist, um halt eben so eine Straßenfläche zu sanieren, zu unterhalten. Und dafür dient halt einfach diese digitale Erfassung auch, die halt wirklich dann den Richtlinien entsprechend halt uns halt die gewissen Normwerte liefert.
0: Sorge vor den Fahrten mit Kamera und Laser müssen die Anwohner nicht haben. Alle Datenschutzbestimmungen werden eingehalten. Häuser und Gärten sowie Personen werden nicht gefilmt. Es geht allein um den Zustand der Verkehrsflächen. Alles, was außerhalb davon ist, wird direkt wieder gelöscht, wenn es sich doch mal auf ein Bild verirrt. Das gesamte Straßennetz digital zu vermessen und zu erfassen, braucht Zeit. Deshalb hat man sich zunächst einige Stadtteile herausgesucht.
1: Wir würden jetzt in den Ortslagen Oberwichterich, Fraumberg, Elsig, Wiskirchen, Oinheim, Billiger Wald, Euskirchener Heide, Stotzheim und Rölsheim starten. Das Stadtgebiet ist quasi jetzt gleichmäßig aufgeteilt, damit halt dann in halt rollierenden Abschnitten und Datenlieferungen quasi einmal das gesamte Stadtbild abgedeckt werden kann.
0: Nach und nach sollen die anderen Stadtteile folgen. Und wenn einmal alle Straßen erfasst sind, dann wird das Ganze in regelmäßigen Abständen wiederholt. Denn dann zeigen die Daten vor allem die Veränderungen auf. Ein wichtiges Merkmal, um für die Zukunft Baumaßnahmen und Ausbesserungen planen zu können.

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18: Kaum eine Wolke versperrt den Blick auf den Abendhimmel, es bleibt lange mild. Erst in der zweiten Nachthälfte gehen die Temperaturen auf Werte um 15 Grad in Chemnitz und in Aachen und auf 10 Grad in Kall und in Amel zurück. Das Wochenende startet dann sonnentechnisch wie aus dem Bilderbuch. Sonnenschein vom Morgen bis zum Abend, ideal für einen Ausflug zu den vielen Events in der Region bei Höchstwerten von 26 bis 29 Grad. Am Sonntag dann freundlicher Start mit viel Sonne, am Nachmittag ziehen Quellwolken auf. Gegen Abend können örtlich Schauer und Gewitter mit dabei sein, bei Höchstwerten zwischen 23 und 26 Grad.
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19: Ich bin Thomas Bleskin. Gut 14 Monate nach der Regierungsübernahme stellt Bundeskanzler Merz sein Kabinett neu auf, ausgelöst durch den Rücktritt von Unionsfraktionschef Spahn. Betroffen sind CDU-Positionen der Ministerriege, was wiederum Folgen für die CDU-Parteizentralrat. Merz plant nach eigenen Worten auch noch weitere Umstellungen in der Regierung.
20: Nina Wagen als Chefin im Kanzleramt und Carsten Linnemann als neuer Gesundheitsminister. Nach einem verpatzten Jahr schwarz-rot ziehe Merz die Reißleine, kommentieren die grünen Fraktionsvorsitzenden. Britta Hasselmann und Katharina Dröge den Kabinettsumbau bissig. Die Salamitaktik, mit der der Kanzler sein Kabinett nun offenbar etappenweise umbauen wolle, sei nicht dazu geeignet, Ruhe in die Regierungsgeschäfte zu bringen. Und Linken-Fraktionschef Sören Pellmann sagte der Rheinischen Post, dieses Land brauche keinen Kabinettsumbau, sondern endlich eine andere Politik. Doc Zeitler, Berlin.
19: TikTok gefährdet nach Ansicht der EU-Kommission Kinder und Jugendliche durch zu niedrige Schutzstandards. Die Behörde kritisiert, dass Fremde öffentliche Konten von Minderjährigen sehen und sie mit missbräuchlichen Absichten kontaktieren könnten.
21: 200 Millionen Nutzer hat TikTok in Europa. Kinder und Jugendliche brauchen mehr Schutz, meint die EU-Kommission. Bis jetzt könne jeder in die öffentlichen Nutzerkonten sehen. Das müsse sich ändern. Künftig sollten nur noch von den Jugendlichen selbst akzeptierte Nutzer in die Konten schauen dürfen. TikTok weist die Kritik zurück. Die EU-Kommission hat in den vergangenen Monaten schon ein Verfahren wegen Suchtrisiken gegen TikTok eingeleitet und von Snapchat, Facebook und Instagram verlangt, dass das Mindestalter von 13 Jahren besser kontrolliert wird. Dieter Ebeling, Brüssel.
19: Der Batteriehersteller Varta hat nach Angaben aus Finanzkreisen Insolvenz in Eigenverwaltung beantragt. Eine Gläubigergruppe begründete das Vorgehen mit der angespannten Finanzlage. Eine unabhängige Analyse habe ergeben, dass Varta kurzfristig zusätzliche Millionen benötige. Weitere Geldgeber hätten sich trotz intensiver Gespräche nicht gefunden. Zum Fußball, jetzt ist es offiziell, Jürgen Klopp übernimmt den Neuaufbau der deutschen Nationalmannschaft. Der 59-Jährige tritt die Nachfolge des bei der WM gescheiterten Julian Nagelsmann an. Offizieller Vertragsbeginn ist der 15. August. Der DFB hat ihn bis zur WM 2030 engagiert.
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24: 17 Uhr, weiter geht's mit dem Feierabend hier bei Radio 700 und am Mikrofon begleitet sie auch weiter Julia Thomas.

0: Kurz nach 5 Uhr am Freitagnachmittag. Sie hören Radio 700 mit dem Feierabend. Hier geht's für Sie gleich weiter mit dem nächsten Interview. Noch einmal sind wir in Aachen. Hier werden händeringend neue Busfahrer gesucht. Und das geht sogar in Teilzeit. Kurz danach folgt im Programm das Wochenendwetter, dann die aktuellen Themen aus der Nachrichtenredaktion, wie gewohnt um 5:45 und in der zweiten Hälfte der Stunde schaut dann noch einmal Lukas Blasius vorbei. Er präsentiert Ihnen unsere Veranstaltungstipps.
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0: Viele haben als Kind davon geträumt, eine Lok oder mal einen Bus zu steuern. Doch längst nicht alle verwirklichen sich im einstigen Traumberuf als Busfahrer. Darunter hat derzeit auch die ASEAG zu leiden. Das Liniennetz ist groß, Fahrpläne und Angebote werden im Zuge der Verkehrswende immer mehr ausgedehnt. Doch es fehlt an Fahrpersonal. Oft auch, weil die Busse nahezu rund um die Uhr rollen müssen. Die Agentur für Arbeit und die ASEAG gehen deshalb nun neue Wege, um mehr Menschen für den Beruf zu begeistern, zum Beispiel mit Teilzeitmodellen. Fahren und trotzdem das Leben mit Familie und Kindern und anderen Verantwortlichkeiten auf einen Nenner bringen zu können. Für Paul Hesel, Pressesprecher bei der ASEAG, eine gute Möglichkeit, Menschen für diese verantwortungsvolle Aufgabe zu begeistern.
1: Wir als ASEAG reagieren natürlich auch auf die Bedürfnisse der Menschen, die jetzt auch Arbeit suchen in der Region, und passen unsere Arbeitszeitmodelle entsprechend an. Also man kann nicht nur zum Beispiel als Busfahrer bei uns in Vollzeit arbeiten, sondern auch in Teilzeit. Und soweit es dann die betrieblichen Belange zulassen, versuchen wir, diese Teilzeitmodelle auch auf spezifische Anforderungen einzustellen. Also zum Beispiel auf Mütter, die Kinder betreuen müssen, so dass sie zum Beispiel nicht allzu früh anfangen müssen und mittags ihre Schicht beenden können.
0: Auch die Agentur für Arbeit will verstärkt Frauen ansprechen, die neben ihrer Familienrolle durchaus Zeit hinter dem Steuer verbringen könnten. Derzeit gibt es zwar keinen gravierenden Mangel an Busfahrern, alle Fahrten können stattfinden, allerdings braucht es stetig neue Kräfte. Und das hat einen einfachen Grund.
1: Wir müssen ständig neue Fahrerinnen und Fahrer suchen, weil auch der Altersdurchschnitt relativ hoch ist und viele der derzeitigen Kollegen gehen halt bald in den Ruhestand. Und deswegen lassen wir auch mit den Marketingmaßnahmen nicht nach und überlegen halt die neuen Modelle und stellen laufend auch neue Fahrerinnen und Fahrer ein.
0: Der eine oder die andere könnte sich vielleicht angesprochen fühlen. Und genau darauf hofft man auch bei der ASEAG. Denn nur mit Teilzeitkräften, die am besten zu Wunschterminen hinter dem Steuer sitzen, lässt sich ein Verkehrsbetrieb mit einem so umfangreichen Liniennetz natürlich nicht fühlen. Aber in einigen Fällen sind die Teilzeitfahrkräfte eine ideale Ergänzung.
1: Die Möglichkeiten sind natürlich immer begrenzt. Auch jetzt schon sind quasi die Schichten, die morgens beginnen, die Lieblingsschichten der Kolleginnen und Kollegen bei der ASEAG. Aber wir fahren ja nahezu rund um die Uhr und alle Schichten müssen besetzt werden. Und es gibt glücklicherweise auch Kolleginnen und Kollegen, die gerne nachmittags oder in den Abend und in die Nacht hereinfahren. Und wir versuchen das dann so auszutarieren.
0: Auch wer nur an einem Tag pro Woche für wenige Stunden Busse steuern kann oder möchte, kann also in einen Dienstplan integriert werden. Trotzdem scheuen sich immer noch viele Menschen vor einer Ausbildung zum Busfahrer. Unter anderem, weil der Beruf sehr verantwortungsvoll ist. Hier kann Hesel beruhigen.
1: Es ist tatsächlich ein verantwortungsvoller Beruf und deswegen gibt es auch eine gute Ausbildung. Entweder direkt in der ASEAG-Fahrschule oder bei einer privaten Schule. Und die Kolleginnen und Kollegen wechseln dann zu uns rüber, sobald sie den Führerschein haben, und bekommen dann nochmal eine sehr spezifische Ausbildung, was den Linienbetrieb angeht, sodass man da gut vorbereitet ist. Man muss auch nicht direkt alle Linien fahren, ist zunächst mit Lehrfahrer unterwegs, sodass man langsam in den Beruf reinwachsen kann.
0: Und noch ein Faktor spielt eine Rolle, warum sich viele gegen die Arbeit als Busfahrer entscheiden. Der Busführerschein kann richtig ins Geld gehen. Doch auch hier gibt es Möglichkeiten, wenn man ernsthaft an einer Teilzeitstelle interessiert ist.
1: Der Führerschein ist teuer. Es gibt aber auch in der Zusammenarbeit mit der Arbeitsagentur Möglichkeiten, dass das gefördert wird. Also da loten wir auch immer alle Möglichkeiten aus, sodass das auch für jemanden machbar ist, der jetzt nicht selbst einen Führerschein finanzieren könnte.
0: Interessierte können sich auf dem Karriereportal im Internet bei der ASEAG über die Voraussetzungen und Anforderungen sowie über die Ausbildung zum Busfahrer informieren. Und dann gibt es auch noch die Möglichkeit zum persönlichen Gespräch. Und vielleicht sind ja bald auch schon Sie mit einem der vielen modernen Linienbusse in Aachen und der Städteregion Aachen unterwegs.

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1: Das letzte Juliwochenende wird zweigeteilt mit einem sehr schönen Samstag und einem wechselhafteren Sonntag. Der Samstag bringt dann Dorschhoch Norbert einen schönen sonnigen Tag. Von früh bis spät gibt es Sonnenschein, nur wenige Wolken und es bleibt trocken. Bei einem meist schwachen westlichen Wind liegen die Höchstwerte um die 24 Grad im Brackfenn und am Losheimer Graben, 25 Grad in Kall und Kalterherberg, 26 Grad sind es in Monschau und Rötschen, 27 Grad in Einatten. Und rund um Aachen messen wir 28 Grad. Dasselbe gilt auch für die Ruhrseeregion. Am Sonntag gibt es anfangs etwas Sonnenschein und im Tagesverlauf kommen dann vermehrt Schauer oder Gewitter auf, teils auch mal schauerartiger Regen. So ein paar Literchen auf den Quadratmeter können dazu kommen, aber wird entscheidend nicht die Trockenheit eindämmen. Denn die Temperaturen liegen weiterhin meistens so zwischen 20 Grad im Brackfenn und Losheimer Graben bis hin zu 24 Grad rund um Aachen und rund um den Ruhrsee. Der Montag startet noch leicht wechselhaft, letzte Schauer ziehen noch übers Land, ehe dann ab Dienstag dann sehr sonniges Hochdruckwetter von Südwesten her zurückkehrt und die Temperaturen werden dann deutlich ansteigen. Am Montag geht es noch bescheiden los mit 19 bis 23 Grad und zur Wochenmitte werden wir auf 30 bis 33 Grad haben und in Richtung zweite Wochenhälfte könnte es sogar wieder 35 Grad und leicht darüber gehen.
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1: Kaum eine Wolke versperrt den Blick auf den Abendhimmel, es bleibt lange mild. Erst in der zweiten Nachthälfte gehen die Temperaturen auf Werte um 15 Grad in Chemnitz und in Aachen und auf 10 Grad in Kall und in Amel zurück. Das Wochenende startet dann sonnentechnisch wie aus dem Bilderbuch. Sonnenschein vom Morgen bis zum Abend, ideal für einen Ausflug zu den vielen Events in der Region bei Höchstwerten von 26 bis 29 Grad. Am Sonntag dann freundlicher Start mit viel Sonne, am Nachmittag ziehen Quellwolken auf. Gegen Abend können örtlich Schauer und Gewitter mit dabei sein, bei Höchstwerten zwischen 23 und 26 Grad.
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2: Ich bin Ina Pleier. Ein geplantes Tourismusprojekt im Malmedier Stadtteil Mont sorgt für Gesprächsstoff. Dort soll ein Wohnhaus zu einer Ferienunterkunft für 10 Personen umgestaltet werden. Geplant sind 5 Gästezimmer sowie ein Wellnessbereich mit Whirlpool. Derzeit liegen die Pläne für die Öffentlichkeit aus. Zahlreiche Bürger sind wegen der bestehenden hohen Dichte an Ferienunterkünften in Malmedy gegen das Projekt. Nach Angaben der Tageszeitung La Meuse gäbe es dort fast so viele touristische Betten wie Einwohner. Die Stadt kennt das Problem und will neue Tourismusvorhaben strenger prüfen. Grundsätzlich könnten sie aber nicht abgelehnt werden. Einwände der Bürger sind bei der Stadt Malmedy noch bis zum 28. August möglich. Der Rückbau der Containeranlage auf dem Drieschplatz in Eschweiler geht voran. Der Komplex war zuvor von der Realschule Patternhof als Ausweichquartier nach der Flut genutzt worden. Das Stammgebäude hatte nach dem Hochwasser von 2021 umfassend saniert werden müssen. Ende März hatte die Stadt die Miete der Container planmäßig beendet. Laut einer Mitteilung erfolge die Abholung aus logistischen Gründen nun sukzessive. Sie sollen auf anderen Baustellen wieder eingesetzt werden können. In den nächsten Monaten soll der Abbau komplett abgeschlossen werden. Am Dienstag kann die Formel-1-Rennstrecke von Spa-Francorchamps erneut von Radlern befahren werden. Erneut heißt es dort Cycle on Track. Von 18 Uhr bis Sonnenuntergang ist der Ardennen-Rundkurs für Fahrräder vorbehalten. Mitmachen können alle, auch mit Rennrad und Mountainbike. Die Teilnehmer können den 7 Kilometer langen Rundkurs in ihrer eigenen Geschwindigkeit befahren und dabei die Strecke aus einer anderen Perspektive kennenlernen. Die Veranstaltung findet bis Mitte September noch 3 weitere Male statt. Fußball-Drittligist Alemannia Aachen und die Karlsbonde haben jetzt die Erlöse der Becherspendenkampagne aus der vergangenen Saison übergeben. Insgesamt waren auf dem Tivoli 14.000 Euro zusammengekommen. 9.400 Euro davon gingen an den Verein Rückhalt, der sich um Betroffene von sexualisierter Gewalt in Stadt- und Städteregion Aachen kümmert. 3.600 Euro wurden an den Verein Welfare überreicht, der sich für das Recht auf sauberes Trinkwasser einsetzt. Fans der Alemannia konnten bei Heimspielen ihren Becher Pfand für den guten Zweck spenden. Zum Sport. Der erste FC Düren wird die kommende Saison in der Fußball-Mittelrhein-Liga eröffnen. Die Mannschaft wird dazu am 28. August auswärts beim VfL Fichtal antreten. Mehrere Vereine hatten sich um das Auftaktspiel beworben. Die Wahl fiel schließlich auf das Duell zwischen Fichtal und Düren. Wegen der kurzen Entfernung der beiden Clubs zueinander rechnen beide Vereine mit vielen Zuschauern. Der erste FC Düren spielt damit die zweite Saison in der Mittelrhein-Liga. Zuvor war er aus der Regionalliga West zwangsabgestiegen. Die letzte Saison hatten sie souverän auf Platz 11 beendet. 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

0: 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In dieser Woche steht bei der Summertime in St. Veit die Musik im Mittelpunkt. Zum Abschluss der Singwoche findet ein Konzert mit Pride and Joy und Black Minou statt. Um 20 Uhr in der Pfarrkirche St. Veit. Warum in die Ferne schweifen, wenn man auch zu Hause Strandfeeling genießen kann? Die Beachparty im alten Schwimmbad Euskirchen macht es möglich. Los geht's um 16 Uhr. Jeden Abend einen anderen Film zeigt den ganzen Sommer über die Nettersheimer Kinoscheune. Film ab heißt es heute um 20 Uhr. Die Besenwirtschaft lädt zum Sommerabend mit Live-Musik ein. Es spielt die Band The Shatties ab 18 Uhr im Dorfhaus Einatten. Auf der Kuckuck-Waldbühne gibt's Live-Musik. Es spielen die Bands Oraki sowie Jewels and the Hidden Tracks. Um 19 Uhr Open Air am Aachener Kuckuck am Köpfchen direkt an der Grenze. Zweiter Tag bei Ruhrsee in Flammen. Heute öffnet die Marktmeile am Ruhrseeufer in Simmerath-Rohrberg. Ab 19 Uhr heißt es Ruhrsee live auf der großen Bühne. Es spielen Billy Boys, Chanterella, Bel Air, Milieu und Turkluft. 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Den Sommer genießen können Sie den gesamten Tag in der Würselener Innenstadt. Dort lädt die Würselener Sandkiste zum Spielen, Bauen und Freundetreffen ein. Außerdem gibt's Live-Musikaktionen und kulinarische Angebote. In der Dürener Innenstadt ist der Stadtstrand aufgebaut. Mit Beachvolleyballfeld, Liegestühlen und großer Cocktailbar. Geöffnet ist täglich bis 21 Uhr. Heute startet wieder die Leselust auf dem Aachener Lußberg. Unter den Säulen warten drei Autoren auf Sie. Für Kinder liest ab 16 Uhr Hilde Biedermann aus Der Alleinstein. Um 18 Uhr wird aus dem Buch Anarchien gelesen. Und um 20 Uhr liest Gerhard Henschickel aus seinem Buch Oma Jeva. Wie man zu mehr Orientierung im Leben kommen kann, darüber informiert heute und morgen um 19 Uhr ein Vortragsabend in der Aachener Jugendherberge. Georg Hage und Christine Moral spielen klassische Musik. Auftakt ist um 19.30 Uhr in der Aachener Annakirche. Ihre aktuellen Hits spielt Sophia. Um 20 Uhr Open Air auf Burg Wilhelmstein in Würselen. Nach Herzenslust im Sand buddeln oder in den Liegestühlen den Sommer genießen. Beim archimedischen Sandkasten auf dem Aachener Katschhof dreht sich dieses Jahr alles rund ums Thema Reit-WM. Direkt nebenan kann mit übergroßen Figuren unter freiem Himmel eine Partie Schach gespielt werden. Geöffnet ist den ganzen Tag und immer montags mit dem beliebten Guten-Morgen-Yoga. Auch heute finden wieder viele Konzerte mit Blasmusik und Marching Bands bei der 75. Ausgabe des World Music Contests in Kerkrade statt. Den ganzen Tag in der Roder Hall, im Stadion und auf dem Markt. Die Junggesellen in Krumbach machen sich schon einmal warm für das große Bobbycar-Rennen am Sonntag. Heute Abend ist Bobbycar Disco im Festzelt, aufgelegt wird von No Limit. Los geht es um 20 Uhr. Jede Menge buntes Programm gibt es an diesem Wochenende auch bei der Kirmes in Wirtsfeld. Heute Abend geht es los mit der Kirmesparty im Ortszentrum, organisiert vom Junggesellenverein. Und auch in Born startet heute die Dorfkirmes. Am Abend ist im Zelt auf der Festwiese Kirmesparty. Aufgelegt wird von Beat Club, Beginn ist um 19 Uhr. 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
6: Kaum eine Wolke versperrt den Blick auf den Abendhimmel, es bleibt lange mild. Erst in der zweiten Nachthälfte gehen die Temperaturen auf Werte um 15 Grad in Chemnitz und in Aachen und auf 10 Grad in Kall und in Amel zurück. Das Wochenende startet dann sonnentechnisch wie aus dem Bilderbuch. Sonnenschein vom Morgen bis zum Abend, ideal für einen Ausflug zu den vielen Events in der Region bei Höchstwerten von 26 bis 29 Grad. Am Sonntag dann freundlicher Start mit viel Sonne, am Nachmittag ziehen Quellwolken auf. Gegen Abend können örtlich Schauer und Gewitter mit dabei sein, bei Höchstwerten zwischen 23 und 26 Grad.
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7: Ich bin Thomas Bleskin. Bundeskanzler Merz hat den angekündigten Umbau seiner Regierung begonnen, die Neubesetzung des Verkehrsministeriums aber vorerst offen gelassen. Neue Kanzleramtschefin wird Gesundheitsministerin Warken, ihr Ministeramt übernimmt CDU-Generalsekretär Linnemann.
8: Als Merz am Morgen zu einem Statement kommt, sind an seiner Seite die neue Kanzleramtschefin Warken, der neue Gesundheitsminister Linnemann und der neue Bund-Länder-Koordinator Amthor. Einer aber fehlt, der neue Verkehrsminister. Dabei ist bereits klar, dass Schnieder gehen muss. Das hatte der CDU-Politiker selbst in einer SMS an Abgeordnete mitgeteilt. Der vorgesehene Nachfolger der CDU-Finanzpolitiker Günzler machte in den frühen Morgenstunden aber einen Rückzieher aus fachlichen Gründen, wie er sagte. Er sei nicht der Richtige für diese Position. Dirk Zeitler, Berlin.
7: Der Batteriehersteller Varta hat nach Angaben aus Finanzkreisen Insolvenz in Eigenverwaltung beantragt. Eine Gläubigergruppe begründete das Vorgehen mit der angespannten Finanzlage. Eine unabhängige Analyse habe ergeben, dass Varta kurzfristig zusätzliche Millionen benötige. Weitere Geldgeber hätten sich trotz intensiver Gespräche nicht gefunden. In dieser Woche war bereits bekannt geworden, dass dem Unternehmen eine Zerschlagung droht. Nach dem tödlichen Angriff auf einen Bankmitarbeiter in Regensburg sitzt der mutmaßliche Täter in Untersuchungshaft. Der 20 Jahre alte Deutsche werde dringend des Mordes und der schweren räuberischen Erpressung verdächtigt, teilten Polizei und Staatsanwaltschaft bei einer Pressekonferenz mit.
9: Noch ist vieles unbekannt, einige neue Informationen gab es aber von den Ermittlern. So soll der mutmaßliche Täter schuldfähig sein, Drogen seien bei ihm nicht gefunden worden. Sein Motiv ist aber noch ziemlich unklar. Der getötete Bankmitarbeiter war wohl ein Zufallsopfer. Der 20-Jährige soll einen Zettel dabei gehabt haben, auf dem etwas von einem Überfall und einem Bankraub stand. Dann soll er plötzlich mit einem Messer auf den Bankangestellten eingestochen haben. Der 20-Jährige soll der Polizei auch wegen kleinerer Delikte schon bekannt gewesen sein. Thomas Brock, Redaktion.
7: Zum Sport. Jürgen Klopp übernimmt den Neuaufbau der deutschen Fußballnationalmannschaft. Der 59-Jährige tritt die Nachfolge des bei der WM gescheiterten Julian Nagelsmann an. Offizieller Vertragsbeginn ist der 15. August.
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12: 18 Uhr, auch zur dritten und letzten Stunde Feierabend heute hier bei Radio 700, begrüßt Sie Julia Thomas.

Sie hören Radio 700 mit dem Feierabend am Freitagabend. Das ist praktisch die Zielgerade in Richtung Wochenende. Und auf der nehme ich Sie gleich wie gewohnt mit nach oben ins Wildfreigehege und zur Greifvogelstation nach Hellenthal für eine neue Folge Adler, Luchs und Co. Heute mit einem schönen und durchaus ungewöhnlichen Thema jetzt im Sommer. Und zwar begrüßt das Wildfreigehege gerade ganz viele neugeborene Jungtiere. Eigentlich eher untypisch für diese Jahreszeit. Wieso gerade jetzt so viele Tierkinder purzeln, hören Sie gleich nach Susan Kent, und Schmetterlinge fliegen überall hin.

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1: Die meisten Tierkinder erblicken im Frühling oder im Herbst das Licht der Welt. In diesem Jahr ist es ein wenig anders, denn auch an den besonders heißen Tagen im Hochsommer gibt es eine Menge tierische Neuzugänge und das trotz großer Hitze. Wildfreigehege-Urgestein Karl Fischer fasst die aktuelle Lage zusammen.
2: Die Geburt bei unserem Rotwirt, Dammwirt, Sickerwirt, das sind die Tiere, die in diesen Monaten, die es extrem warm wird, zur Welt kommen. Von der Geburt selber bekommen wir nichts mit. Das Problem der Sache ist, dass die Gatterflächen so gebaut sind, dass genug Sträucher und Bäume drin, dass Schattenplätze da sind. Die Geburt läuft in der Regel, ich sag mal, innerhalb von einer Stunde ab. Dazu kommt, wenn das Tier geboren ist, braucht man vielleicht eine halbe Stunde. Dann läuft dieses kleine Baby schon, dieses kleine Kalb. Und das ist die Faszination.
1: Die große Hitze der vergangenen Tage war vor allem für die trächtigen Muttertiere nicht immer einfach. Aber die Natur weiß, was in diesem Fall zu tun ist. Und so verhalten sich die werdenden Mamas bei Sommerhitze schlau.
2: Bei der Hitze ist es so sagen, dass viele Tiere sich in dieser Zeit hinlegen, chillen, so nennt man das ja in der Neusprache, bleiben eine Stunde oder zwei Stunden da liegen, stehen auf, gehen an die Wasserquellen rein, legen sich in das Wasser rein, in die Suhlöcher rein, um sich zu kühlen, je nachdem wie heiß es ist.
1: Nach der Geburt dürfen die Tierkinder in Hellenthal erst einmal in Ruhe erwachsen werden. Nicht alle werden dort bleiben.
2: Die werden natürlich groß, die werden hier dreiviertel Jahren etwa bleiben. Und danach wird dann schon mal entschieden, welche Tiere verkauft werden. Es gibt dann andere Tierparks, die möchten gerne männliche Tiere haben, weibliche Tiere haben. Wir machen auch zwischendurch schon mal einen Blutaustausch, dass wir ein anderes Blut reinbekommen. Also geben wir von uns welche weg und bekommen neue Tiere rein. Und so läuft dieser Rhythmus.
1: In diesem Sommer gibt es noch ein anderes, unerklärliches Phänomen. Wegen des langen und kalten Frühlings hatten viele Greifvögel Teile ihrer Brut verloren. Nun gibt es unerwartet eine zusätzliche Brutphase.
2: Wir hatten ja im März das große Problem, dass wir etwas Hitze hatten, aber leider auch eine extreme Kälte. Dadurch sind sehr, sehr viele Eier abgestorben. Jetzt haben wir stellenweise ein drittes gelegen. Normal gibt es nur zwei. Und wir haben also nachgezogen Uhus, Schneeeulen, beispielsweise Wardoeulen. Wir haben einen Weißkopfseeadler, wir haben einen Sperbergeier. In dieser Form haben wir sehr viel bekommen und aber sehr verzogen, das heißt sehr spät ins Jahr rein. Und jetzt haben wir noch Jungtiere da, die von uns hier großgezogen werden und die liegen momentan in unseren Volieren. Weil dann Teil der Eltern ziehen sie groß und Teil der Eltern nicht und dann sind wir die Eltern.
1: Bei großer Hitze gilt aber eines. Geburten werden von Menschenhand in Hellenthal begleitet. Denn die Tiere brauchen jetzt besonders viel Flüssigkeit.
2: Wasser musst du ohne Ende beifügen. Mit dem Futter ist es so, wir mähen erst frisches Gras, aber Gras wollen die nicht unbedingt. Das wird ja schon fast zu Heu bei der Hitze schnell. Deshalb müssen wir sehr viel Beifutter setzen, indem wir Kraftfutter, Hafer, Mais mit einsetzen, sehr viel Fruchtfutter reinsetzen, wie Äpfel beispielsweise. Dann haben wir das Glück, dass wir sehr viel Buchenblätter bekommen. Das sind so frische Anteile, die die Tiere gerne haben. Aber mit dem Gras an sich, es wächst ja kaum. Ist ja alles trocken, ist ja verbrannt hier oben. Und wenn wir Gras mähen, wo wir auch mähen können, das wird dann Dreck heu.
1: Die kleinen Neuankömmlinge werden natürlich trotz großer Hitze zunächst nicht mit Wasser versorgt. Hier sind die Tiermütter gefragt.
2: Die bleiben bei der Mutter mindestens 6 Monate und die säugen auch zwischendurch immer wieder. Und die Mutter nimmt die Nahrung mit Wasser auf und die setzt natürlich auch die Muttermilch um. Und bis die an das Wasser gehen, würde ich mal sagen, dauert es mindestens 8 Wochen, bis die selber trinken.
1: Wer jetzt in den Sommerferien also nach Hellenthal kommt, wird ungewöhnlich viele frisch geborene Tierkinder bewundern können. Auch wenn gerade eigentlich gar nicht die Zeit dafür ist. Warum das so ist, wissen wohl nur die Muttertiere. Und vielleicht ist das auch gut so.
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1: 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Ein Thermostatmischer hält die Temperatur stabil, ihr seid schneller fertig, verbrennt euch nicht und spart nebenbei Wasser und Energie. 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Einmal einstellen, in Ruhe duschen und am Ende zudrehen, anstelle minutenlangen Nachregeln. Also meine Lieben, anstelle auf Glücksspiel, besser auf eine garantierte Rendite setzen.
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1: Kaum eine Wolke versperrt den Blick auf den Abendhimmel, es bleibt lange mild. Erst in der zweiten Nachthälfte gehen die Temperaturen auf Werte um 15 Grad in Chemnitz und in Aachen und auf 10 Grad in Kall und in Amel zurück. Das Wochenende startet dann sonnentechnisch wie aus dem Bilderbuch. Sonnenschein vom Morgen bis zum Abend, ideal für einen Ausflug zu den vielen Events in der Region bei Höchstwerten von 26 bis 29 Grad. Am Sonntag dann freundlicher Start mit viel Sonne, am Nachmittag ziehen Quellwolken auf. Gegen Abend können örtlich Schauer und Gewitter mit dabei sein, bei Höchstwerten zwischen 23 und 26 Grad.
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2: Ich bin Ina Pleier. Ein geplantes Tourismusprojekt im Malmedia Stadtteil Mont sorgt für Gesprächsstoff. Dort soll ein Wohnhaus zu einer Ferienunterkunft für 10 Personen umgestaltet werden. Geplant sind 5 Gästezimmer sowie ein Wellnessbereich mit Whirlpool. Derzeit liegen die Pläne für die Öffentlichkeit aus. Zahlreiche Bürger sind wegen der bestehenden hohen Dichte an Ferienunterkünften in Malmedy gegen das Projekt. Nach Angaben der Tageszeitung La Meuse gäbe es dort fast so viele touristische Betten wie Einwohner. Die Stadt kennt das Problem und will neue Tourismusvorhaben strenger prüfen. Grundsätzlich könnten sie aber nicht abgelehnt werden. Einwände der Bürger sind bei der Stadt Malmedy noch bis zum 28. August möglich. Der Rückbau der Containeranlage auf dem Trieschplatz in Eschweiler geht voran. Der Komplex war zuvor von der Realschule Patternhof als Ausweichquartier nach der Flut genutzt worden. Das Stammgebäude hatte nach dem Hochwasser von 2021 umfassend saniert werden müssen. Ende März hatte die Stadt die Miete der Container planmäßig beendet. Laut einer Mitteilung erfolge die Abholung aus logistischen Gründen nun sukzessive. Sie sollen auf anderen Baustellen wieder eingesetzt werden können. In den nächsten Monaten soll der Abbau komplett abgeschlossen werden. Am Dienstag kann die Formel-1-Rennstrecke von Spa-Francorchamps erneut von Radlern befahren werden. Erneut heißt es dort Cycle on Track. Von 18 Uhr bis Sonnenuntergang ist der Ardennen-Rundkurs für Fahrräder vorbehalten. Mitmachen können alle, auch mit Rennrad und Mountainbike. Die Teilnehmer können den 7 Kilometer langen Rundkurs in ihrer eigenen Geschwindigkeit befahren und dabei die Strecke aus einer anderen Perspektive kennenlernen. Die Veranstaltung findet bis Mitte September noch 3 weitere Male statt. Fußball-Drittligist Alemannia Aachen und die Karlsbonde haben jetzt die Erlöse der Becherspendenkampagne aus der vergangenen Saison übergeben. Insgesamt waren auf dem Tivoli 14.000 Euro zusammengekommen. 9.400 Euro davon gingen an den Verein Rückhalt, der sich um Betroffene von sexualisierter Gewalt in Stadt- und Städteregion Aachen kümmert. 3.600 Euro wurden an den Verein Welfare überreicht, der sich für das Recht auf sauberes Trinkwasser einsetzt. Fans der Alemannia konnten bei Heimspielen ihren Becher Pfand für den guten Zweck spenden. Zum Sport. Der 1. FC Düren wird die kommende Saison in der Fußball-Mittelrhein-Liga eröffnen. Die Mannschaft wird dazu am 28. August auswärts beim VfL Fichtal antreten. Mehrere Vereine hatten sich um das Auftaktspiel beworben. Die Wahl fiel schließlich auf das Duell zwischen Fichtal und Düren. Wegen der kurzen Entfernung der beiden Clubs zueinander rechnen beide Vereine mit vielen Zuschauern. Der 1. FC Düren spielt damit die zweite Saison in der Mittelrhein-Liga. Zuvor war er aus der Regionalliga West zwangsabgestiegen. Die letzte Saison hatten sie souverän auf Platz 11 beendet. 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

Das war's mit dem Feierabend hier bei Radio 700 am Freitag. Es war die letzte Sendung dieser Art für diese Woche und ich hoffe, Sie hatten heute einen erfolgreichen Tag. Auf der anderen Seite von Werbung, Wetter und unseren Nachrichten aus Belgien, Deutschland und der ganzen Welt wartet auf Sie hoffentlich ein gemütlicher Abend. Ich darf mich an dieser Stelle von Ihnen verabschieden, wünsche Ihnen ein schönes Wochenende und sage bis die Tage. Sie hören mich, wenn Sie mögen, wieder hier am Montag zum Feierabend, wie gewohnt ab 4. Am Mikrofon war für Sie Julia Thomas.

Vom Fremden zum Mitbürger ist es hierzulande oft ein langer und beschwerlicher Weg. Seit in den 60er Jahren die ersten Gastarbeiter die deutsche Grenze passierten, ist unsere multikulturelle Gesellschaft immer bunter geworden. Und viele fragen sich noch heute, wer darf eigentlich richtig zu uns gehören? Genau dieses Problem ist bereits vor rund 2000 Jahren unter den ersten Christen brandaktuell. Bevor Jesus Christus auf die Erde kam, war es für das jüdische Volk klar. Wir allein sind Gottes auserwähltes Volk. Den ringsum lebenden Heiden hat er sich nicht offenbart. Mit Jesus Christus kommt nun dieses vertraute Denkschema gründlich ins Wanken. Denn er ist für alle Menschen auf dieser Welt erschienen. Darum macht er es seinen 12 Jüngern und später dem Apostel Paulus so eindrücklich klar. Verkündet meine Freudenbotschaft bis in die letzten Winkel der Erde. Macht vor keiner fremden Kultur, keiner unverständlichen Sprache, keiner anderen Hautfarbe Halt. Skeptiker gab und gibt es immer. Früher die Judenchristen, die den jungen Christen anderer Völker unbedingt die Last des mosaischen Gesetzes auferlegen wollten. Heute die Menschen, die Anstoß nehmen an Tradition von Christen anderer Kulturen. Doch die bunten Fäden laufen in dem einen Weg und Ziel zusammen. Jesus Christus. Er macht uns alle zu einem, weil zu seinem Volk. So seid ihr nun nicht mehr Gäste und Fremdlinge, sondern Mitbürger der Heiligen und Gottes Hausgenossen. Das schreibt der Apostel Paulus in seinem Brief an die Epheser, nachzulesen in Kapitel 2, Vers 19. Dies waren Gedanken zum Wochenspruch für den siebten Sonntag nach Trinitatis, verfasst von Angelika Krieser, produziert von Petra Schmid.

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2: Kaum eine Wolke versperrt den Blick auf den Abendhimmel, es bleibt lange mild. Erst in der zweiten Nachthälfte gehen die Temperaturen auf Werte um 15 Grad in Kelmis und in Aachen und auf 10 Grad in Kall und in Amel zurück. Das Wochenende startet dann sonnentechnisch wie aus dem Bilderbuch. Sonnenschein vom Morgen bis zum Abend, ideal für einen Ausflug zu den vielen Events in der Region bei Höchstwerten von 26 bis 29 Grad. Am Sonntag dann freundlicher Start mit viel Sonne, am Nachmittag ziehen Quellwolken auf. Gegen Abend können örtlich Schauer und Gewitter mit dabei sein, bei Höchstwerten zwischen 23 und 26 Grad.
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18: Ich bin Thomas Bleskin. Bundeskanzler Merz hat den angekündigten Umbau seiner Regierung begonnen. Neue Kanzleramtschefin wird Gesundheitsministerin Warken, ihr Amt übernimmt CDU-Generalsekretär Lindemann. Digitalstaatssekretär Amthor wechselt als Bund-Länder-Beauftragter ins Kanzleramt. Unklar bleibt dagegen die Zukunft von Verkehrsminister Schnieder. Nach dpa-Informationen wollte Merz ihn entlassen, zu dieser Personalie äußerte sich der Kanzler aber nicht. Die EU-Kommission wirft TikTok vor, Kinder und Jugendliche nicht ausreichend zu schützen. Der Vorwurf, Fremde könnten öffentliche Profile Minderjähriger sehen und sie auch mit missbräuchlichen Absichten kontaktieren.
19: 200 Millionen Nutzer hat TikTok in Europa. Kinder und Jugendliche brauchen mehr Schutz, meint die EU-Kommission. Bis jetzt könne jeder in die öffentlichen Nutzerkonten sehen. Das müsse sich ändern. Künftig sollten nur noch von den Jugendlichen selbst akzeptierte Nutzer in die Konten schauen dürfen. TikTok weist die Kritik zurück. Die EU-Kommission hat in den vergangenen Monaten schon ein Verfahren wegen Suchtrisiken gegen TikTok eingeleitet und von Snapchat, Facebook und Instagram verlangt, dass das Mindestalter von 13 Jahren besser kontrolliert wird. Dieter Ebeling, Brüssel.
18: Schwere Waldbrände halten Frankreich und Spanien weiter in Atem. An der französischen Atlantikküste mussten jetzt Zehntausende weitere Touristen vorsorglich ihre Urlaubsquartiere räumen.
20: Schwierige Wetterbedingungen mit kräftigen Windböen erschweren für die Feuerwehr in beiden Ländern die Löscharbeiten. Über Tage wurden in Frankreich weitere Orte und tausende Urlauber evakuiert, teils auch per Schiff. In den Messehallen der Großstadt Bordeaux rüstet man sich auf die Aufnahme von bis zu 10.000 Evakuierten. Die Einsatzkräfte versuchen vor allem mit Löschflugzeugen dem Feuer Herr zu werden. Auch in Spanien wird mit weiteren Evakuierungen gerechnet, während Tausende bereits in Notunterkünften bei Angehörigen oder Freunden darauf warten, wann sie zurück können. Einen konkreten Termin gibt es noch nicht. Michael Evers, Paris.
18: Und zum Sport, Fußball. Jürgen Klopp ist mit klaren Botschaften in sein Amt als neuer Bundestrainer gestartet. Der 59-Jährige versprach keine schnellen Erfolge, rief aber zu einem gemeinsamen Traum vom WM-Titel 2030 auf. Zugleich warnte er vor Eingriffen in sein Privatleben. Wenn seine Familie nicht in Ruhe gelassen werde, höre er auf, sagte Klopp. Sein erstes Länderspiel als Bundestrainer ist Ende September in der Nations League gegen die Niederlande.
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11: Kaum eine Wolke versperrt den Blick auf den Abendhimmel, es bleibt lange mild. Erst in der zweiten Nachthälfte gehen die Temperaturen auf Werte um 15 Grad in Chemnitz und in Aachen und auf 10 Grad in Kall und in Amel zurück. Das Wochenende startet dann sonnentechnisch wie aus dem Bilderbuch. Sonnenschein vom Morgen bis zum Abend, ideal für einen Ausflug zu den vielen Events in der Region bei Höchstwerten von 26 bis 29 Grad. Am Sonntag dann freundlicher Start mit viel Sonne, am Nachmittag ziehen Quellwolken auf. Gegen Abend können örtlich Schauer und Gewitter mit dabei sein, bei Höchstwerten zwischen 23 und 26 Grad.
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12: Ich bin Thomas Bleskin. Bundeskanzler Merz hat den angekündigten Umbau seiner Regierung begonnen, die Neubesetzung des Verkehrsministeriums aber vorerst offen gelassen. Neue Kanzleramtschefin wird Gesundheitsministerin Warken, ihr Ministeramt übernimmt CDU-Generalsekretär Linnemann.
13: Als Merz am Morgen zu einem Statement kommt, sind an seiner Seite die neue Kanzleramtschefin Warken, der neue Gesundheitsminister Linnemann und der neue Bund-Länder-Koordinator Amthor. Einer aber fehlt, der neue Verkehrsminister. Dabei ist bereits klar, dass Schnieder gehen muss. Das hatte der CDU-Politiker selbst in einer SMS an Abgeordnete mitgeteilt. Der vorgesehene Nachfolger, der CDU-Finanzpolitiker Günzler, machte in den frühen Morgenstunden aber einen Rückzieher. Aus fachlichen Gründen, wie er sagte, er sei nicht der Richtige für diese Position. Dirk Zeitler, Berlin.
12: Der Batteriehersteller Varta hat nach Angaben aus Finanzkreisen Insolvenz in Eigenverwaltung beantragt. Eine Gläubigergruppe begründete das Vorgehen mit der angespannten Finanzlage. Eine unabhängige Analyse habe ergeben, dass Varta kurzfristig zusätzliche Millionen benötige. Weitere Geldgeber hätten sich trotz intensiver Gespräche nicht gefunden. In dieser Woche war bereits bekannt geworden, dass dem Unternehmen eine Zerschlagung droht. Nach dem tödlichen Angriff auf einen Bankmitarbeiter in Regensburg sitzt der mutmaßliche Täter in Untersuchungshaft. Der 20 Jahre alte Deutsche werde dringend des Mordes und der schweren räuberischen Erpressung verdächtigt, teilten Polizei und Staatsanwaltschaft bei einer Pressekonferenz mit.
14: Noch ist vieles unbekannt, einige neue Informationen gab es aber von den Ermittlern. So soll der mutmaßliche Täter schuldfähig sein, Drogen seien bei ihm nicht gefunden worden. Sein Motiv ist aber noch ziemlich unklar. Der getötete Bankmitarbeiter war wohl ein Zufallsopfer. Der 20-Jährige soll einen Zettel dabei gehabt haben, auf dem etwas von einem Überfall und einem Bankraub stand. Dann soll er plötzlich mit einem Messer auf den Bankangestellten eingestochen haben. Der 20-Jährige soll der Polizei auch wegen kleinerer Delikte schon bekannt gewesen sein. Thomas Wogt, Redaktion.
12: Zum Sport. Jürgen Klopp übernimmt den Neuaufbau der deutschen Fußballnationalmannschaft. Der 59-Jährige tritt die Nachfolge des bei der WM gescheiterten Julian Nagelsmann an. Offizieller Vertragsbeginn ist der 15. August.
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8: Kaum eine Wolke versperrt den Blick auf den Abendhimmel, es bleibt lange mild. Erst in der zweiten Nachthälfte gehen die Temperaturen auf Werte um 15 Grad in Chemnitz und in Aachen und auf 10 Grad in Kall und in Amel zurück. Das Wochenende startet dann sonnentechnisch wie aus dem Bilderbuch. Sonnenschein vom Morgen bis zum Abend, ideal für einen Ausflug zu den vielen Events in der Region bei Höchstwerten von 26 bis 29 Grad. Am Sonntag dann freundlicher Start mit viel Sonne, am Nachmittag ziehen Quellwolken auf. Gegen Abend können örtlich Schauer und Gewitter mit dabei sein, bei Höchstwerten zwischen 23 und 26 Grad.
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9: Ich bin Thomas Bleskin. Bundeskanzler Merz hat den angekündigten Umbau seiner Regierung begonnen. Neue Kanzleramtschefin wird Gesundheitsministerin Warken, ihr Amt übernimmt CDU-Generalsekretär Lindemann. Digitalstaatssekretär Amthor wechselt als Bund-Länder-Beauftragter ins Kanzleramt. Unklar bleibt dagegen die Zukunft von Verkehrsminister Schnieder. Nach dpa-Informationen wollte Merz ihn entlassen, zu dieser Personalie äußerte sich der Kanzler aber nicht. Die EU-Kommission wirft TikTok vor, Kinder und Jugendliche nicht ausreichend zu schützen. Der Vorwurf, Fremde könnten öffentliche Profile Minderjähriger sehen und sie auch mit missbräuchlichen Absichten kontaktieren.
10: 200 Millionen Nutzer hat TikTok in Europa. Kinder und Jugendliche brauchen mehr Schutz, meint die EU-Kommission. Bis jetzt könne jeder in die öffentlichen Nutzerkonten sehen. Das müsse sich ändern. Künftig sollten nur noch von den Jugendlichen selbst akzeptierte Nutzer in die Konten schauen dürfen. TikTok weist die Kritik zurück. Die EU-Kommission hat in den vergangenen Monaten schon ein Verfahren wegen Suchtrisiken gegen TikTok eingeleitet und von Snapchat, Facebook und Instagram verlangt, dass das Mindestalter von 13 Jahren besser kontrolliert wird. Dieter Ebeling, Brüssel.
9: Schwere Waldbrände halten Frankreich und Spanien weiter in Atem. An der französischen Atlantikküste mussten jetzt zehntausende weitere Touristen vorsorglich ihre Urlaubsquartiere räumen.
11: Schwierige Wetterbedingungen mit kräftigen Windböen erschweren für die Feuerwehr in beiden Ländern die Löscharbeiten. Über Tage wurden in Frankreich weitere Orte und tausende Urlauber evakuiert, teils auch per Schiff. In den Messehallen der Großstadt Bordeaux rüstet man sich auf die Aufnahme von bis zu 10.000 Evakuierten. Die Einsatzkräfte versuchen vor allem mit Löschflugzeugen, dem Feuer Herr zu werden. Auch in Spanien wird mit weiteren Evakuierungen gerechnet, während Tausende bereits in Notunterkünften bei Angehörigen oder Freunden darauf warten, wann sie zurück können. Einen konkreten Termin gibt es noch nicht. Michael Evers, Paris.
9: Und zum Sportfußball. Jürgen Klopp ist mit klaren Botschaften in sein Amt als neuer Bundestrainer gestartet. Der 59-Jährige versprach keine schnellen Erfolge, rief aber zu einem gemeinsamen Traum vom WM-Titel 2030 auf. Zugleich warnte er vor Eingriffen in sein Privatleben. Wenn seine Familie nicht in Ruhe gelassen werde, höre er auf, sagte Klopp. Sein erstes Länderspiel als Bundestrainer ist Ende September in der Nations League gegen die Niederlande.
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1: Kaum eine Wolke versperrt den Blick auf den Abendhimmel. Es bleibt lange mild. Erst in der zweiten Nachthälfte gehen die Temperaturen auf Werte um 15 Grad in Kelmis und in Aachen und auf 10 Grad in Kall und in Amel zurück. Das Wochenende startet dann sonnentechnisch wie aus dem Bilderbuch. Sonnenschein vom Morgen bis zum Abend, ideal für einen Ausflug zu den vielen Events in der Region bei Höchstwerten von 26 bis 29 Grad. Am Sonntag dann freundlicher Start mit viel Sonne. Am Nachmittag ziehen Quellwolken auf. Gegen Abend können örtlich Schauer und Gewitter mit dabei sein, bei Höchstwerten zwischen 23 und 26 Grad.
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2: Ich bin Tine Klimach. Kanzler Friedrich Merz bildet sein Kabinett um, weil Thorsten Frey neuer Fraktionschef der Union werden soll. Das läuft aber alles andere als glatt. Jetzt hat sich Frey dazu geäußert.
3: Das Ganze sei einfach Pech gewesen, sagte Frey in Stuttgart. Das gäbe es auch in der Spitzenpolitik. Es geht um die Hängepartie bei der Besetzung des Verkehrsministeriums. Minister Schnieder hatte einigen Abgeordneten schon mitgeteilt, dass er entlassen wird. Als der Kanzler dann vor die Presse trat, passierte das aber nicht, weil der vorgesehene Nachfolger Günzler kurzfristig abgesagt hatte. Wie es nun weitergeht, ist offen. Klar ist aber, neue Kanzleramtschefin wird Gesundheitsministerin Warken und ihren Job soll CDU-Generalsekretär Herr Linnemann übernehmen. Aus Berlin Thomas Brockt.
2: US-Präsident Trump hat der Europäischen Union nach der Milliardenstrafe gegen Google mit neuen Zöllen gedroht. Auf seiner Plattform Truth Social kündigte er zunächst eine Untersuchung gegen die EU an. Diese solle klären, ob amerikanische Unternehmen benachteiligt würden. Anschließend könne ein erheblicher Zoll auf EU-Importe folgen. Die EU-Kommission hatte Google zuvor wegen Wettbewerbsverstößen zu einer Strafe von 890 Millionen Euro verurteilt. Die Polizei hat Details genannt zum tödlichen Angriff auf einen Bankangestellten gestern in Regensburg. Ein 20-Jähriger hatte den Mann niedergestochen. Er sitzt inzwischen in U-Haft.
4: Erst hatte der Tatverdächtige einen Zettel vorgezeigt, auf dem Bankraub stand. Dann hat er mit einem 12 cm langen Messer auf den Banker eingestochen. Der hätte gar kein Geld hergeben können. Das steckte im Automaten. Bei der Pressekonferenz wurde weiter bekannt, dass gegen den mutmaßlichen Täter ein Waffen- und Messerverbot verhängt war. Er wollte sich am Vorabend der Tat wegen Nichtigkeiten selbst bei einer Polizeiwache anzeigen, wurde aber laufen gelassen. Die Staatsanwaltschaft wirft ihm Mord aus Habgier vor. Es gibt bisher keine Hinweise auf Unzurechnungsfähigkeit, Drogen oder Alkohol. Aus Regensburg, Michael Hegele.
2: Der Hersteller Jutro Tiefkühlkost hat den Rückruf bei einer bei Lidl verkauften Bio-Bärenmischung wegen einer möglichen Verunreinigung mit Novoviren ausgeweitet. Verbraucher sollen das Tiefkühlprodukt der Marke Freshona nicht verzehren. Betroffene Ware kann in allen Lidl-Filialen auch ohne Kassenbon zurückgegeben werden. Novoviren können starken Brechdurchfall und erheblichen Flüssigkeitsverlust auslösen. Besonders für Säuglinge, ältere und kranke Menschen kann eine Infektion gefährlich werden.
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1: In der Nacht sind nur wenige Wolken unterwegs. Die Temperaturen gehen nur langsam zurück und erreichen in der Frühe Werte um 15 Grad in Lonzen und in Welkenrath und Werte um 10 Grad in Blankenheim und in Nettersheim. Sonnenaufgang am Samstag um 5.35 Uhr. Ein sonnenverwöhnter Tag steht bevor. Die Temperaturen klettern bei freundlichem Sonnenschein auf 26 bis 29 Grad. Keine Wolke oder Regen in Sicht. Anders dann der Radio 700 Wettertrend. Am Sonntag freundlicher Start, am Nachmittag Quellwolken gegen Abend, Schauer und Gewitter bei 24 bis 27 Grad. Am Montag ein munterer Wechsel aus Sonne und Wolken, aber auch einzelnen Schauern, örtlich auch Gewittern bei 22 bis 25 Grad.
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2: Ich bin Tine Klimach. Bundeskanzler Friedrich Merz nutzt den Rücktritt von Unionsfraktionschef Jens Spahn für einen größeren Umbau seiner Regierung. Gesundheitsministerin Nina Warken wird neue Kanzleramtschefin und CDU-Generalsekretär Carsten Lindemann ihr Nachfolger im Gesundheitsministerium.
3: Und Digitalstaatssekretär Amthor wird neuer Bund-Länderbeauftragter im Kanzleramt. Doch unklar ist, was mit Verkehrsminister Schnieder passiert. Der teilte einzelnen Bundestagsabgeordneten am frühen Morgen in einer SMS mit, dass der Kanzler ihn entlassen werde und dies um 9 Uhr im Kanzleramt verkünden würde. Das tat Merz aber nicht. Dass der Kanzler dazu schwieg, liegt offensichtlich daran, dass der vorgesehene Nachfolger, der CDU-Bundestagsabgeordnete Günzler, Merz erst zugesagt, dann aber mitten in der Nacht wieder abgesagt habe. Die Gründe sind unklar. Aus Berlin, Dirk Zeitler.
2: Die USA und Großbritannien planen US-Regierungskreisen zufolge kommende Woche ein hochrangiges Treffen in London, um über die Lage in der Straße von Hormuz zu beraten. Ein US-Beamter bestätigte der deutschen Presseagentur entsprechende Pläne. Zum konkreten Programm, Datum und den Teilnehmern gab es zunächst keine Angaben. Campingplätze, Ferienanlagen und ganze Orte werden geräumt. Wegen der sich weiter unkontrolliert ausdehnenden Waldbrände an Frankreichs Atlantikküste wurden inzwischen rund 110.000 Menschen evakuiert. Auch in Spanien lodern Feuer. Wegen der schweren Waldbrände hat Madrid für die Umgebung der Hauptstadt und eine weitere Region den Notstand ausgerufen.
4: Rund um die Hauptstadt Madrid mussten mehr als 11.500 Menschen ihre Häuser verlassen. Sie warten bei Freunden, Verwandten und in Notunterkünften, ob die Brände eingedämmt werden können. Starke Windböen und hohe Temperaturen erschweren die Löscharbeiten. Der Katastrophenschutz des Militärs hat das Kommando übernommen. Mit Temperaturen bis zu 44 Grad in Andalusien leidet Spanien derzeit unter extremer Hitze. Auch an der französischen Atlantikküste ist es mit 36 Grad sehr heiß. Aus Spanien, Julia Macher.
2: Zum Sport. Jürgen Klopp ist mit klaren Botschaften in sein Amt als Bundestrainer gestartet. Der 59-Jährige versprach keine schnellen Erfolge, rief aber zu einem gemeinsamen Traum vom WM-Titel 2030 auf. Sein erstes Länderspiel als Bundestrainer ist Ende September in der Nations League gegen die Niederlande.
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1: In der Nacht sind nur wenige Wolken unterwegs. Die Temperaturen gehen nur langsam zurück und erreichen in der Frühe Werte um 15 Grad in Lonzen und in Welkenrad und Werte um 10 Grad in Blankenheim und in Nettersheim. Sonnenaufgang am Samstag um 5.35 Uhr. Ein sonnenverwöhnter Tag steht bevor. Die Temperaturen klettern bei freundlichem Sonnenschein auf 26 bis 29 Grad. Keine Wolke oder Regen in Sicht. Anders dann der Radio 700 Wettertrend. Am Sonntag freundlicher Start, am Nachmittag Quellwolken gegen Abend, Schauer und Gewitter bei 24 bis 27 Grad. Am Montag ein munterer Wechsel aus Sonne und Wolken, aber auch einzelnen Schauern, örtlich auch Gewittern bei 22 bis 25 Grad.
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2: Ich bin Tine Klimach. Die bisherige Gesundheitsministerin Nina Warken wird neue Kanzleramtschefin. Das teilte Bundeskanzler Friedrich Merz in Berlin mit. Sie folgt auf Thorsten Frey, der an die Unionsfraktionsspitze wechseln soll. Für Warken übernimmt Carsten Linnemann das Gesundheitsressort. Merz kündigte für die kommenden Wochen weitere Veränderungen im Kabinett an.
3: Darüber werde ich zu gegebener Zeit Sie informieren, aber diese Entscheidungen brauchen nicht zuletzt angesichts der Sommerpause noch ein paar Tage und vielleicht auch mehr Zeit.
2: Damit ist auch eine weitere Nachbesetzung gemeint, auf die Kanzler Merz nicht einging. Eigentlich sollte auch Verkehrsminister Schnieder seinen Platz räumen. Sein geplanter Nachfolger Fritz Günzler, Finanzexperte der Union, hatte aber kurz vor knapp abgesagt. Bundesinnenminister Dobrindt hat die Ausweitung von Abschiebungen nach Afghanistan gegen Kritik verteidigt. Wer nach einem abgelehnten Asylverfahren ausreisepflichtig sei, müsse auch mit einer Abschiebung rechnen, sagte er. Zuvor war bekannt geworden, dass künftig nicht mehr nur Straftäter und Gefährder für Abschiebungen identifiziert werden sollen. Flüchtlingsrat und Linke kritisieren das als unverantwortlich bzw. als Vorstoß gegen den Menschenrechtsschutz. TikTok gefährdet Kinder und Jugendliche nach vorläufigen Ermittlungsergebnissen der EU-Kommission durch niedrige Schutzstandards. Die Brüsseler Behörde kritisiert unter anderem, dass Fremde die öffentlichen Benutzerkonten von Minderjährigen sehen und die jungen Nutzer auch mit missbräuchlichen Absichten kontaktieren könnten.
4: 200 Millionen Nutzer hat TikTok in Europa. Kinder und Jugendliche brauchen mehr Schutz, meint die EU-Kommission. Bis jetzt könne jeder in die öffentlichen Nutzerkonten sehen. Das müsse sich ändern. Künftig sollten nur noch von den Jugendlichen selbst akzeptierte Nutzer in die Konten schauen dürfen. TikTok weist die Kritik zurück. Die EU-Kommission hat in den vergangenen Monaten schon ein Verfahren wegen Suchtrisiken gegen TikTok eingeleitet und von Snapchat, Facebook und Instagram verlangt, dass das Mindestalter von 13 Jahren besser kontrolliert wird. Aus Brüssel, Dieter Ebeling.
2: Hunderttausende werden heute in Berlin zum Christopher Street Day erwartet. Die Demonstration soll mittags beginnen und dann an der Siegessäule vorbei zum Brandenburger Tor führen. Abends tritt Sängerin Sarah Connor auf. Schon einen Abend vorher war bereits Rapperin Icky Mel aufgetreten. Das Motto des CSD lautet dieses Mal: Haltung ist hot.
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1: In der Nacht sind nur wenige Wolken unterwegs. Die Temperaturen gehen nur langsam zurück und erreichen in der Frühe Werte um 15 Grad in Lonzen und in Welkenrath und Werte um 10 Grad in Blankenheim und in Nettersheim. Sonnenaufgang am Samstag um 5.35 Uhr. Ein sonnenverwöhnter Tag steht bevor. Die Temperaturen klettern bei freundlichem Sonnenschein auf 26 bis 29 Grad. Keine Wolke oder Regen in Sicht. Anders dann der Radio 700 Wettertrend. Am Sonntag freundlicher Start, am Nachmittag Quellwolken gegen Abend, Schauer und Gewitter bei 24 bis 27 Grad. Am Montag ein munterer Wechsel aus Sonne und Wolken, aber auch einzelnen Schauern, örtlich auch Gewittern bei 22 bis 25 Grad.
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2: Ich bin Tine Klimach. Kanzler Friedrich Merz bildet sein Kabinett um, weil Thorsten Frey neuer Fraktionschef der Union werden soll. Das läuft aber alles andere als glatt. Jetzt hat sich Frey dazu geäußert.
3: Das Ganze sei einfach Pech gewesen, sagte Frey in Stuttgart. Das gäbe es auch in der Spitzenpolitik. Es geht um die Hängepartie bei der Besetzung des Verkehrsministeriums. Minister Schnieder hatte einigen Abgeordneten schon mitgeteilt, dass er entlassen wird. Als der Kanzler dann vor die Presse trat, passierte das aber nicht, weil der vorgesehene Nachfolger Günzler kurzfristig abgesagt hatte. Wie es nun weitergeht, ist offen. Klar ist aber, neue Kanzleramtschefin wird Gesundheitsministerin Warken und ihren Job soll CDU-Generalsekretär Herr Linnemann übernehmen. Aus Berlin Thomas Brockt.
2: US-Präsident Trump hat der Europäischen Union nach der Milliardenstrafe gegen Google mit neuen Zöllen gedroht. Auf seiner Plattform Truth Social kündigte er zunächst eine Untersuchung gegen die EU an. Diese solle klären, ob amerikanische Unternehmen benachteiligt würden. Anschließend könne ein erheblicher Zoll auf EU-Importe folgen. Die EU-Kommission hatte Google zuvor wegen Wettbewerbsverstößen zu einer Strafe von 890 Millionen Euro verurteilt. Schwere Waldbrände halten Frankreich und Spanien weiter in Atem. Während bei Madrid und in einer anderen spanischen Region der Notstand ausgerufen wurde, mussten an der französischen Atlantikküste 10.000 weitere Touristen vorsorglich ihre Urlaubsquartiere räumen. In beiden Ländern sprechen die Behörden von ungünstigen Wetterbedingungen, die die Löscharbeiten erschweren. Zum Sport. Jürgen Klopp ist neuer Bundestrainer der Fußballnationalmannschaft. Der 59-Jährige tritt die Nachfolge des bei der WM gescheiterten Julian Nagelsmann an. Es sei ein sehr, sehr besonderer Tag für ihn, sagte Klopp bei seiner Vorstellung in Frankfurt.
4: Jürgen Klopp will beim DFB jeden Stein umdrehen und das dürfte ungemütlich werden für den Verband. Aber Klopp will langfristigen Erfolg, darum will er auch einige Strukturen verändern. In den kommenden Tagen und Wochen werde er viele Spieler anrufen und treffen. Beim Supercup zwischen Bayern und Dortmund wird er dann auf der Tribüne sitzen. Im September bekommt Klopp dann gleich seine ersten 4 Spiele am Stück in der Nations League. Zwar verspricht er keine schnellen Erfolge, dennoch wollen die Fans da schon Fortschritte sehen. Thomas Bremser, Redaktion.
2: Der DFB hat Jürgen Klopp als Bundestrainer bis zur WM 2030 verpflichtet. Außerdem wird Per Mertesacker Geschäftsführer beim Deutschen Fußballbund.
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1: In der Nacht sind nur wenige Wolken unterwegs. Die Temperaturen gehen nur langsam zurück und erreichen in der Frühe Werte um 15 Grad in Lonzen und in Welkenrad und Werte um 10 Grad in Blankenheim und in Nettersheim. Sonnenaufgang am Samstag um 5.35 Uhr. Ein sonnenverwöhnter Tag steht bevor. Die Temperaturen klettern bei freundlichem Sonnenschein auf 26 bis 29 Grad. Keine Wolke oder Regen in Sicht. Anders dann der Radio 700 Wettertrend. Am Sonntag freundlicher Start, am Nachmittag Quellwolken, gegen Abend Schauer und Gewitter bei 24 bis 27 Grad. Am Montag ein munterer Wechsel aus Sonne und Wolken, aber auch einzelnen Schauern, örtlich auch Gewittern bei 22 bis 25 Grad.
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2: Ich bin Tine Klimach. Es ist ein ziemlich beispielloser Vorgang. Bundeskanzler Friedrich Merz will seinen Verkehrsminister Patrick Schnieder entlassen, steht aber ohne Nachfolger da. Schnieder bleibt nur deshalb vorerst im Amt. Nicht nur in der Opposition wird von einem Chaos gesprochen.
3: Als Merz am Morgen zu einem Statement kommt, sind an seiner Seite die neue Kanzleramtschefin Warken, der neue Gesundheitsminister Linnemann und der neue Bund-Länder-Koordinator Amthor. Einer aber fehlt, der neue Verkehrsminister. Dabei ist bereits klar, dass Schnieder gehen muss. Das hatte der CDU-Politiker selbst in einer SMS an Abgeordnete mitgeteilt. Der vorgesehene Nachfolger, der CDU-Finanzpolitiker Günzler, machte in den frühen Morgenstunden aber einen Rückzieher aus fachlichen Gründen, wie er sagte. Er sei nicht der Richtige für diese Position. Aus Berlin, Dirk Zeitler.
2: VW-Chef Oliver Blume will sein Sparpaket für den Konzern noch in diesem Jahr verabschieden. Diesen Zeitplan nannte Blume im Interview mit der Deutschen Presseagentur. 4 Werke und bis zu 50.000 Stellen zusätzlich stehen auf der Kippe. Außerdem hat VW den nächsten Gewinneinbruch verkündet.
4: Vor allem Betriebsrat, Gewerkschaften und das Land Niedersachsen als Miteigentümer stemmen sich gegen noch mehr Jobabbau. Dass die Werke in Emden, Hannover, Zwickau oder der Tochter Audi in Neckarsulm ganz geschlossen werden, soll verhindert werden. Dass Handlungsbedarf besteht, zeigen erneut die Zahlen. Im zweiten Quartal ist der Konzerngewinn weiter um mehr als 30% auf 1,5 Milliarden Euro eingebrochen. Gegensteuern will VW-Chef Blume so: Verwaltung schrumpfen, Kapazitäten in den Werken abbauen, weniger Modelle anbieten. Jan-Henner Reitze, Nachrichtenredaktion.
2: TikTok gefährdet Kinder und Jugendliche nach vorläufigen Ermittlungsergebnissen der EU-Kommission durch zu niedrige Schutzstandards. Die Brüsseler Behörde kritisiert unter anderem, dass Fremde die öffentlichen Benutzerkonten von Minderjährigen sehen und die jungen Nutzer auch mit missbräuchlichen Absichten kontaktieren können. Die WHO ruft wegen mehrerer Erkrankungen an West-Nil-Fieber in Südeuropa zu verstärkter Wachsamkeit auf. Besonders in Griechenland und Italien ist die Zahl der Erkrankungen in den vergangenen Wochen gestiegen. In Griechenland wurden seit Jahresbeginn 21 Fälle bestätigt, in Italien ebenso viele. Das Virus wird durch Mücken übertragen. Die WHO rät deshalb, sich vor Mückenstichen zu schützen und bei hohem Fieber nach einem Mückenstich sofort ärztliche Hilfe zu suchen.
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